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0: Sie sind rot, sie sehen toll aus und sie können Leben retten. Ja? Sexy Rettungsschwimmer von Baywatch? Meint er das, der Zimmer gerade? Nein, mein Telefonzellen. Ja, fast genauso sexy. Die ikonischen Roten in England, die kennt ihr ja, ja? Die Kabinen mit den Klapptüren, die stehen ja an vielen Ecken noch, muss man sagen. Die britische Medienaufsichtsbehörde will viele von denen abbauen. Aber Kollege Marco Steinacker ist da. Hallo. Mhm.
1: Hi.
0: Ein Mann will die roten Telefonzellen retten.
1: Ganz genau. Das ist William Arnold und der hatte ein einschneidendes Erlebnis. Der war für ein Fotoprojekt auf der Isle of Lewis unterwegs. Eine kleine Insel im Nordwesten Englands. Wunderschön, aber am Arsch der Welt. Und da stand er dann mitten in der Pampa, wollte seinem Partner Bescheid sagen, dass er später nach Hause kommt. Aber sein Handy-Akku war leer. Er sich also eine Telefonzelle gesucht, hat auch eine gefunden, aber die Leitung war tot.
0: Auch Akku leer. Also, nein, und weil er nebenberuflich Telefontechniker ist, hat er die dann repariert und alle anderen kaputten im Land auch noch dazu?
1: So? Nee, nicht so ganz. Also er hatte sich erstmal bei der British Telecom darüber beschwert und eine ziemlich interessante Antwort bekommen. Telefonzellen, die im ländlichen Raum stehen und die kaum noch benutzt werden, wolle man eh abbauen. Und zwar alle, von denen weniger als 52 Anrufe pro Jahr ausgehen.
0: Schade.
1: Ja, genau. Williams fand das so schade, dass er sich Tonnen von Münzgeld zusammengekratzt hat und jetzt die abgelegensten Telefonzellen in England besucht, um aus jeder mindestens 52 Telefonate zu führen. Zum Beispiel aus einer 1300 Kilometer von seinem Heimatort entfernt.
2: I'm okay. Yeah, my feet are getting cold because there's an inch of water in the bottom of this foam box. And it's absolutely pissing
1: me down. Man hört das. Der Wind peitscht da richtig gegen die Kabine und William sagt in den Hörer, mir geht's gut, aber meine Füße werden kalt, weil am Kabinenboden das Wasser Zentimeter hoch steht und weil es aus Strömen pisst.
0: Schön, aber ist auch ein bisschen anders, würde ich mal sagen. Ja. Aber es geht ja auch nicht um den Inhalt, es geht nur darum, mindestens 52 Mal zu telefonieren. Der Mann hat ein Projekt, um die Telefonzellen zu retten. Also, wenn ihr gleichzeitig irgendwem richtig auf den Sack gehen und gleichzeitig was Gutes tun wollt, Münzen sammeln und ab

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1: A42 Dortmund-Kamp-Lindfort. Zwischen Oberhausen-Zentrum und Oberhausen-Buschhausen 1 Kilometer Stau. Wir wünschen allen unterwegs gute Fahrt.
2: Ich finde, das ist eine Sängerin mit einer der schönsten Stimmen überhaupt. Die ist so unfassbar warm, diese Stimme von Leona Lewis. Und deswegen hören wir sie jetzt mit Run. Und damit hoffe ich, kommt ihr sehr gut durch diese Nacht.
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0: Self-Aware für eure Nacht. Kommt gut durch, wenn ihr gerade in der Nachtschicht hängt. Wir sind immer an eurer Seite, egal was ist. Kein Problem. Der Kollege Robert Jans übernimmt jetzt. Ich bin Kevin Zimmer und raus. Tschö.
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1: Ich bin Ursula Winkler. In Sachsen-Anhalt geht der Landtagswahlkampf in die letzte Phase. 2 Tage vor dem Wahlsonntag veranstalten mehrere Parteien heute Abschlusskundgebungen und wollen um Stimmen der noch unentschlossenen Wählerinnen und Wähler kämpfen. Nach den jüngsten Umfragen geht die AfD mit einem klaren Vorsprung ins Rennen. Sie hofft auf eine absolute Mehrheit, um dann erstmals in Deutschland eine Landesregierung zu führen. Nach den Angriffen auf das Stromnetz in Brandenburg und Nordrhein-Westfalen wird weiter über einen besseren Schutz diskutiert. Hans-Walter Borries vom Bundesverband für den Schutz kritischer Infrastrukturen spricht von einer neuen Dimension der Bedrohung.
2: Borries bezeichnet die Angriffe als hybride Vorkriegsführung und sagt, eigentlich sei das eine Aufgabe für die Bundespolizei. Die technischen Schutzmöglichkeiten seien vorhanden, könnten die Unternehmen aber das 4- bis 6-fache kosten. NRW-Innenminister Reul fordert unter anderem eine Diskussion über Videoüberwachung und Drohnenabwehr. Dafür müssten zunächst allerdings die gesetzlichen Grundlagen und Fragen zu Zuständigkeit, Qualifikation und Haftung geklärt werden. Das sagte der Brandenburger SPD-Innenpolitiker Stohn. David Riemer, Berlin.
1: Am Wochenende mal ein Bierchen, das ist vor allem jungen Männern in Deutschland nicht genug. Fast die Hälfte der Männer zwischen 18 und 25 Jahren neigt zumindest zeitweise zu exzessivem Alkoholkonsum. Das ergab eine Umfrage im Auftrag des Bundesinstituts für öffentliche Gesundheit.
3: Knapp 46% der befragten jungen Männer gaben an, sich im vergangenen Jahr gelegentlich in den Rausch getrunken zu haben. Bei den Frauen zwischen 18 und 25 sagten das 26%. Und selbst bei Jugendlichen, also den 12- bis 17-Jährigen, gaben knapp 15% an, schon mal auf Partys die Kontrolle zu verlieren. Die Umfrage zeigt aber gleichzeitig, dass diese Exzesse Ausnahmen sind, denn regelmäßiger Alkoholkonsum ist bei jungen Erwachsenen so unbeliebt wie noch nie. Sie trinken seltener als früher und beginnen generell auch später damit. Diana Kramer, Nachrichtenredaktion.
1: Der VW-Aufsichtsrat hat sich überraschend auf ein Sparpaket geeinigt. Der Autobauer will in den kommenden Jahren weitere 50.000 Stellen streichen. Diese Anpassung der weltweiten Personalkapazitäten sei notwendig, um die Ziele des Transformationsprogramms zu erreichen, teilte der Konzern mit. 4 Werke stehen auf der Kippe. Dabei geht es um die Standorte Emden, Zwickau, Hannover und Neckarsulm.
4: Das Wetter. In der Nacht jetzt stark bewölkt, hier und da ein bisschen Regen, Tiefstwerte 19 bis 16 Grad. Der Tag selbst, der wird auch bewölkt und ab dem Mittag zieht dann neuer Regen auf, Höchsttemperaturen zwischen 22 und 26 Grad.
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6: A2 Dortmund-Hannover zwischen Flotow-West und Kreuzbad-Oeynhausen, dichter Verkehr, 7 Minuten Zeitverlust. Und A42 Dortmund-Kamp-Lindfort zwischen Oberhausen-Zentrum und Oberhausen-Buschhausen, 1 Kilometer stockender Verkehr. Wir wünschen allen unterwegs gute Fahrt.
4: 3 Uhr ist durch, einen schönen guten Morgen. Robert Jantz ist hier, ich übernehme ab jetzt und da haue ich euch erstmal hier 3 Hits am Stück um die Ohren. Los geht es mit Moving to the Sun.
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0: Gemeinsam geht's so durch die Nacht. Das war neu bei uns. You Know Das und Daddy DJ mit Flipside. Weiter geht's mit Salt von Ava Max. Wird die Geige ausgepackt.
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1: Zurzeit liegen uns keine Meldungen vor. Wir wünschen allen unterwegs gute Fahrt.
2: Hallo zusammen, Robert Jantes hier. Gemeinsam geht's durch diese Nacht in Richtung Freitagmorgen. Jetzt mit Fight for This Love.
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Musik von Holly Humberstone war das To Love Somebody. Nummer 1 Album, große Tour und jetzt ein ganz neues musikalisches Kapitel. Vincent Weiss, der Mann, der irgendwie alles kann. Bei so

0: als wenn wirklich das ganze, die ganze Halle Buh schreit. Deswegen sage ich immer, bitte denkt euch das B einfach weg, wenn ihr es irgendwie im Raum hört.
1: Ja, wie cool, dass das dann irgendwie so ein Fanprojekt war. Ne? Sowas habe ich auch noch nie gehört vorher. Aber es zeigt, wie wichtig ihm sein Publikum ist. Und genau diese Dankbarkeit spiegelt sich auch im neuen Song total wieder.
2: Buh ist natürlich bei mir für die Menschen, die mich halt im Alltag begleiten und mir dieses U-Gefühl geben und diese Leichtigkeit und dieses Sommergefühl und bei denen ich einfach wohlfühle und die mich halt zu dem Menschen machen, der ich bin.
1: Oh, richtig schön. Da kann man eigentlich nur echt gespannt sein, was als nächstes kommt, denn er hat uns verraten, dass er schon wieder an neuer Musik sitzt.
2: Ja, ich fange jetzt an, Neues zu schreiben und das letzte Jahr Revue passieren zu lassen und das nächste Jahr auch und jetzt die Tour und dann mal gucken, dass ich hoffentlich bis Sommer 2027 mit einem neuen Album fertig werde. Oder Herbst, oder ich will mich da jetzt auch nicht stressen. Also vor der nächsten Tour kommt auf jeden Fall ein neues Album raus.
1: Also bei allem, was bei ihm gerade so ansteht, ist klar, da gibt's jede Menge Stoff, über den man schreiben kann. Bei uns gibt's jetzt auf jeden Fall erstmal eine Menge zu singen und natürlich in bester Gesellschaft mit unserem Vincent Weiß.
2: Mein Name ist Vincent Weiß und das ist meine neue Single.
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1: Ich bin Ursula Winkler. In Sachsen-Anhalt geht der Landtagswahlkampf in den Endspurt. Nach den jüngsten Umfragen wird die AfD die Wahl mit einem klaren Vorsprung gewinnen. Auch das politische Berlin blickt gespannt auf die Wahl.
2: Die meisten Parteien fahren viel Politprominenz hier aus der Hauptstadt auf. Die AfD hofft auf die absolute Mehrheit, um dann erstmals in Deutschland eine Landesregierung anzuführen. Schafft sie das nicht, dürfte es schwierig werden, eine Koalition auf die Beine zu stellen, denn die meisten anderen Parteien haben eine Zusammenarbeit mit der AfD ausgeschlossen. Aktuell regiert in Sachsen-Anhalt eine Koalition aus CDU, SPD und FDP. Das Bündnis wird aber allen Umfragen zufolge seine Mehrheit verlieren. Laut Befragung der Forschungsgruppe Wahlen waren zuletzt noch 31% der Befragten nicht sicher, wen oder ob sie wählen wollen. David Riemer, Berlin.
1: Nach dem Fund eines verdächtigen Gegenstands an einem Umspannwerk in Dormagen zwischen Köln und Düsseldorf geht die Polizei von einem Sabotagedelikt aus. Den Ermittlern liege ein Bekennerschreiben vor, sagte ein Polizeisprecher der deutschen Presseagentur. In dieser Woche hatte es bereits 2 Angriffe auf Umspannwerke gegeben, in Bergheim bei Köln und in Brandenburg. Die Ermittler gehen auch bei diesen beiden Fällen von Sabotage aus. Experten des IFO-Instituts zeigen sich mit Blick auf die deutsche Wirtschaft jetzt optimistischer. Sie haben die Konjunkturprognose überraschend stark erhöht. Die Ökonomen erwarten nun dieses Jahr ein Wachstum des Bruttoinlandsprodukts von 1,4%, 0,6 Prozentpunkte mehr als bisher.
3: Trotz all der Hiobsbotschaften der vergangenen Jahre sind die deutschen Unternehmen offenbar widerstandsfähig. Das liege unter anderem am schuldenfinanzierten Investitionspaket der Bundesregierung, so die Experten des IFO-Instituts. Aber auch eine gestiegene Nachfrage aus dem Ausland trage zu den positiven Entwicklungen bei. Auch das Deutsche Institut für Wirtschaftsforschung zeigt sich optimistisch und hat seine Prognose für die deutsche Wirtschaft jetzt mehr als verdoppelt. Es gibt aber nicht nur gute Nachrichten, denn parallel nimmt die Staatsverschuldung zu und auch die Inflationsrate wird nach der Prognose des IFO-Instituts weiter steigen. Fiona Reinhardt, Nachrichtenredaktion.
1: Der VW-Aufsichtsrat hat sich überraschend auf ein Sparpaket geeinigt. Der Autobauer will in den kommenden Jahren weitere 50.000 Stellen streichen. 4 Werke stehen auf der Kippe in Emden, Zwickau, Hannover und Neckarsulm.
4: Das Wetter.
5: Das wird heute stark bewölkt. Ab dem Mittag zieht auch neuer Regen auf. Höchsttemperaturen bekommen wir bis 26 Grad, wird also warm. Am Samstag anfangs erstmal zum Start noch viele Wolken und einzelne Schauer im Tagesverlauf. Lockert es dann aber auch immer mehr auf und es wird auch richtig freundlich dann. Bis 24 Grad sind drin.
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6: Zurzeit liegen uns keine Meldungen vor. Wir wünschen allen unterwegs gute Fahrt.
5: Robert Janz ist hier, ja, um kurz nach 4, da kann man schon mal sagen, guten Morgen, schön, dass ihr schon mit am Start seid. 3 Hits am Stück habe ich jetzt für euch. Den Anfang macht Leonie mit Don't Worry.
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0: war die absolute Musiklegende George Harrison, Got My Mind Set on You. Jetzt geht's weiter mit ganz neuer Musik.
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1: Zurzeit liegen uns keine Meldungen vor. Wir wünschen allen unterwegs gute Fahrt.
2: Ja, moin zusammen. Wir steuern hier in Richtung Freitagmorgen. Verdammt früh ist es noch, ne? Aber ja, wir machen das Beste draus. Laune ist auf jeden Fall gut, bei mir zumindest. Bruno Mars spiele ich euch jetzt mit Marry You.
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0: wir machen uns so langsam ready für diesen Freitagmorgen. Das war Self Control und jetzt geht's weiter mit ganz neuer Musik.
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1: Ich bin Ursula Winkler. In Sachsen-Anhalt geht der Landtagswahlkampf in die letzte Phase. 2 Tage vor dem Wahlsonntag veranstalten mehrere Parteien heute Abschlusskundgebungen und wollen um Stimmen der noch unentschlossenen Wählerinnen und Wähler kämpfen. Nach den jüngsten Umfragen geht die AfD mit einem klaren Vorsprung ins Rennen. Sie hofft auf eine absolute Mehrheit, um dann erstmals in Deutschland eine Landesregierung zu führen. Deutschland treibt seinen Plan zu sogenannten Return Hubs weiter voran. In diese geplanten Abschiebezentren sollen ausreisepflichtige Ausländer kommen, die nicht in ihre Herkunftsländer zurückgebracht werden können. Heute trifft sich Innenminister Dobrindt in Kopenhagen mit Vertretern aus den Niederlanden, Österreich, Griechenland und Dänemark für Gespräche.
2: Die Länder wollen diese Abschiebezentren gemeinsam in Staaten außerhalb der EU einrichten. Mit welchen Ländern man im Gespräch ist, ist aber vorerst vertraulich. In den sogenannten Return Hubs sollen Ausländer untergebracht werden, die nicht abgeschoben werden können. Zum Beispiel, weil sich ihr Heimatland im Krieg befindet oder sie nicht zurücknehmen will. Das kann abgelehnte Asylbewerber gleichermaßen betreffen wie Ausländer, die sich strafbar gemacht haben. Die Menschenrechtsorganisation Amnesty International warnt vor Menschenrechtsverletzungen. Sigrid Hamm, Skandinavien.
1: Der Literpreis für Superbenzin E10 hat einen neuen Höchststand erreicht. Nach Angaben des ADAC kostete E10 zuletzt im bundesweiten Tagesdurchschnitt 2,22 Euro pro Liter.
3: Auch Diesel ist wieder teurer und kostete im Schnitt 2,28 Euro pro Liter. Grund für die gestiegenen Spritpreise sind unter anderem die wieder aufgenommenen US-Angriffe auf den Iran und die Gegenangriffe des Landes. Die neue Eskalation hat die Rohölpreise in die Höhe getrieben. Seit Wochenbeginn ist Rohöl der Sorte Brent um mehr als 5% teurer geworden. Auch das Niedrigwasser am Rhein hat die Preise zuletzt erhöht, weil dadurch die Transportkosten gestiegen sind. David Riemer, Nachrichtenredaktion.
1: Nach dem Fund eines verdächtigen Gegenstands an einem Umspannwerk in Dormagen zwischen Köln und Düsseldorf geht die Polizei von einem Sabotagedelikt aus. Den Ermittlern liege ein Bekennerschreiben vor, sagte ein Polizeisprecher der deutschen Presseagentur. In dieser Woche hatte es bereits 2 Angriffe auf Umspannwerke gegeben, in Bergheim bei Köln und in Brandenburg. Die Ermittler gehen auch bei diesen beiden Fällen von Sabotage aus.
4: Das Wetter. Heute sind viele Wolken unterwegs. Ab dem Mittag ist dann auch Regen wieder wahrscheinlicher. Höchsttemperaturen haben wir von 22 bis 26 Grad in der Spitze, wird also recht warm. Schauen wir schon mal auf morgen, auf den Samstag. Da geht es erstmal grau los. Später im Tagesverlauf lockert es dann aber auch auf und die Sonne zeigt sich mal. Dann bis 24 Grad.
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5: Zurzeit liegen uns keine Meldungen vor. Wir wünschen allen unterwegs gute Fahrt.
4: Hallo zusammen, Robert Jantz ist hier. Ich wünsche euch einen schönen guten Morgen und vor allem guten Start in diesen Freitag.
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4: Los geht es jetzt ganz entspannt mal mit Musik von Coldplay. Da habe ich hier Feels Like I'm Falling in Love.

0: What about us? Wir haben es fast geschafft. Die Arbeitswoche, die haben wir auch geschaukelt. Laura Potting, du brauchst jetzt auch mal Wochenende, ne?
1: Warum sehe ich so fertig aus?
0: Nein.
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0: Genau, die Frage stelle ich dir. Du bist hier, um uns mit den Themen des Tages zu versorgen. Erzähl doch mal, Laura.
3: Ja, in Sachsen-Anhalt geht der Landtagswahlkampf in den Endspurt. Zwei Tage vor der Wahl veranstalten mehrere Parteien heute ihre Abschlusskundgebungen und wollen nochmal um Stimmen der noch unentschlossenen Wählerinnen und Wähler kämpfen.
0: Alles zur Wahl hört ihr dann natürlich auch am Sonntag und Montagmorgen hier bei uns. Dann unsere Themenwoche Schule, die geht auch weiter.
3: Ja, genau. Und heute geht es unter anderem um das Thema Sitzenbleiben bei uns. Ist ja echt wirklich eine fiese Sache für viele. Kann aber ja auch eine Chance sein, ne? So ein bisschen den Druck rausnehmen, wenn der Stoff eines Schuljahres eben doch noch nicht so richtig sitzt. Wir haben mit der NRW-Schulministerin über das Thema gesprochen und wir klären auch, bringt Sitzenbleiben überhaupt noch irgendwas? Alles dazu dann heute hier bei uns.
0: Okay, wisst ihr Bescheid. Und übrigens, ihr könnt natürlich auch noch weiter Tickets gewinnen.
3: Oh ja.
0: Für die Toten Hosen, die spielen für uns ja ein exklusives Konzert zugunsten der Aktion Lichtblicke.
3: Ja, immer wenn ihr ein Codewort hier bei uns im Programm hört, dann müsst ihr schnell sein und auf unserer Homepage das Codewort eingeben. Und dann gewinnt ihr mit ein bisschen Glück die Tickets.
0: Also am Radio bleiben hilft da extrem. Und ja, eine kleine Bitte, lasst doch gerne auch noch eine Spende da. Das Ganze geht ja an Kinder und Familien in NRW, die in Not geraten sind. Danke, Laura.
3: Gerne.

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3: Schneller zurück zu den Hits.

0: Das Wetter.
1: Heute erstmal ein grauer Start und das bleibt dann auch eigentlich den ganzen Tag so. Also es sind viele Wolken unterwegs und ab dem Mittag steigt dann auch die Regenwahrscheinlichkeit. Immerhin wird es warm, bis 26 Grad in der Spitze. Schauen wir schon mal auf morgen am Samstag. Da geht es auch eher grau los mit einzelnen Schauern hier und da. Im Tagesverlauf lockert es dann aber immer mehr auf und die Sonne kämpft sich durch. Bis 24 Grad sind dann drin.
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2: Zurzeit liegen uns keine Meldungen vor. Wir wünschen allen unterwegs gute Fahrt.
1: Und da würde ich sagen, machen wir auch direkt weiter mit Musik. Mein Name ist Robert Janz. Schön, dass ihr am Start seid. Guten Morgen.
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1: Und da spiele ich euch jetzt geile Zeit von Juli.

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0: Einen schönen guten Morgen wünsche ich euch, kommt gut rein in diesen noch ganz frühen Freitag. Pflaumenkuchen, Kaffee und ein letztes Gespräch. Sarah Wetscherer von der Evangelischen Kirche erzählt heute Morgen im Augenblick mal vom Abschied von ihrem Opa und was er ihr über den Glauben beigebracht hat.
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2: Heute wäre mein Opa 93 geworden. Er war mein Vorbild im Glauben, solange ich denken kann. Sein Herz war schwach. Das Ende absehbar. Er schlief viel. Die Krankenschwester sagte, er werde wohl nicht mehr richtig wach. Dann merkte er, dass ich da war und sammelte all seine Kraft. Wir haben selbstgebackenen Pflaumenkuchen gegessen und Kaffee getrunken. Die Schwestern trauten ihren Augen kaum. Er nahm meine Hand und sagte, er sei dankbar für sein Leben und für alles, was Gott ihm geschenkt hat. Reich war er nie, kein Abitur, keine Auszeichnungen, aber ein Leben voller Menschen, Kinder, Enkel und Urenkel, Freunde und die halbe Gemeinde. Das war am Ende mehr wert als Geld und Ruhm. Aus diesem Glauben heraus konnte er sagen, es ist gut, jetzt zu gehen. Ich bin bei Gott gut aufgehoben. Diesen Glauben hat er mir schon im Kindergottesdienst mitgegeben. Und derselbe Glaube hat ihn bis zum Schluss getragen. Wir haben uns lange im Arm gehalten. Dann schickte er mich nach Hause. Schlief ein. Diesmal für immer. So wünsche ich mir mein Ende auch. Dankbar und ohne Angst. Mit dem Geschmack von Pflaumenkuchen im Mund. Sarah Wetscherer von der Evangelischen Kirche für Augenblick mal.

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1: Mit Danny Hoppe. Guten Morgen. Eigentlich sollten bei VW erst heute die Weichen für die Zukunft gestellt werden. Das hat jetzt überraschend schon einen Tag vorher geklappt. Der Aufsichtsrat hat für ein riesiges Umbauprogramm gestimmt, und zwar einstimmig. Das hat der Autobauer gestern Abend bestätigt. Thorsten Adolfs aus dem News-Team. Was genau steckt dahinter?
2: Der Konzern soll schlanker und moderner werden, heißt es. Konkret, es wird deutlich weniger Modelle als bisher geben. Entscheidungen sollen schneller als bisher getroffen werden. Und auch bei den Unternehmensbeteiligungen wird kräftig gestrichen. Betriebsrat und IG Metall haben dem Ganzen zugestimmt, um eine weitere Eskalation zu vermeiden. Sie sagen, der Plan sei notwendig, um den Konzern erfolgreich ins nächste Jahrzehnt zu bringen.
1: Und was bedeutet dieser Kurswechsel jetzt für die Mitarbeiter und die Standorte?
2: Ja, das ist der heikle Teil des Zukunftsprogramms. Weltweit sollen nämlich weitere rund 50.000 Stellen abgebaut werden. Besonders im Fokus stehen die Werke in Emden, Zwickau, Hannover und Neckarsulm. Für sie gibt es im Moment keine klaren Perspektiven. Es ist völlig offen, wie es dort nach dem Jahr 2031 weitergehen soll. Der Autoexperte Dudenhöffer hat gesagt, es gebe jetzt durch das beschlossene Umbauprogramm zwar im Konzern eine gewisse Entspannung. Er sagt aber auch ganz klar, von einem echten Frieden bei VW könne keine Rede sein, weil die Frage nach den 4 Standorten weiter offen bleibt.
1: Danke, Thorsten. Und jetzt weitere Meldungen im Überblick. In NRW gibt es den nächsten Vorfall an einem Umspannwerk, diesmal in Dormagen. Dort wurde gestern Abend ein verdächtiger Gegenstand gefunden. Die Polizei geht von einem Sabotagedelikt aus. Dazu gäbe es ein Bekennerschreiben, in dem auch andere Fälle in NRW und in Brandenburg erwähnt seien, heißt es. In Sachsen-Anhalt geht der Landtagswahlkampf in den Endspurt. Mehrere Parteien veranstalten heute ihre Abschlusskundgebungen. In einer neuen ZDF-Umfrage liegt die AfD mit 41% weiter klar vor der CDU. Sie kommt auf 23%. Der Machtkampf zwischen der FIFA und der UEFA geht in die nächste Runde. Der Fußballweltverband wirft dem Europäischen Kontinentalverband eine Verleumdungskampagne vor. Die UEFA wolle verhindern, dass kleinere Länder finanziell stärker würden, um mit der europäischen Elite konkurrieren zu können, heißt es. Für die einen ist es Schrott, für die anderen sind es ungenutzte Milliardenwerte. Die Rede ist von Elektroschrott. Allein in Europa verstauben wohl rund 700 Millionen alte Smartphones in den Schubladen. Dazu kommen alte Elektrogeräte in Kellern wie Waschmaschinen oder Mikrowellen. Eine Studie der Boston Consulting Group kommt jetzt zu dem Schluss, dass dadurch in der EU ungenutzte Rohstoffwerte von 65 Milliarden Euro schlummern. Hier müsse ein Umdenken her, heißt es. Man brauche ein besseres Kreislaufprinzip. Geräte müssten so aufgebaut werden, dass man bestimmte Teile von ihnen gezielt reparieren, aufbereiten und wiederverwenden könne. Und das waren die Nachrichten mit Danny Hoppe.
3: Dankeschön, Danny. Gleich 6:03. Hier ist das Radio Kiepenkerl-Wetter für den Kreis Coesfeld. Ich habe heute Morgen in aller Eile einen Hoodie angezogen, habe das Haus verlassen und festgestellt, hui, falsche Kleiderwahl. Ja. Servicemann Carsten Abend, es ist schon ganz schön mild heute früh.
4: Genau, eine tropische Nacht haben wir gehabt. Jetzt haben wir aktuell 20 Grad, zum Beispiel in Olfen und Appelhülsen. Aber richtig viel kommt da nicht mehr drauf. 22 Grad sind das Maximum. Dazu ist es ziemlich grau und bei einem böigen Wind ziehen Schauer durch.
3: Und der Wochenendwettertrend, wie sind die Aussichten für Samstag und Sonntag?
4: Ja, morgen wechseln sich Sonnenschein und Wolken ab. Schauer bilden sich da kaum noch. Es ist allerdings noch windig und am Sonntag geht es trocken mit viel Sonnenschein weiter.
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4: Hallo Autofahrer, keine Staus, Blitzer und Störungen im Kreis Coesfeld. Bitte melden. Gerne per WhatsApp als Sprachnachricht oder einfach anrufen unter 0800 2020 620.
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3: So, auf geht's in diesen Freitag. Es ist der 4. September. 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
3: 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Hier ist das Radio Kiepenkerl Morgenteam mit Servicemann Carsten Abend,
4: Tiziana Boge
5: und Andreas Kramer. Guten Morgen.
4: Morgen.
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0: Guten Morgen zusammen. Wir starten ganz entspannt zusammen in diesen Freitag um 6.07 Uhr hier bei Radio Kiepenkerl. Der Schlossplatz in Münster gehört seit Donnerstag den Pferden. Beim Turnier der Sieger läuft noch bis Sonntag internationaler Dressur- und Springsport. Und gleich zum Auftakt gab es ein richtiges Münsterland-Duell, den Pferdestärken-Cup.
1: Beim Pferdestärken-Cup treten nämlich die Kreisreiterverbände Coesfeld, Warendorf, Steinfurt und Münster gegeneinander an. Dabei geht es nicht nur darum, möglichst schnell unterwegs zu sein. Pferd und Reiter müssen als Team funktionieren.
0: Los ging es gestern mit dem Dressurreiten. Mit dabei war auch Marlies Brinkmann vom Kreisreiterverband Coesfeld. Marlies, wie war's?
2: Es war einfach super schön. Wir standen dann im Durchgang, die Mannschaftsführer, die Reiter, und haben uns das Ponyrennen dann angeguckt, was ja dann letztendlich auch noch zwar nicht mehr entscheidend ist, aber doch schon noch so ein paar, da sind noch so ein paar Punkte zu vergeben. Mhm. Und ja, da haben wir im Grunde standen die Steinfurter, die Coesfelder, die Warendorfer, die Münsteraner, wir standen alle zusammen und haben da mitgefiebert, als die Ponys da liefen. Das ist einfach einzigartig und jeder hat sich für den anderen gefreut.
0: Total schön. Am Ende belegte der Kreisreiterverband Kreis Coesfeld den 2. Platz.
1: Tschakka!
0: Herzlichen Glückwunsch dazu, genau.
1: Das Turnier der Sieger läuft noch bis Sonntag auf dem Schlossplatz in Münster. 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So, der frühe Freitagmorgen im Kreis Coesfeld. Wir wünschen einen schönen Start. Hier ist Radio Kiepenkerl um 6:09.
0: Guten Morgen.

0: 12 Minuten nach 6, Radio Kiepenkerl spielt den besten Musikmix zum Wach- und Munterwerden. Und gleich eine der Boybands der 90er schlechthin. New Kids on the Block mit Step by Step.
1: Und jetzt starten wir rein mit Tiffany Harris und Vertigo. Das Beste von heute, mal ein bisschen was zum Abtanzen.
0: So ist es. Guten Morgen am Freitag.

0: Der frühe Freitagmorgen im Kreis Coesfeld. Hier ist euer Radio Kiepenkerl Morgenteam mit Tiziana Boge.
1: Und Andreas Kramer. Guten Morgen.
0: Schönen guten Morgen. Es gibt sie seit 75 Jahren, die Freilichtbühne Coesfeld. Und das feiert die Freilichtbühne heute und morgen mit einer riesengroßen Geburtstagsgala.
1: Wow. 75 Jahre. Herzlichen Glückwunsch. Manfred Essing, Sprecher der Freilichtbühne Coesfeld. Sie sind seit fast 30 Jahren dabei. Auf was blicken Sie persönlich gern zurück?
2: Also eine ganze Menge Erinnerungen. Eine ganze Menge Leute, die man kennengelernt hat. Und es ist immer wieder toll zu erfahren, wie begeistert die Leute sind, wenn die aus der Vorstellung herauskommen. Oder auch, wir bieten jede Menge Backstage-Touren an. Die Leute, die sind sowas von begeistert, wenn die 75 Minuten lang erzählt bekommen haben und gezeigt bekommen haben, wie Freilichtbühne und wie Musical-Inszenierung funktioniert. Und das ist immer wieder schön, sowas zu erleben.
0: Ja, gibt es denn etwas, an das Sie sich besonders gerne erinnern?
2: Ja, es gibt so Welturaufführungen, da haben wir mittlerweile, ich meine, 9 oder 11 Stück von gemacht. Das ist immer besonders toll.
0: Okay.
2: Und emotional war für mich einfach toll, dass wir mit der ganzen Familie ständig dabei waren. Also die Kinder, meine Frau, alle haben an einem Strang gezogen. Das ist das, was die Familienfreilichtbühne auch ausmacht.
1: Wow, das klingt auch wirklich so, als seien Sie alle zusammen da, eine große Familie.
2: Ja, mit allem, was dazugehört. Man ärgert sich mal, man ist mal fertig mit den anderen. Aber man ist am nächsten Tag immer wieder da.
0: Okay, wie viele Stunden pro Woche investieren Sie denn da ehrenamtlich in die Freilichtbühne?
2: Wenn ich jetzt das Abendstück spreche, bei Reeperbahn zum Beispiel, sind das im Schnitt 20 Stunden in der Woche.
1: Boah, das ist ja wie eine halbe Stelle im Job.
2: Kann man so sagen. Viele Leute fragen mich, wie funktioniert das? Ich sage, wenn man das will, dann klappt das.
1: Ja.
2: In der Regel ist es nach Feierabend, dass wir uns treffen. Mhm. Gut, die Wochenenden, Freitag, Samstag, Sonntag, die muss man sich dann schon ziemlich frei nehmen.
1: Ja, Respekt und einfach toll. Danke für Ihren Einsatz.
0: Ja, ohne Menschen wie Manfred Effsing und die vielen anderen Ehrenamtlichen gäbe es die Freilichtbühne Coesfeld nicht. Sie feiern an diesem Wochenende gemeinsam zusammen das 75-jährige Jubiläum. Und wir sagen
1: herzlichen Glückwunsch.

0: 7:45, hier ist Radio Kiepenkerl. 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
0: Was mir übrigens aufgefallen ist, es gibt ja unendlich viele Emojis, aber kein Emoji für eine Currywurst.
1: Nee. Das
0: gibt's doch nicht, oder?
1: Nee, gibt's wirklich nicht. Und jetzt habe ich aber gesehen, Andreas, du hast da was vorbereitet auf der Homepage und ich find's ja total süß.
0: Ja, also wir haben heute Morgen hier im Morgenteam schon beraten. Das kann doch nicht wahr sein.
1: Nein.
0: Wir brauchen ein Currywurst-Emoji und wir haben mal ganz schnell was erstellt mit KI. 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Wenn ihr schon mal da seid, könnt ihr euch gleich anmelden. Vielleicht kommen wir dann heute Mittag mit heißer Currywurst vorbei.
1: Genau.
0: Das wär's doch. Apropos heiß, heute Morgen ist es auch schon ganz schön warm.
1: Ja, 20 Grad haben wir es aktuell schon. Und damit die Tageswerte auch schon fast erreicht. Bis zu 22 Grad geht es heute rauf und es gibt viele Schauer, dazu richtig viel Wind, also ein bisschen ungemütlich irgendwie. Ich würde schon fast schwül sagen.
0: Aber wenigstens mild und warm.
1: Ja, genau.
0: Das ist doch eine kleine Entschuldigung.
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0: Auf geht's in den Freitagmorgen. Es ist 6.30 Uhr und hier sind die Radio Kiepenkerl-Nachrichten mit Sandra Rose.
1: Schönen guten Morgen. In Rheine im Nachbarkreis Steinfurt ist ein Motorradfahrer tödlich verletzt worden, als er aus noch nicht bekannter Ursache stürzte. Unfallexperten ermitteln. In Münster klärt die Polizei noch, warum genau zwei Autos am Abend auf dem Kappenberger Damm zwischen Ottmarsbocholt und Münster zusammengestoßen sind. Zwei Menschen wurden leicht verletzt. Der Kappenberger Damm war gut 2,5 Stunden bis in die frühen Morgenstunden gesperrt. Der zurückgetretene Unionsfraktionschef Jens Spahn aus dem Nachbarkreis Borken bleibt im Bundestag. Er soll nach der Leihmutter-Affäre jetzt Mitglied des Haushaltsausschusses werden.
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1: Züge auf der Bahnstrecke Münster-Dülmen-Ruhrgebiet sollten jetzt wieder normal fahren. Gegen 4:30 heute früh war die Bahnstrecke zwischen Dülmen und Münster aber eine knappe halbe Stunde gesperrt. Im Stadtgebiet Münster hatte es eine Rauchentwicklung gegeben. Damit die Einsatzkräfte hin konnten, wurde die Strecke gesperrt, sagt die Polizei. Es stellte sich heraus, südlich des Hauptbahnhofs Münster brannte es an einem abgestellten Waggon, vermutlich Müll und anderer Unrat. Der Waggon stand auf einem Gleis am Industrieweg. Gefahr für Anwohner bestand nicht, sagt die Polizei. Sie ermittelt jetzt noch die Brandursache. Die neue Volksbank Ascheberg-Senden ist jetzt im Genossenschaftsregister eingetragen. Von heute auf morgen Nacht steht dann noch die technische Zusammenführung der Systeme an. Die Filialen in Ascheberg und Herbern, Senden, Ottmarsbocholt und Amelsbüren bleiben heute zu. Geldautomaten sollen aber funktionieren, genauso wie Kartenzahlung, sagt der zuständige Vorstand. Die technische Fusion wirke sich eher aufs Online-Banking aus. Ansonsten habe die Fusion keine Auswirkungen. Lediglich Kunden der bisherigen Volksbank Ascheberg-Herbern bekommen im Zuge der technischen Fusion eine neue IBAN. Sonst bleibt alles beim Alten. Der VfL Senden 2 steht weiter ganz oben in der Fußball-Akreisliga Münster. Senden entscheidet das Derby und Topspiel gegen den SV Bösensen mit 3:2 für sich. Hohenholte feiert mit 4:2 in Selm den ersten Saisonsieg und die zweite Mannschaft des FC Nordkirchen holt durch ein 1:1 gegen Drenn Steinfurt den ersten Punkt der Saison. Der Kreisreiterverband Coesfeld ist super ins Turnier der Sieger in Münster gestartet. Marlies Brinkmann vom Kreisreiterverband. Los ging es mit den Dressuren beim Pferdestärken-Cup.
3: Was wie jedes Jahr wieder echt was Besonderes war, denn die Pferde, die sonst ihre Prüfung einzeln gehen in L, M und S, da in der Abteilung zu sehen, das ist dann schon was anderes und auch eine Herausforderung für die Reiter. Ja, und diesen Dressurpart, da standen wir nach dem Dressurpart tatsächlich an erster Stelle.
1: Danach kamen noch das Springreiten und das Ponyrennen. Letztendlich landet der Kreisreiterverband Coesfeld auf dem 2. Platz. Sieger in diesem Jahr der Kreisreiterverband Steinfurt. Das Turnier der Sieger vor dem Schloss in Münster geht noch bis Sonntag. 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
0: 6:53, wir gucken aufs Wetter bei uns im Kreis Coesfeld. Wer heute mit dem Fahrrad los will, sollte kurz die Ohren spitzen. Servicemann Carsten Abend verrät, ob es Rückenwind oder eine Gratisdusche gibt.
4: Ja, Wind haben wir schon. Ja, meist ist es Gegenwind, was ich da kenne, was ich da immer habe. Ja, die Gratisdusche kommt im Tagesverlauf auch noch. Da ziehen doch einige Schauer durch und die Sonne hat es schwer. Zeigt sich heute nur selten mal. Die Temperaturen allerdings sehr mild. 20 Grad haben wir aktuell, zum Beispiel in Osterwick und Herbern, und 22 Grad sind drin.
0: Und der Blick auf Samstag und Sonntag, wie sieht der Wochenendwettertrend aus?
4: Ja, ganz gut. Morgen wechseln sich Sonnenschein und Wolken ab. Schauer sind die Ausnahme und am Sonntag geht es trocken mit viel Sonnenschein weiter.
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4: Hallo Autofahrer, Staus habe ich im Moment nicht. Staus und Blitzer, die meldet ihr uns kostenlos unter 0800 2020 620.
5: Carsten, ich habe gerade so gedacht, mit dem Wind heute, können wir den nicht vielleicht für uns nutzen, wenn wir Fahrrad fahren, Schirm aufspannen oder so und dann pfiu.
4: Pfiu, ja. Pfiu, pfiu, boah, parkende Auto.
0: Ja. Schöner Soundeffekt. Pfiu. Und genauso geht's jetzt in den neuen Tag. Pfiu. Freitagmorgen, hier ist euer Radio Kiepenkerl Morgenteam. Servicemann Carsten Abend.
4: Tiziana Boge, die Windige.
5: Ja, und Andreas Kramer. Guten Morgen.
0: Wir wünschen einen schönen Freitagmorgen. Guten Morgen.

0: Radio Kiepenkerl ist hier um 6.38 Uhr. Einen wunderschönen guten Morgen. Und Andreas, du hast jetzt einen Hit-Tipp für uns,
1: ja,
0: dass wir so richtig aus dem Bett springen können.
1: So eigentlich. Ist es. Ich war ja in Frankreich im Sommerurlaub und da lief auf zahlreichen Radiostationen ein Song, wo ich dachte, Mensch, den kenne ich doch irgendwoher,
0: ja,
1: aber irgendwie klang er doch anders. Und so ist es auch. Sound of a Legend schicken uns mit San Francisco direkt an die amerikanische Westküste. Die legendäre Melodie kennen ja viele noch aus dem Hippie-Klassiker von Scott McKenzie. Jetzt hat der Song ein modernes Dance-Update mit ordentlich Druck und ja, Sommerfeeling bekommen.
0: Sound of Legend sind echte Spezialisten darin, große Klassiker wirklich fit für die nächste Party zu machen. Und dieser Song verbindet Nostalgie und Club-Sound, finde ich ziemlich perfekt.
1: Also, wir drehen das Radio jetzt auf und genießen den Radio Kiepenkerl-Hit-Tipp San Francisco von Sound of Legend.

0: Der Radio Kiepenkerl Hit-Tipp, Sound of Legend mit San Francisco. 6.41 Uhr, schönen Start in diesen Freitag. Wir gucken jetzt schon mal auf den Sonntag. Da wählt nämlich Sachsen-Anhalt ein neues Landesparlament. Die AfD liegt seit Monaten bei über 40%. Die CDU, ja, der drohen deutliche Verluste. Erstmals könnte eine vom Verfassungsschutz als gesichert rechtsextrem eingestufte Partei den Ministerpräsidenten stellen.
1: Radio Kiepenkerl Politikwissenschaftler Klaus Schubert von der Uni Münster. Warum ist die AfD in Sachsen-Anhalt so stark geworden?
2: Naja, bei dieser Wahl und sicher auch in anderen Bundesländern im Osten geht es eigentlich nicht um rationale Politik. Also ich entscheide mich sozusagen für ein bestimmtes Leben und will dann danach eine Partei, sondern da geht es darum, einer Gefühligkeit nachzugehen, dazugehören, irgendetwas Warmes sozusagen. Wir gegen die, auf jeden Fall etwas Emotionales und nicht irgendetwas im engeren Sinne Rationales. So würde ich das beurteilen. Und da hat die AfD genau den richtigen Zug drauf, weil sie eben nicht irgendwas Sinnvolles, Konkretes vorhaben für ihre Regierung, sondern im Prinzip alles besser machen wollen, ohne konkret zu werden.
1: Okay, heißt, ich ordne das mal einmal kurz ein. Die AfD gibt sich also als Kümmerer, tingelt durch die Orte in Sachsen-Anhalt, hört den Menschen zu und hat damit dann Erfolg.
2: Das ist genau das, was ich angesprochen habe mit den Emotionen und den Gefühlen. Unsere Parteien, also die großen Parteien insbesondere, die haben sich aus der Fläche zurückgezogen. Nicht nur in den Ostländern, sondern auch hier im Westen. Sie haben sich aus der Fläche zurückgezogen und haben im Prinzip sozusagen viel Geld ausgegeben für Wahlkampagnen, für große Plakate, irgendwelche Firmen, die in der Lage sind, die Partei so ähnlich zu verkaufen wie eine Waschmaschine. Und das ist ein ganz, ganz großer Fehler, das wird unseren westlichen Parteien insbesondere nochmal vor die Füße fallen. Früher haben sich die Parteien sozusagen auf dem Land in der Regel natürlich die CDU und in den industriellen Städten eher die SPD um die Nachbarn gekümmert. Das ist nicht mehr so der Fall. Und deswegen wird es auch bei uns natürlich Rückschläge geben.
0: Die Landtagswahl am Sonntag in Sachsen-Anhalt, da könnte die AfD an die Macht kommen. Einschätzungen waren das von Radio Kiepenkerl, Politikwissenschaftler Klaus Schubert von der Uni Münster, hier bei Radio Kiepenkerl am Freitagmorgen. Vielen Dank.

0: 11 Minuten noch und dann ist es 7. Hier ist Radio Kiepenkerl am Freitagmorgen. Die Kita Paterkamp des Deutschen Roten Kreuzes in Lüdinghausen, die schließt im Sommer des kommenden Jahres wegen sinkender Kinderzahlen. Sandra Rose aus der Nachrichtenredaktion. Eltern haben sich Gedanken gemacht, wie es für sie und ihre Kinder weitergeht.
1: Ja, heute geben sie ihre Wünsche beim DRK ab. Es leitet sie an das Kreisjugendamt weiter. Nicole Jungeblut vom Elternbeirat hat sich im Vorfeld mit den anderen Mamas und Papas getroffen.
2: Viele Familien wünschen sich kleine Einrichtungen, viele Familien wünschen sich Einrichtungen in der Nähe unserer jetzigen Kita im Paterkamp. Wir sind sehr gespannt, welche Verteilung es geben wird.
1: Anfang Oktober schauen der Elternbeirat und das Kreisjugendamt gemeinsam über die Liste und prüfen, wie die Wünsche der Eltern mit den Möglichkeiten der Kitas zusammenpassen.
0: Wir bleiben natürlich dran an diesem Thema. Und dran geblieben ist auch die Polizei nach mindestens 13 Reiterhofeinbrüchen in NRW und Niedersachsen.
1: Jetzt haben die Ermittler 2 Tatverdächtige festgenommen. Sie sollen unter anderem im Nachbarkreis Warendorf, in Gütersloh, Bramsche und Ibbenbüren im Nachbarkreis Steinfurt hochwertige Reitsättel im Wert von mehr als 200.000 Euro gestohlen haben.
0: Hui, das sind ordentliche Sümmchen. 200.000 Euro. Und mehr Infos aus NRW, Deutschland und der Welt haben wir gleich für euch in den Radio Kiepenkerl Nachrichten um 7. Kurzer Blick aufs Wetter. Ganz schön warm heute Morgen schon. 20 Grad, richtiges T-Shirt-Wetter. Viel wärmer wird es aber auch nicht mehr. 22 Grad maximal am Nachmittag. Ansonsten sieht es auch eher trübe aus. Viele Wolken, viel Wind und immer mal wieder gibt es auch Regenschauer. Hier ist Radio Kiepenkerl. Einen schönen Freitagmorgen um 9 vor 7.

0: 6.53 Uhr. Wir gucken kurz auf die A1, liebe Autofahrer. Münster Richtung Dortmund zwischen Kamen Zentrum und Unna. 1 Kilometer Stau dauert hier 5 Minuten länger. Staus, Blitzer, Störungen gerne durchgeben. Kostenfrei unter 0800 20 20 620. Einen schönen Freitagmorgen.
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1: Mit Danny Hoppe. Guten Morgen. Seit Tagen beunruhigen mögliche Sabotageakte auf unser Stromnetz die Behörden und die Liste der Vorfälle ist nochmal länger geworden. Diesmal geht es um das Umspannwerk in Dormagen. Dort wurde am Abend etwas gefunden. Thorsten Adolfs aus dem News-Team. Was genau ist da passiert?
2: Ja, ein Spaziergänger hatte am Umspannwerk verdächtige Gegenstände entdeckt und sofort die Polizei alarmiert. Nach Informationen der Bild soll es sich wieder um selbstgebaute Abschussvorrichtungen handeln, an denen Zeitschaltuhren und Drähte befestigt waren. Das kennen wir ja schon von anderen Sabotageaktionen. Die Ermittler nehmen das Ganze sehr ernst. Sie haben auch ein Bekennerschreiben gefunden. Darin werden nicht nur der aktuelle Fall in Dormagen, sondern auch die Vorfälle in Bergheim und dem brandenburgischen Jenschwalde erwähnt. Wer genau hinter den Aktionen steckt, wissen wir noch nicht. Da laufen die Ermittlungen im Moment auf Hochtouren.
1: Welche Folgen haben diese Vorfälle denn jetzt für die Sicherheit unserer Energieversorgung?
2: Die Behörden sind alarmiert, denn diese Angriffe zielen ganz klar auf die kritische Infrastruktur, also genau auf die Bereiche, die wir im täglichen Leben brauchen. In Brandenburg hat das Innenministerium schon reagiert und ein neues Sicherheitszentrum angekündigt, um solche Anlagen in Zukunft besser zu schützen. Und auch dort wurde ein Bekennerschreiben gefunden. Nach Informationen der Taz heißt es darin, dass fossile Brennstoffe unermessliches Leid verursachen würden. Das Schreiben soll in NRW abgeschickt worden sein. Ob es überhaupt echt ist und ob der Verfasser auch der Täter ist, das alles wird gerade noch geprüft. Fest steht aber, die Behörden sehen diese Attacken als koordinierten Angriff aufs Stromnetz und im Bundeswirtschaftsministerium ist von einer ernstzunehmenden Gefahr die Rede.
1: Danke, Thorsten. Und jetzt weitere Meldungen im Überblick. Bei VW hat der Aufsichtsrat am Abend überraschend weite Teile des geplanten Sanierungskonzepts gebilligt. In den nächsten Jahren sollen 50.000 weitere Stellen gestrichen werden. Außerdem soll es weniger Modelle und Firmenbeteiligung geben. Dazu stehen 4 Werke weiter auf der Kippe. Mehr als eine Woche nach der Sturzflut in Nepal mit mindestens 1.280 Toten sind 2 Verschüttete lebend geborgen worden. Es handelt sich um Arbeiter, die in einem Tunnel eingeschlossen waren. Das haben die Behörden in Nepal mitgeteilt. Der Verkehrsclub Deutschland fordert von der Bahn weniger Vollsperrungen bei ihren Generalsanierungen. Sie dürften nur das letzte Mittel sein. Stundenlange Fahrten im Ersatzverkehr seien für Pendler und Reisende unzumutbar, heißt es. Gleich mehrere Autobauer und Tech-Konzerne arbeiten momentan am Auto der Zukunft. Auch Tesla mischt da ordentlich mit. Der Konzern hat jetzt in Austin im Bundesstaat Texas ein selbstfahrendes Cybercab vorgestellt. Ein Robotaxi ohne Lenkrad und Pedale. Tesla-Chef Musk hat gleich eine ganze Welle an Cybercabs angekündigt. Sie sollen ab heute auch für die Öffentlichkeit verfügbar sein. Und das waren die Nachrichten mit Danny Hoppe.
3: 7:03. Die Frisur sitzt zumindest noch. Obwohl Wind und Regen uns da wahrscheinlich heute etwas anhaben werden, oder? Servicemann Carsten Abend?
4: Ja, das auf jeden Fall. Wind haben wir schon, Schauer kommen später dazu. Dazu haben wir auch noch viele Wolken. Die Sonne, ja, kommt nur hier und da mal raus. Und die Temperaturen sind momentan richtig mild. 20 Grad messen wir aktuell, zum Beispiel in Südkirchen und Buldern. Und 22 Grad sind möglich.
3: 20 Grad jetzt schon. Puh, ich komme ins Schwitzen. So, wir gucken auf den Wochenendwettertrend. Wie sind die Aussichten für Samstag und Sonntag?
4: Ja, morgen geht's hin und her. Mal Sonnenschein, dann auch dichtere Wolkenschauer sind aber die Ausnahme und richtig sonnig wird dann der Sonntag und es bleibt bei maximal 22 Grad trocken.
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4: Hallo Autofahrer, es gibt einen Stau auf der A1, Münster in Richtung Dortmund, zwischen Carmenzentrum und Unna. 2 Kilometer stockender Verkehr. Und jetzt die neuesten Blitzer. Nur auf Radio Kiepenkerl. Der Blitzer des Tages, es blitzt heute unter anderem in Ascheberg und zwar an der Nordkirchener Straße. Ja, und Staus und Blitzer, die meldet ihr uns kostenlos unter 0800 2020 620.
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3: So, auf geht's in diesen Freitagmorgen bei uns im Kreis Coesfeld. Und das mit dem besten Musikmix. Hopsa, da bin ich jetzt zu schnell unterwegs gewesen. Wir wollen ja erstmal sagen, was kommt. Gleich aus den 90ern, die Backstreet Boys. Quit Playing Games.
5: So, und Sie haben es jetzt gerade schon gehört. Ganz kurz, eine Sekunde. Turn the Lights Off, Kato featuring John, das Beste von heute.
3: So ist es. Hier sind Servicemann Carsten Abend,
4: Tiziana Boge
5: und Andreas Kramer.
3: Guten Morgen.
5: Guten Morgen.

0: Es ist 7:07, hier ist Radio Kiepenkerl. Schönen Freitagmorgen. Also, manche Probleme lassen sich nicht mit Currywurst lösen. Ja. Aber ganz ehrlich, nach Currywurst und Pommes sehen sie doch deutlich kleiner aus. Ja. Radio Kiepenkerl macht euch heute satt und glücklich.
1: Und eigentlich hat sie wirklich jeder schon gegessen, die Currywurst. Heute gibt es das große Radio Kiepenkerl Currywurstessen.
0: Lecker.
1: Weil heute ist Tag der Currywurst. Und für euch ist das ganz bequem. Wir bringen euch mittags Currywurst mit Pommes vorbei, wo ihr gerade seid. In der Firma, im Taxi, auf der Tankstelle und.
0: Ja. Michael Ahlers ist Chef des Imbiss Hauptpommissariat in Villerbeck. Michael, kommt das Currypulver idealerweise in die Soße oder auf die Wurststücke?
2: Naja, ich bin eigentlich ein Freund von beidem, aber beides auch mit Maß. Und das Curry gehört natürlich in die Soße, damit der Geschmack da richtig eingebunden wird, damit die ganzen Geschmacksaromen da auch sich entfalten können und das Ganze auch am Ende stimmig ist. Es darf natürlich auch immer das richtige Curry natürlich auch ein bisschen Pulver oben drauf sein. Da gibt es ja auch Riesenunterschiede, egal wo man das Curry kauft. Also da sollte man auch schon auf die richtige, gute Qualität achten. Aber da scheiden sich auch die Geister. Also der eine mag es lieber mit ein bisschen Curry obendrauf, der andere möchte kein zusätzliches Currypulver. Aber natürlich jetzt nicht irgendwie so nach dem Motto, also der Curry-Ketchup hat am Ende gar keinen Geschmack. Okay, dann haue ich noch ein Kilo Currypulver drauf. Das ist natürlich der falsche Weg.
1: Also ich bin auf jeden Fall die Fraktion Currypulver obendrauf. Das schmeckt richtig lecker, finde ich.
0: Generell Currywurst ist super lecker.
1: Definitiv. 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
0: 9:09.

0: Mit ordentlich Dampf geht's hier in den Freitagmorgen. Hier ist euer Radio Kiepenkerl Morgenteam mit Tiziana Boge.
1: Und Andreas Kramer. Guten Morgen.
0: Schönen guten Morgen. Am Samstag, also morgen, wäre Freddie Mercury 80 Jahre alt geworden. Und wenn wir über den Sänger sprechen, dann natürlich zuerst über diese Stimme hier.

0: Ja, kaum jemand klang wie er und kaum jemand konnte einen Song so groß machen.
1: Aber Freddie Mercury war eben nicht nur Stimme auf der Bühne, war er präsent, er war laut, er war extravagant. Wir sprechen darüber mit unserem Musikliebhaber Carsten Friebel aus Dülmen, Gitarrist der Dülmener Rockband Fools of Rock.
0: Carsten, was hat Freddie als Sänger eigentlich so außergewöhnlich gemacht?
2: Also diese unglaubliche Stimme war es natürlich auch. Freddie konnte immer 4 Oktaven singen und das überall mit gleichem Druck. Dann diese Vielseitigkeit, die er auch darin hatte. Und natürlich auch die Persönlichkeit. Der hat 3 Silben gesungen und du hast ihn ja sofort erkannt. Mhm. Aber neben der Stimme war es garantiert auch seine Ausstrahlung. Also es gibt ja Menschen, die stellst du alleine auf eine Bühne und die Bühne ist voll. Und genau das hat Freddie einfach gehabt.
0: Ja, was würdest du sagen? Welcher Song ist einer seiner absolut größten Hits?
2: Ja, so spontan aus dem Bauch würde ich sagen, Don't Stop Me Now. Also der Song ist ja komplett von ihm komponiert und auch da gibt es eine Geschichte hinter. Also es gab in der Zeit, da ist Freddie ganz schön abgehoben gewesen, auf der Überholspur gelebt und es hat, glaube ich, da nicht mehr so gut funktioniert im Studio, bei Aufnahmen und so weiter. Er hat seine Energie nicht mehr liefern können. Ja, und wie das dann in einem Arbeitsverhältnis, in einer Band so ist, hat ihn, glaube ich, Brian May damals zur Seite genommen und ihm da schon das eine oder andere vorgeworfen. Er sollte doch mal seinen Lebenswandel ändern und wie wichtig das halt für die Band wäre. Ja, und Freddie hat es dann einfach so gemacht. Er hat mit Musik geantwortet. Er hat genau diesen Titel geschrieben. Das Verrückte daran ist, Brian May hatte in diesem Song eigentlich nichts mehr zu tun, außer noch ein Solo spielen zu dürfen. Der Song ist nur Gesang, Klavier, Schlagzeug und Bass. Und das Ding ist ja auch ein absoluter Welthit geworden.
1: Auf jeden Fall. Also ein kleines Backfire hat es da gegeben. Am 24. November 1991 ist Freddie Mercury gestorben. Morgen am Samstag feiern wir ihn zu seinem 80. Geburtstag. Natürlich auch musikalisch. Von 18 bis 19 Uhr gibt's bei Radio Kiepenkerl eine ganze Stunde lang seine größten Songs und Queen-Klassiker. Moderiert von dir, Andreas.
0: Ja, ich freue mich schon drauf. Also morgen Abend, 18 Uhr, Radio Kiepenkerl, die große Freddy-Show bei Radio Kiepenkerl. Jetzt aber erstmal rein in diesen Freitag. Wir haben schon 7:19 Uhr, 11 vor halb 8.

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1: Schönen guten Morgen. Radio Kiepenkerl ist hier am Freitag um 7.25 Uhr. Und seit Anfang der Woche haben wir neue Jingles. Das sind unsere Erkennungsmelodien von Radio Kiepenkerl. Und das ist aufgefallen. Und da haben wir jetzt gerade aktuell eine WhatsApp reinbekommen.
2: Guten Morgen, hier ist Tobias. Ich finde das richtig schön, dass ihr neue Jingles habt beim Wetter und Verkehr. Hört sich richtig gut an. Und ihr seid auch richtig super. Liebe Grüße aus Rheinland-Pfalz von der Mosel.
3: Guck mal eine an.
1: Ja.
3: Grüße von der Mosel. Vielen Dank, Tobias. Freut uns. Jingles, wie gesagt, die Erkennungsmelodien, klingt jetzt alles ein bisschen moderner, frischer.
1: Genau.
3: Toller Sound. So, der Sound beim Wetter ist nicht ganz so gut heute Morgen.
1: Nee, der klingt sehr windig und es kommen auch immer wieder Schauer dazu. Maximal 22 Grad heute und die haben wir schon fast erreicht. Aktuell schon 20 Grad.
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3: Na, na, na, come on. 3 Minuten noch bis 7:30.

0: Der Freitagmorgen im Kreis Coesfeld. Es ist 7:30 und hier sind die Radio Kiepenkerl-Nachrichten mit Sandra Rose.
1: Schönen guten Morgen. In Rheine im Nachbarkreis Steinfurt ermittelt die Polizei nach einem tödlichen Motorradunfall. Ein Kradfahrer kam in den frühen Morgenstunden aus noch nicht bekannter Ursache zu Fall und wurde dabei tödlich verletzt. In Münster klärt die Polizei noch, warum genau zwei Autos am Abend auf dem Kappenberger Damm zusammengestoßen sind. Zwei Menschen wurden leicht verletzt. Im Mindestlohnprozess gegen die Freckenhorster Werkstätten in Beckum hat das Arbeitsgericht Münster am ersten Prozesstag noch kein Urteil gesprochen. Ein Beschäftigter hatte die Behindertenwerkstätten mit dem Betreiber, dem Caritasverband Warendorf, verklagt, weil sie, wie in Behindertenwerkstätten üblich, keinen Mindestlohn zahlen. Das Verfahren hatte besonders große Aufmerksamkeit bekommen, weil der Satiriker Jan Böhmermann das Thema aufgegriffen hatte und den Kläger bei seiner Forderung unterstützt. Allen Beteiligten geht es in dem Verfahren um die Klärung der Grundsatzfrage. Mitte Oktober will das Gericht ein Urteil verkünden.
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1: Eltern der Kita Paterkamp in Lüdinghausen haben ihre Wünsche aufgelistet, wie es für ihre Kinder nach dem Aus der Kita ab dem kommenden Sommer weitergehen könnte. Heute geben sie die Listen beim Träger, dem Deutschen Roten Kreuz, ab. Es leitet sie ans Kreisjugendamt weiter. Eltern wünschen sich einen Übergang in kleine Kitas oder Kitas in der Nähe ihrer alten Paterkamp-Kita, sagt Nicole Jungeblut vom Elternbeirat.
3: Der weitere Ablauf ist so, dass das Jugendamt und unser Elternbeirat sich Anfang Oktober nochmal zusammensetzen und dann genau geschaut wird, wie passen die Wünsche der Familien mit den Möglichkeiten der Kitas zusammen, welche Freunde können zum Beispiel zusammenbleiben.
1: Die DRK-Kita Paterkamp schließt wegen sinkender Kinderzahlen. Klar ist schon, dass die Kinder trägerübergreifend in andere Kitas wechseln können. Zwischen Dülmen und Münster sind heute früh Züge ausgefallen. Ein Feuerwehreinsatz in Münster steckte dahinter. Im Stadtgebiet hat es eine Rauchentwicklung gegeben. Damit die Einsatzkräfte hin konnten, wurde die Strecke gesperrt. Es stellte sich heraus, südlich des Hauptbahnhofs Münster brannte es in einem abgestellten Waggon. Der Waggon stand auf einem Gleis am Industrieweg. Gefahr für Anwohner bestand nicht, sagt die Polizei. Sie ermittelt jetzt noch die Brandursache. Nach einer halben Stunde fuhren die Züge auf der Bahnstrecke Münster-Dülmen-Ruhrgebiet wieder an. Der VfL Senden 2 entscheidet das Derby und Spitzenspiel gegen den SV Bösensel mit 3:2 für sich. Senden bleibt Tabellenführer der Fußball-A-Kreisliga Münster. Der FC Nordkirchen 2 holt den ersten Punkt der Saison durch ein 1:1 gegen Drenn-Steinfurt. Und Gelb-Schwarz-Hohenholte freut sich über den ersten Saisonsieg. Hohenholte gewinnt in Selm 4:2. Herzlichen Glückwunsch auch an den Kreisreiterverband Coesfeld. Er ist beim Turnier der Sieger in Münster beim Pferdestärken-Cup mit dem 2. Platz ins Turnier gestartet. Die Stimmung vor der Kulisse des Schlosses war mal wieder mega, sagt Marlies Brinkmann vom Kreisreiterverband Coesfeld. Alle 4 Kreisreiterverbände aus dem Münsterland hatten große Fanclubs zur Unterstützung dabei.
4: Und tatsächlich war hinterher bei der Siegerehrung, wurde dann nochmal extra erwähnt vom Ansager, dass die Fans des Kreisreiterverbandes Coesfeld doch wohl sehr auffällig laut und viel da waren. Wir hatten auch noch Fähnchen vom Kreisreiterverband und unsere Fans haben die Reiter und die Pferde wirklich nach besten Möglichkeiten unterstützt und waren auch immer wieder präsent. Also das war schon, ja, fast schon Gänsehautatmosphäre. Das war schon richtig toll.
1: Das Turnier der Sieger auf dem Schlossplatz in Münster geht noch bis Sonntag. 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
0: Morgens Carstenabend. Also allein das klingt schon so, als hätte unser Dienstplan einen Fehler. Hatte aber nicht, denn beim Wetter ist dieser Mann zu jeder Tageszeit goldrichtig. Carsten, goldig wird's heute aber nicht.
5: Nee, mit Gold hat das nichts zu tun. Die Sonne schaut nur hier und da mal bei uns rein. Ansonsten haben wir dichte Wolken. Im Tagesverlauf bilden sich dann auch Schauer. Und was wir noch haben, das ist ein kräftiger Wind. Die Temperaturen, 22 Grad sind heute möglich. Aktuell sind wir bei 20 Grad, zum Beispiel in Kapelle und Coesfeld.
0: Und der Wochenendwettertrend, welcher Tag wird schöner?
5: Ja, das wird wohl der Sonntag sein, denn morgen wechseln sich noch Sonnenschein und Wolken ab. Hier und da kann es noch mal etwas regnen bei einem böigen Wind. Am Sonntag lässt der Wind nach. Es geht trocken mit viel Sonnenschein weiter.
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5: Hallo Autofahrer, keine Staus. Staus und Blitzer, die meldet ihr uns kostenlos unter 0800 2020 620.
0: So, auf geht's in den Freitagmorgen. Es ist Freitag.
1: Ja.
0: Da steigt die Stimmung doch gleich, oder? Wir begleiten euch in diesen neuen Tag. Hier ist das Radio Kiepenkerl Morgenteam mit Servicemann Carsten Abend,
5: Tiziana Boge
1: und Andreas Kramer.
0: Guten Morgen.
5: Guten Morgen.

0: Mit diesem 80er-Klassiker geht's gut gelaunt in den Freitagmorgen. Hier ist Radio Kiekenkerl. Und eine, die gerade ganz fleißig mitgesungen hat, ist Tiziana Boge aus dem Morgenteam. Ja. Bam, sag ich mal. Bam ist nämlich deine Band, wo du singst.
1: Das ist richtig.
0: Wofür steht Bam?
1: Für Bock auf Mucke.
0: Bam.
1: Bam.
0: Bock auf Mucke.
1: Auf
0: ach, cooler Name.
1: Mucke. Ja, jetzt muss ich auch mal kurz überlegen, ob das passt.
0: Und passt, also passt dieser Song auch? Singst du den auch?
1: Ja, bei uns geht das so in die Richtung. Wir hatten letztens auch überlegt, ob wir den mit in unser Repertoire aufnehmen. Aber der ist schon sehr, sehr schnell. Aber ich bin immer noch der Meinung, Peter, Georg, Jürgen, Detlef und Katharina, wir sollten den Song aufnehmen. Also jetzt nochmal bitte aufschreiben.
0: So,
1: danke.
0: Nach dieser Aufforderung im Radio habt ihr keine Chance mehr. Demnächst bei Bam, Walking on Sunshine mit Tiziana. So, jetzt geht es um KI. Mhm. Seit einiger Zeit ist ja die ChatGPT-Stimme sehr aufdringlich geworden. Vielleicht ist es euch schon aufgefallen.
1: Ja.
0: Sie soll offenbar komplett menschlich klingen und das kann manchmal wahnsinnig nerven.
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0: Radio Kiepenkell ist hier um 7.43 Uhr und wir starten jetzt rein in diesen wunderschönen Freitag, nur noch wenige Stunden bis zum Wochenende, und das Morgenteam begleitet euch dabei, Andreas Kramer
1: und Tiziana Boge. Wie war das als kleine Kinder, kleine Sorgen, große Kinder, große Sorgen? Man kennt ja diesen Spruch als Mama oder Papa. Ja. Das fängt ja schon an, wenn die Kleinen plötzlich zur Schule kommen. Da kommt eine große Sorge dazu, und zwar, dass unsere Kinder sicher ankommen, auf dem Hin- und auf dem Rückweg.
0: 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Deshalb gibt's von uns knallgelbe Käppis geschenkt an alle frischen Erstklässler im Kreis. Heute haben sie ihren ersten richtigen Schultag. Und da gibt die Verkehrssicherheitsberaterin Ruth Janssen von der Polizei im Kreis ihnen folgendes Motto mit: Der kürzeste Weg ist nicht immer der sicherste. Also bitte, bitte drauf achten und üben.
2: Ja, wenn ich so Straßen auf dem Schulweg habe, die überquert werden müssen, die doch sehr stark frequentiert sind von Autos, da muss man dann wirklich eine konkrete Stelle suchen für das Kind, wo es drüber hergehen kann. Vielleicht eine Querungshilfe, vielleicht eine Ampel, vielleicht ein Zebrastreifen, die das Kind dann wählen sollte. Grundsätzlich gibt es aber auch diese Schulwegpläne, Schulwegempfehlungen von den Schulen, die im Vorfeld an die Eltern ausgegeben werden oder wo die Eltern drauf Zugriff haben. Die sollte man sich mal anschauen.
1: 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Es ist 7:45 Uhr.
0: Guten Morgen.

0: Schönen Freitagmorgen, 7.48 Uhr, hier ist Radio Kiekenkerl. Ich bin Andreas Kramer, wünsche einen schönen Start in diesen 4. September. In Nottholn ist die Open-Air-Veranstaltungsreihe Sommerfrische am Abend mit einem Spätmarkt zu Ende gegangen. Sandra Rose aus der Nachrichtenredaktion. Die Gemeinde zieht zum Ende der diesjährigen Saison Bilanz.
1: Vor allem das Weinfest habe anlässlich des 20. Jubiläums über 3 Tage tausende Gäste aus allen Ortsteilen und darüber hinaus in den Ortskern gelockt. Aber auch die kleineren Formate wie die Spätmärkte seien für viele zu einem festen Termin im Kalender geworden.
0: Und

0: in dieser aufgeheizten Atmosphäre jetzt aber auch kein Konzert mehr geben und die Gage für den nicht stattfindenden Auftritt an eine gemeinnützige Organisation spenden.
1: Dankeschön, Sandra. Mehr Themen aus NRW, Deutschland und aller Welt. Gleich um 8 in den Radio Kiepenkerl Nachrichten. Das Wetter schön warm schon, 20 Grad, aber Tagestopwetter liegen dann auch nur bei 22 Grad. Aber immerhin ist ja mild. Genießen wir. Der Rest ist eher bescheiden. Viele Wolken, viel Wind. Immer wieder sind auch Regenschauer. Und kurzer Blick auf die A1. Münster Richtung Dortmund zwischen Carmen-Zentrum und Unna. 1 Kilometer stockender Verkehr dauert hier knapp 5 Minuten länger. Schönen Freitagmorgen mit Radio Kiepenkerl. 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

0: Hier ist das Radio Kiepenkerl Morgenteam am Freitag.
1: Morgen.
0: 7.53 Uhr, 7 vor 8.
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1: Mit Danny Hoppe, guten Morgen. Es hat schon wieder einen Anschlagsversuch auf das Stromnetz gegeben und schon wieder in NRW. Nach den Fällen in Brandenburg und Bergheim war diesmal das Umspannwerk in Dormagen das Ziel. Thorsten Adolfs aus dem News-Team, und es gibt Parallelen zwischen den Fällen. Auch in Dormagen wurde ein verdächtiger Gegenstand gefunden.
2: Genau, auch in Dormagen sollen nach Informationen der Bild Abschussvorrichtungen für selbstgebaute Raketen gefunden worden sein. Die Rede ist von Zeitschaltuhren und Kupferdrähten, die daran befestigt gewesen sein sollen. Gezündet wurden diese kleinen Raketen, nach dem, was wir bisher wissen, in Dormagen wohl nicht. Und es gibt noch eine Parallele. Sowohl in Jentschwalde in Brandenburg als auch in Dormagen wurden Bekennerschreiben gefunden. In dem Schreiben soll stehen, dass fossile Brennstoffe, also Kohle und Gas, unermessliches Leid bringen würden.
1: Die Sicherheit der kritischen Infrastruktur wird durch die Vorfälle ja ein immer wichtigeres Thema, auch in der Politik. Dort wird unter anderem über mehr Möglichkeiten bei der Abwehr von Drohnen beraten.
2: Ja, dabei geht es vor allem um die Frage, wer solche Drohnen in Zukunft vom Himmel holen darf und wie das rechtlich sicher geregelt werden kann. Das ist ein ziemlich komplexes Thema, weil einerseits der Staat sein Gewaltmonopol behalten muss und auf der anderen Seite Unternehmen ihre Anlagen schützen wollen. Das Bundesinnenministerium sagt, da laufen gerade intensive Abstimmungen zwischen dem Bund und den Ländern. Unternehmen und Betreiber von Anlagen der kritischen Infrastruktur müssten wissen, in welchen Fällen sie selbst handeln dürfen und wann sie externe Hilfe holen müssen, heißt es.
1: Danke, Thorsten. Und jetzt weitere Meldungen im Überblick. Der Sparplan für VW ist beschlossen. Der Aufsichtsrat des Autobauers hat dem Sanierungskonzept des Vorstands am Abend überraschend zugestimmt. Es sieht in den nächsten Jahren den Abbau von 50.000 weiteren Stellen und weniger Automodelle vor. Außerdem stehen 4 Werke weiter auf der Kippe. Bundesinnenminister Dobrindt berät heute in Kopenhagen mit mehreren EU-Kollegen über Abschiebezentren für Migranten außerhalb der EU. Dort sollen Menschen untergebracht werden, die nicht in ihre Herkunftsländer zurückgebracht werden können, zum Beispiel weil ihr Heimatland sich weigert, sie zurückzunehmen. Der 1. FC Köln eröffnet am Abend den 2. Spieltag der Fußball-Bundesliga. Die Kölner müssen beim VfB Stuttgart ran. Billig-Online-Händler wie Temu oder Shein fluten schon länger den Markt mit ihren Päckchen. Um das Ganze einzudämmen, gilt in der EU seit Juli ein zusätzlicher Zoll von 3 Euro auf Päckchen aus Ländern außerhalb der EU. Und das zeigt offenbar Wirkung, auch bei uns. Seitdem sind rund 30-40% weniger solcher Bestellungen in Deutschland angekommen. Das hat die Generalzolldirektion bestätigt. Sie betont aber, um das belastbar zu bewerten, sei der Zeitpunkt noch zu früh. Ähnliche Zahlen hatte vorher allerdings auch schon der französische Zoll vorgelegt. Und das waren die Nachrichten mit Danny Hoppe.
3: 8:03, das Radio Kiepenkerl-Wetter für den Kreis Coesfeld. Also das Wetter bei uns im Münsterland ist so ein bisschen wie eine Familien-WhatsApp-Gruppe. Ständig Bewegung und gelegentlich völlig unberechenbar. Servicemann Carsten Abend, du versuchst ein bisschen Klarheit reinzubringen. Was heißt das genau für uns heute?
4: Ja, das heißt erstmal, dass es bei uns nicht viel Sonnenschein gibt. Viele Wolken sind unterwegs. Dazu ist es windig und im Tagesverlauf bilden sich dann auch ein paar Schauer. Die Temperaturen immerhin mild. 20 Grad haben wir aktuell. Zum Beispiel in Lüdinghausen und Nordhullen, und 22 Grad sind möglich.
3: Und der Wochenendwettertrend, wie sind die Aussichten für Samstag und Sonntag?
4: Ja, da sieht's doch freundlicher aus. Morgen gibt es einen Sonne-Wolken-Mix. Schauer bilden sich kaum noch. Es bleibt allerdings noch windig. Und der Sonntag wird richtig schön mit viel Sonnenschein. Regen fällt nicht. Und das Ganze bei Höchstwerten um 22 Grad.
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4: Hallo Autofahrer. Staus habe ich im Moment nicht. Eure Meldungen über Staus und Blitzer, die meldet ihr mir über die Radio Kiepenkerl Smartphone-App oder kostenfrei anrufen. 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
3: Auf geht's in den Freitagmorgen. Heute ist der 4. September und heute öffnet in Berlin die internationale Funkausstellung, die IFA, ihre Pforten für alle Besucher. Ich bin da früher als kleiner Junge auch immer gerne hingefahren. Oh. Gab's ja alle 2 Jahre mit dem Zug. Damals gab's die Grenze noch. Ja. Mhm. Und dann wurde man im Zug kontrolliert von den Polizisten da aus der DDR ja, mit der Maschinenpistole im Anschlag.
5: Oh, da hast du mir gruselig vor.
3: Als kleiner Junge echt kerzengerade gesessen, um bloß kein falsches Wort zu sagen oder falsch zu gucken.
5: Güte, ja, ist ja gelebt. Geschichte hier. Krass. Fast 2000 Aussteller präsentieren bei der Funkausstellung bis nächste Woche ihre Produkte. Und im Mittelpunkt steht diesmal der smarte Haushalt.
3: Also, die IFA startet heute. Wer hinfährt, ich wünsche auf jeden Fall viel Spaß. Wir wünschen einen schönen Freitagmorgen. Hier ist euer Radio Kiepenkerl Morgenteam mit Servicemann Carsten Abend,
4: Tiziana Boge
5: und Andreas Kramer.
3: Und wir freuen uns.
6: Endlich!

0: Freitagmorgen, hier ist Radio Kiekenkerl. 8.08 Uhr, es geht um die geschenkte Minute. Es gibt 60 Sekunden Sendezeit. Immer für euer Thema im Radio. Schreibt mir gerne über die App oder das Web, klickt radiokiekenkerl.de. Und das hat auch Sabrina Schulz aus Münster getan. Sie arbeitet im Clemens Hospital. Sabrina, schönen guten Morgen.
1: Schönen guten Morgen, ich freue mich über die geschenkte Minute.
0: Es geht um das Thema Babylotsinnen.
1: Genau, die Babylotsinnen sind für uns ein Herzensprojekt am Clemens Hospital. Die Babylotsinnen kümmern sich um unsere frisch gebackenen Eltern. Sie sprechen sie persönlich an und erkennen ganz, ganz früh, wenn eine Familie zusätzliche Unterstützung braucht. Zum Beispiel bei finanziellen Sorgen, wenn es vielleicht keine Hebamme gibt für die Nachsorge oder wenn jemand ja ganz jung Mutter wird oder alleinerziehend ist. Und zu uns zur Geburt kommen Familien aus Münster natürlich, aber auch aus der Umgebung. Das heißt, wir haben fast 400 Familien hier, die im Clemens Hospital ihr Baby bekommen, die aus dem Kreis Coesfeld kommen.
0: Das ist schon einiges. Und jetzt ist die spannende Frage, wie finanziert sich das Projekt?
1: Wir bekommen teilweise öffentliche Mittel und haben aber auch eine Finanzierungslücke von 35.000 Euro pro Jahr, die wir über Spenden finanzieren. Und da sind wir tatsächlich auf jedes Unternehmen und jede Privatperson angewiesen, die sagt, das ist ein gutes Projekt und wichtiges Projekt für Familien hier aus der Region und das möchte ich mit einer Spende unterstützen.
0: Und mehr über das Projekt Babylotsinnen gibt's bei uns in der Rubrik Die geschenkte Minute. Klickt radiokiepenkerl.de. Sabrina, dann wünsche ich euch ganz viele, die sagen, Mensch, tolle Geschichte, finde ich gut, gerade zum Start ins Leben, das unterstützen wir gerne.
1: Super, ganz lieben Dank.

0: 16 nach 8, hier ist der Freitagmorgen im Kreis Coesfeld. Hier ist Radio Kiepenkerl, euer Morgenteam mit Tiziana Boge.
1: Und Andreas Kramer, guten Morgen.
0: So, und jetzt gratulieren wir, und zwar der Freilichtbühne Coesfeld. Die feiert heute und morgen ihr 75-jähriges Jubiläum.
1: Manfred Efsing gehört fast die Hälfte dieser Zeit, seit knapp 30 Jahren zum Team. Engagiert sich ehrenamtlich und ist Sprecher der Freilichtbühne. Herr Efsing, wenn Sie an die Anfänge der Freilichtbühne Coesfeld denken, wie hat sie sich seitdem entwickelt oder verändert?
2: Also grundlegend oder entscheidend war einfach die Idee, dass man schon nach 2 Jahren gesagt hat, wir wollen Musiktheater machen. Und das hat es bis damals im Amateurbereich so nicht gegeben. Da wurde dann auf Freilichtbühnen, ich sage mal extra in Anführungsstrichen, nur Theater gespielt. Und die Entscheidung, Musiktheater machen, hieß, die ersten Jahre wurde Operette gemacht, dann im Wechsel Operette und Musical. Und irgendwann hat man dann gemerkt, das Musical kommt besser an. Da wurde nur Musical gemacht. Und um Musical vernünftig darzustellen, braucht es eine vernünftige Equipment. Ich sag mal, angefangen von Beleuchtung, von Lautsprechern, von der Tatsache, dass jeder Darsteller auf der Bühne ein eigenes Mikrofon hat.
0: Ja, das hört sich nach sehr viel Aufwand an, um so erfolgreich zu sein.
2: Und dann ist es auch der Tatsache geschuldet, dass die Leute damals gesagt haben, wir wollen hier tolles Theater machen und die Leute, die das mit uns einstudieren, die sollen besser sein als der Beste unter uns.
1: Ja, was heißt das konkret?
2: Das heißt, die Leute, die mit uns die Stücke einstudieren, sind tatsächlich Vollprofis. Ob das jetzt Regisseur ist, der musikalische Leiter, Choreograf, Maskenbildner, Bühnenbildner und Kostümbildner. Diese 6 Leute sind Vollprofis.
1: Wow.
2: Und ich denke, das macht schon eine ganze Menge aus.
0: Ja, und trägt dazu bei, dass sie ausgezeichnet wurden als, ja, Achtung, bestes deutsches Amateurtheater unter freiem Himmel.
1: Boah.
0: Das ist ja schon eine Hammerauszeichnung. Also da ist die Messlatte für die Zukunft sehr hoch.
1: Manfred, dann alles, alles Gute und heute und morgen ganz viele schöne Momente beim Feiern von 75 Jahren Freilichtbühne Coesfeld.
2: Ich denke, dass wir die haben werden. Ich bedanke mich.
0: Sehr gerne. Also herzlichen Glückwunsch an die Freilichtbühne Coesfeld. Wahnsinn. Bin immer noch erstaunt über diese wunderbare Auszeichnung. Tolle Sache. Muss man sich erstmal erarbeiten,
1: das ist so,
0: erspielen. Ja. Hier ist Radio Kiepenkerl. Es ist 8:18 Uhr. Guten Morgen.

0: 8.24 Uhr, Radio Kiepenkell ist hier am Freitag. Und heute ist Tag der Currywurst,
1: lecker.
0: Also ein ganz besonderer Freitag. Das müssen wir einmal hier herausstellen. Und Andreas und mir ist aufgefallen, es gibt gar kein Currywurst-Emoji. Den gibt es einfach
1: oder?
0: Nicht. Ja, das ist wirklich unglaublich.
1: Das muss sich geschockt. Ändern.
0: Ja, und Andreas hat dann direkt mal einen erstellt, der auch total süß aussieht. Seht ihr auf jeden Fall bei uns in der Instagram- und Facebook-Story. Und daraufhin hat uns Eggy auch einen Vorschlag geschickt, der super lustig aussieht. Also wirklich, das ist...
1: Wir sammeln weitere Vorschläge, Currywurst-Emojis.
0: Ja.
1: Was stellt euch vor? Gerne mal basteln und dann rüberschicken. Und ja, dann schauen wir mal.
0: Ich wollte gerade sagen, ich stelle sie gleich mal online und dann könnt ihr mal gucken.
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0: Einen schönen Start in den Freitagmorgen. Es ist 8.30 Uhr und hier sind die Radio Kiepenkerl Nachrichten mit Sandra Rose.
1: Schönen guten Morgen. In Rheine im Nachbarkreis Steinfurt ist ein Motorradfahrer tödlich verletzt worden, als er aus noch nicht bekannter Ursache stürzte. In Münster klärt die Polizei außerdem noch, warum genau zwei Autos am Abend auf dem Kappenberger Damm zusammengestoßen sind. Zwei Menschen wurden leicht verletzt. Der Kappenberger Damm zwischen Ottmarsbocholt und Münster war bis kurz nach Mitternacht gesperrt. Das Hauptzollamt Münster hat im Grenzgebiet Gronau-Enschede 700 Gramm Cannabis in einem Auto aus den Niederlanden gefunden. Bei einer Kontrolle machten die Fahrerin und ihr Beifahrer unterschiedliche Angaben. Die weiteren Ermittlungen dauern an.
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1: Die Kita Paterkamp des Deutschen Roten Kreuzes in Lüdinghausen schließt im Sommer des kommenden Jahres wegen sinkender Kinderzahlen und Eltern haben sich Gedanken gemacht, wie es für sie und ihre Kinder weitergeht. Heute geben sie ihre Wünsche beim DRK ab, es leitet sie ans Kreisjugendamt weiter. Nicole Jungeblut vom Elternbeirat hat sich im Vorfeld mit den anderen Mamas und Papas getroffen.
3: Die Wünsche gehen in ähnliche Richtungen. Viele Familien wünschen sich Kleineinrichtungen, viele Familien wünschen sich Einrichtungen in der Nähe unserer jetzigen Kita im Paterkamp. Wir sind sehr gespannt, welche Verteilung es geben wird.
1: Anfang Oktober setzen sich der Elternbeirat und das Kreisjugendamt zusammen. Sie schauen gemeinsam über die Liste und prüfen, wie die Wünsche der Eltern mit den Möglichkeiten der Kitas zusammenpassen. Die bisherigen Volksbanken Ascheberg-Herbern und Senden führen in der Nacht von heute auf morgen ihre technischen Systeme zusammen. Kunden müssen mit Einschränkungen rechnen. Online-Banking stehe vorübergehend nicht zur Verfügung. Und die Filialen in Ascheberg und Herbern sowie Senden, Ottmarsbocholt und Amelsbüren bleiben heute zu. Geldautomaten sollen aber funktionieren, genauso wie Kartenzahlungen, sagt der zuständige Vorstand. Hintergrund: Die beiden bisherigen Volksbanken sind mit der Eintragung im Genossenschaftsregister jetzt zur neuen Volksbank Ascheberg-Senden fusioniert. Lediglich Kunden der bisherigen Volksbank Ascheberg-Herbern bekommen dadurch eine neue IBAN. Sonst bleibt alles beim Alten. Viele Fans zur Unterstützung und die Stimmung mega. Der Kreisreiterverband Coesfeld blickt zufrieden auf den Start beim Turnier der Sieger in Münster zurück. Los ging's mit dem Pferdestärken-Cup. Bei den Dressuren erkämpften sich die Reiter aus dem Kreis Coesfeld noch die Spitzenposition. Marlies Brinkmann vom Kreisreiterverband Coesfeld. Danach ging's mit dem Springreiten weiter.
4: Ja, und da war es dann so, dass wir so ein bisschen, ja, ich will nicht sagen vom Pech verfolgt, aber so das eine oder andere Pferd oder Pony, wo man sonst sicher ist, die sonst immer eigentlich eine sichere Runde drehen. Da war dann doch hier und da schon mal so ein kleines Fehlerchen passierte oder ja, es war schon mal eine Unstimmigkeit zwischen Pferd und Reiter da, sodass das Ganze noch spannend wurde.
1: Letztendlich landet der Kreisreiterverband Coesfeld auf dem zweiten Platz. Sieger in diesem Jahr, der Kreisreiterverband Steinfurt. Das Turnier der Sieger vor dem Schloss in Münster geht noch bis Sonntag. 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
0: Kommen wir jetzt zum einzigen Abend, der bei uns schon am Morgen auftaucht. Servicemann Carsten Abend mit den Wetteraussichten.
5: Ja, guten Morgen. Es sieht doch ziemlich grau aus heute bei uns. Nur ab und zu schafft es mal kurz die Sonne zu uns. Dazu ist es windig und im Tagesverlauf ziehen auch Schauer durch. Die Temperaturen allerdings mild. Aktuell messen wir 20 Grad, zum Beispiel in Ottmarsbocholt und Billerbeck, und 22 Grad sind drin.
0: Und der Blick auf Samstag und Sonntag. Wie sieht der Wochenendwettertrend aus?
5: Ja, doch deutlich freundlicher. Morgen wechseln sich schon bei einem böigen Wind Sonnenschein und Wolken ab. Größtenteils bleibt es trocken und trocken bleibt es dann am Sonntag. Dazu viel Sonnenschein bei Höchstwerten um 22 Grad.
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5: Hallo Autofahrer, keine Staus, Staus und Blitzer. Die meldet ihr uns kostenlos unter 0800 2020 620.
0: Wir begleiten euch gut gelaunt in diesen Freitagmorgen. Hey, es ist Freitag.
6: Ja, der Mega-Freitag.
0: Die Vorfreude aufs Wochenende steigt ja hier von Stunde zu Stunde. Servicemann Carsten Abend ist da.
5: Tiziana Boge auch.
6: Und Andreas Kramer ist auch da.
0: Mega. Schönen Freitagmorgen.
5: Guten Morgen.

0: Radio Kiepenkeller ist hier um 8.41 Uhr. Guten Morgen.
1: Guten Morgen.
0: Es war die schlechte Nachricht der Woche für alle Soap-Fans. Ich war auch total entsetzt oder geschockt. RTL setzt unter uns ab. Habt ihr alle sicher mitbekommen und da erzähle ich euch heute nichts Neues.
1: Aber, was Atze Schröder mit unter uns zu tun hat, das war zumindest mir neu.
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4: Ja, nee, ist klar.
5: So, jetzt müssen wir wieder stark sein. Unter uns wird eingestellt. Und da sagen jetzt viele, was? Ja, unter uns wird eingestellt. Und da sagen jetzt viele wieder, wie, was? Naja, unter uns wird eingestellt. Sagen wir mal wohlwollend, das war eine Serie bei RTL, 32 Jahre lang. Und wer jetzt sagt, habe ich nie geguckt. Ja, das glaube ich. Ich habe das auch nie geguckt. Aber ich habe da mal mitgespielt für 3 Folgen. Ja, ist lange her, das war in den 90ern. Da haben die mich gecastet. Ich sollte einen Stand-up-Komiker spielen. Ja, habe ich dann auch gemacht. Es wurde für mich aber keine durchgehende Rolle. Nach 3 Folgen wurde ich wieder rausgeschrieben. Begründung, der Typ passt einfach generell nicht zur Comedy. Naja, kaum 30 Jahre später wird der ganze Bums eingestellt. Ja, Leute, das hat man davon, wenn man sich mit den ganz Großen anlegt. Oder Rache wird am besten kalt serviert. Andererseits ist das ja schon schade, dass die großen Soaps und Serien aus dem Fernsehen verschwinden. Erst die Lindenstraße, jetzt unter uns. Das Einzige, was noch produziert wird, sind diese billigen Formate ohne Niveau. Der ZDF-Fernsehgarten wird uns also noch eine Weile erhalten bleiben. Ja, schade.
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0: Es ist 8.47 Uhr. Hier ist Radio Kiepenkarl, euer Morgenteam am Freitag. Tiziana Boge ist da.
1: Und Andreas Kramer, der ist auch da.
0: So ist es. Und wir gucken jetzt schon mal auf den Sonntag. Da wählt Sachsen-Anhalt ein neues Landesparlament. Die AfD liegt seit Monaten bei über 40%. Die CDU, da sieht es nicht so gut aus. Mhm. Da drohen deutliche Verluste. Erstmals könnte also eine vom Verfassungsschutz als gesichert rechtsextrem eingestufte Partei den Ministerpräsidenten stellen.
1: Radio Kiepenkarl Politikwissenschaftler Klaus Schubert von der Uni Münster. Warum ist die AfD in Sachsen-Anhalt so stark geworden?
2: Naja, bei dieser Wahl und sicher auch in anderen Bundesländern im Osten geht es eigentlich nicht um rationale Politik. Also ich entscheide mich sozusagen für ein bestimmtes Leben und will dann danach eine Partei, sondern da geht es darum, einer Gefühligkeit nachzugehen, dazugehören, irgendetwas Warmes sozusagen. Wir gegen die, auf jeden Fall etwas Emotionales und nicht irgendetwas im engeren Sinne Rationales. So würde ich das beurteilen. Und da hat die AfD genau den richtigen Zug drauf, weil sie eben nicht irgendwas Sinnvolles, Konkretes vorhaben für ihre Regierung, sondern im Prinzip alles besser machen wollen, ohne konkret zu werden.
1: Heißt also, die AfD gibt sich als Kümmerer, geht von Ort zu Ort in Sachsen-Anhalt und hört den Menschen zu und hat damit Erfolg?
2: Das ist genau das, was ich angesprochen habe mit den Emotionen und den Gefühlen. Unsere Parteien, also die großen Parteien insbesondere, die haben sich aus der Fläche zurückgezogen. Nicht nur in den Ostländern, sondern auch hier im Westen. Sie haben sich aus der Fläche zurückgezogen und haben im Prinzip sozusagen viel Geld ausgegeben für Wahlkampagnen, für große Plakate, irgendwelche Firmen, die in der Lage sind, die Partei so ähnlich zu verkaufen.

0: Landtagswahl in Sachsen-Anhalt. Die AfD führt da mit großem Vorsprung. Reicht es zur absoluten Mehrheit? Wie geht die Wahl aus? Ihr könnt es verfolgen bei uns auf der Homepage im Live-Ticker und natürlich hier im laufenden Programm bei Radio Kiepenkerl. 10 Minuten jetzt vor 9. Hier ist Radio Kiepenkerl, das Morgenteam am Freitag.
1: Schönen guten Morgen.

0: mit dem Radio Kiepenkerl. Morgen, Team, geht's in den Freitag. Schönen guten Morgen, 8.53 Uhr.
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1: Mit Danny Hoppe. Guten Morgen. VW muss massiv sparen und die Kosten senken, um aus der Krise zu kommen. Helfen soll dabei der Abbau von Zehntausenden Arbeitsplätzen. So sieht der Sanierungsplan des Vorstands aus, um die Wende zu schaffen. Thorsten Adolfs aus dem News-Team, und gestern Abend hat der Aufsichtsrat den Plan überraschend auch einstimmig beschlossen.
2: Ja, nach Konzernangaben stehen weltweit rund 50.000 weitere Stellen auf der Kippe. Ein Problem ist, dass VW im Moment in Europa einfach zu viele Autos produziert, die niemand abnimmt, und deshalb stellt das Management jetzt 4 Werke in Frage. Das sind die Standorte Emden, Zwickau, Hannover und Neckarsulm. Dort suchen die Verantwortlichen händeringend nach Alternativen, weil die Fabriken ab dem Jahr 2031 sonst nicht mehr wirtschaftlich laufen würden.
1: Ja, Experten sagen aber auch, dass dieser angekündigte Sparkurs nicht reichen wird.
2: Ja, der Autoexperte Bratzel vom Center of Automotive Management ist zwar auch der Ansicht, dass Kostensenkungen bei VW dringend nötig sind. Er hat der NOZ aber auch gesagt, dass die allein nicht die Rettung bringen werden. Bratzel bezweifelt außerdem, dass es nötig ist, sich von gleich 4 Werken zu trennen. 2 Standorte würden völlig ausreichen, meint er. Und statt nur den Rotstift anzusetzen, müsse VW auch endlich mutiger werden und mehr Geld in die Zukunft stecken, zum Beispiel in autonomes Fahren oder die Robotik. Die Ingenieure dafür habe VW, sagt Bratzel. Das Unternehmen insgesamt müsse aber umdenken und auch mal ins Risiko gehen. Nur so könne VW international überhaupt noch konkurrenzfähig bleiben, meint der Autoexperte.
1: Danke, Thorsten. Und jetzt weitere Meldungen im Überblick. Es gibt immer mehr Sabotageverdachtsfälle an Umspannwerken in NRW. Am Abend war in Dormagen ein verdächtiger Gegenstand gefunden worden, und aktuell prüft die Polizei auch ein Umspannwerk in Weißweiler bei Aachen. In einem Bekennerschreiben sei eine weitere Tat dort erwähnt, sagte ein Polizeisprecher vorhin. Gefahndet wird demnach nach einem Mann aus Gevelsberg. In Sachsen-Anhalt geht der Landtagswahlkampf in den Endspurt. Mehrere Parteien veranstalten heute ihre Abschlusskundgebungen. In einer neuen ZDF-Umfrage liegt die AfD mit 41% weiter klar vor der CDU. Sie kommt auf 23%. In Italien hat die Regierung von Giorgia Meloni einen historischen Rekord gebrochen. Ihr Kabinett ist seit heute 1413 Tage ununterbrochen im Amt. Das hat vor ihr keiner geschafft. Seit 1946 gab es in Italien fast 70 Regierungen. Bei der Bahn werden gerade eine Menge wichtige Strecken saniert, auch bei uns in NRW. Dabei setzt die Bahn oft auf Vollsperrungen, und das stört den Verkehrsclub Deutschland. Er sagt, diese dürften nur das letzte Mittel sein, denn stundenlange Fahrten im Ersatzverkehr seien für Pendler unzumutbar. Der Verkehrsclub fordert stattdessen, dass bei Sanierungen ein Gleis weiter genutzt wird. Dort müsse dann halt langsamer gefahren werden. Auch die Bahn denkt aktuell über eine Anpassung ihres Konzepts nach. Und das waren die Nachrichten mit Danny Hoppe.
3: 9:03, hier ist das Radio Kiepenkerl-Wetter für den Kreis Coesfeld. Heute Morgen habe ich einen Hoodie angezogen und draußen dann festgestellt, hui, ein T-Shirt hätte absolut gereicht. Carsten, wie viel Grad messen wir aktuell schon?
4: Ja, aktuell sind wir schon bei 20 Grad, zum Beispiel in Finnum und Bösensäll, und so ein bisschen kann ich noch draufpacken, 22 Grad sind drin. Dazu ist es allerdings meist bewölkt und bei einem böigen Wind sind auch Schauer unterwegs.
3: Und der Wochenendwettertrend, wie sind die Aussichten für Samstag und Sonntag?
4: Das sieht ganz gut aus. Morgen bilden sich kaum noch Schauer. Meist bleibt es trocken und es wechseln sich Sonnenschein und Wolken ab. Und am Sonntag gibt es richtig viel Sonnenschein. Regen fällt nicht und die Höchstwerte liegen am Wochenende bei 22 Grad.
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3: Also, das sieht doch gut aus. Aktuell keine Meldungen. Allen unterwegs eine gute Fahrt. Staus, Blitzer, Störungen gerne kostenfrei durchgeben. 0800 20 20 620 oder einfach eine WhatsApp schicken.
5: Schönen Freitagmorgen, nur noch wenige Stunden bis zum Wochenende. Und dafür haben wir jetzt einen richtig coolen Tipp, um gechillt zu starten.
3: 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Jetzt erstmal rein in den Freitagmorgen. Hier ist euer Morgenteam mit Tiziana Boge
5: und Andreas Kramer. Guten Morgen.
3: Schönen guten Morgen.
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0: Radio Kiepenkerl am Vormittag und wir begleiten euch dabei, euer Morgenteam Andreas Kramer
1: und Tiziana Bogel.
0: Killer Queen, Somebody to Love, Don't Stop Me Now, Bohemian Rhapsody. Freddie Mercury hat Songs geschrieben, die teilweise mehr als 50 Jahre alt sind und trotzdem noch wirklich jedes Stadion zum Mitsingen bringen.
1: Das ist wirklich der Wahnsinn. Mhm. Und ja, Generationen wechseln, Musikgeschmack verändert sich, aber Queen bleibt. Warum das so ist, das fragen wir wieder Musikliebhaber Carsten Friebel von der Dülmner Band Fools of Rock.
0: Carsten, was war musikalisch so besonders an Freddie Mercury, der morgen 80 geworden wäre? Und wie viel Einfluss hat er auf diesen typischen Queen-Sound?
2: Na, also die Vielseitigkeit im Sound, ich glaube, das war eher eine Sache der ganzen Band. Die waren ja alle sehr gut und auch in der Lage, total tolle Sounds zu kreieren. Neben ihren üblichen Instrumenten wie Schlagzeug, Bass, Gitarre oder dann halt durch Freddie auch Klavier, hat die Band ja auch jahrelang mit Synthesizern und so weiter experimentiert. Ich denke nur an das Album Flash. Das klang ja völlig anders als das, was sie sonst immer gemacht haben. Aber natürlich, Freddies Stimme ist auf jeden Fall auch ganz wichtig dabei. Man darf nicht vergessen, der hat ja Rockmusik mit Oper, mit Pop und sogar Disco vermischt. Wow. Und das muss man erstmal schaffen.
1: Ja, Bohemian Rhapsody müssen wir, glaube ich, gar nicht diskutieren. Den kennt wirklich jeder. Aber es gibt einen Freddie- und Queen-Song, bei dem du sagst, der wird vielleicht völlig unterschätzt.
2: Ich glaube eher, dass fast jeder Song von Queen, von Freddie, unterschätzt wird. Also, wenn man versucht hat, Who Wants to Live Forever zu singen oder The Show Must Go On, egal ob Sänger oder Sängerin, also das so zu interpretieren, derjenige wird gelernt haben, wie man da an seine Grenzen kommt. Das sind absolute Meisterstücke und die macht man nicht mal eben so nach.
0: Mehr Queen gibt's am Samstagabend bei uns. Freddie Mercury wäre morgen 80 geworden. Deshalb spielen wir von 18 bis 19 Uhr eine Stunde lang seine besten Hits bei Radio Kiepenkerl. Moderiert von dir, Andreas.
1: Ich freue mich schon drauf. Morgen am Samstagabend 18 bis 19 Uhr die große Freddy-Show bei Radio Kiepenkerl. Unbedingt mal reinhören.
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1: Mit Sandra Rose, schönen guten Morgen. Auf der Bahnstrecke Coesfeld-Regenessen seid ihr schon seit Monaten leid geprüft. Immer wieder fallen Fahrten aus, weil die Züge kaputt sind. Jetzt kommt noch eine große Baustelle dazu. Die Bahn erweitert mehrere an der Strecke gelegene Bahnhöfe, damit in Zukunft längere Züge halten können. Von heute Abend an fahren wegen der Bauarbeiten keine Züge mehr zwischen Coesfeld und Bottrop. Ersatzbusse sind unterwegs. Die Fahrzeit nach Essen verlängert sich um über eine Stunde. Die Arbeiten dauern rund einen Monat. Den Ersatzfahrplan findet ihr in der App und im Web, klickt radiokiepenkerl.de. Auf der Strecke Münster-Dülmen-Ruhrgebiet gibt es in der Zeit ebenfalls Bauarbeiten. Die Bahn erneuert Oberleitungen. Darum fahren die Züge entweder nur bis Essen oder eine Umleitung ohne Halt in Essen. Eltern der Kita Paterkamp in Lüdinghausen haben sich zusammengesetzt und ihre Wünsche aufgelistet, wie es für ihre Kinder nach dem Aus der Kita ab dem kommenden Sommer weitergehen könnte. Heute geben sie die Listen beim Träger, dem Deutschen Roten Kreuz, ab. Es leitet sie ans Kreisjugendamt weiter. Eltern wünschen sich einen Übergang in kleine Kitas oder Kitas in der Nähe ihrer alten Paterkamp-Kita, sagt Nicole Jungeblut vom Elternbeirat.
2: Der weitere Ablauf ist so, dass das Jugendamt und unser Elternbeirat sich Anfang Oktober nochmal zusammensetzen und dann genau geschaut wird, wie passen die Wünsche der Familien mit den Möglichkeiten der Kitas zusammen, welche Gruppen in welchen Kitas können welche Kinder aufnehmen, welche Freunde können zum Beispiel zusammenbleiben.
1: Die DRK-Kita Paterkamp schließt wegen sinkender Kinderzahlen. Klar ist schon, dass die Kinder trägerübergreifend in andere Kitas wechseln können. In Nottuln ist die Open-Air-Veranstaltungsreihe Sommerfrische am Abend mit einem Spätmarkt zu Ende gegangen. Die Gemeinde zieht zum Ende der diesjährigen Saison Bilanz. Sehr viel Glück hatte sie in diesem Jahr mit dem Wetter. Alle Veranstaltungen konnten wie geplant von Ende Mai bis jetzt stattfinden. Vor allem das Weinfest habe anlässlich des 20. Jubiläums über 3 Tage tausende Gäste aus allen Ortsteilen und darüber hinaus in den Ortskern gelockt. Aber auch die kleineren Formate wie die Spätmärkte seien für viele zu einem festen Termin im Kalender geworden. 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
3: Und weiter zu Servicemann Carsten Abend und dem Freitagswetter.
4: Ja, windig ist es heute bei uns. Die Sonne zeigt sich nur selten mal und die ganzen Wolken bringen uns im Tagesverlauf auch einige Schauer. Die Temperaturen, 22 Grad sind drin und aktuell messen wir 20 Grad, zum Beispiel in Holtwick und Davensberg.
3: Und der Blick auf Samstag und Sonntag, wie sieht der Wochenendwettertrend aus?
4: Das sieht ganz gut aus. Morgen fällt nur noch hier und da etwas Regen. Größtenteils bleibt es trocken. Dazu wechseln sich Sonnenschein und Wolken ab und richtig sonnig wird der Sonntag. Es bleibt trocken und das bei Höchstwerten um 22 Grad.
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3: Aktuell keine Meldungen von den Straßen und Autobahnen. Allen unterwegs wünschen wir eine gute und vor allem unfallfreie Fahrt. Staus, Blitzer, Störungen gerne durchgeben via WhatsApp oder kostenfrei durchklingeln 0800 20 20 620. Hier ist Radio Kiepenkerl, der Mehr Musik Morgenmix mit Tiziana Boge
1: und Andreas Kramer. Guten Morgen.
3: Schönen guten Morgen.

0: Kurz vor 10 am Freitagvormittag, hier ist Radio Kiepenkerl. 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
0: Und mit ein bisschen Glück kommen wir auch bei euch heute Mittag vorbei mit frischer, leckerer Currywurst. Wir wünschen jetzt schon mal ein leckeres Mittagessen, auch wenn es noch ein bisschen dauert. Vielleicht dann mit uns nachher. Schönen Freitag. Wir sind Tiziana Boge.
1: Und Andreas Kramer.
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1: Mit Danny Hoppe, guten Morgen. Es gibt immer mehr Vorfälle an Umspannwerken und so langsam wird es schwierig, noch den Überblick zu behalten. Gestern Abend wurden in Dormagen Abschussvorrichtungen und ein Bekennerschreiben gefunden. Außerdem wird seit dem Morgen ein Umspannwerk im Landkreis Oldenburg durchsucht, genauso wie ein weiteres in Weißweiler bei Aachen. Thorsten Adolfs aus dem News-Team, was sind die genauen Gründe dafür?
2: In dem Bekennerschreiben, das in Dormagen gefunden wurde, wird laut Polizei genau dort in Weißweiler eine weitere Tat angekündigt und deshalb sind Einsatzkräfte vor Ort, um zu schauen, ob sich auch dort eventuell verdächtige Gegenstände in der Nähe des Umspannwerks befinden. Mittlerweile haben die Ermittler auch eine Vermutung, von wem die Bekennerschreiben stammen, und zwar soll es sich bei dem Tatverdächtigen um einen Mann aus Gevelsberg im Ennepe-Ruhr-Kreis handeln. Nach ihm wird intensiv gefahndet. Die Polizei sagt aber auch, vielleicht ist der Mann auch nur ein Trittbrettfahrer. Das alles muss noch geprüft werden. Mehrere Medien hatten berichtet, dass in dem Bekennerschreiben als Motiv für die Taten der Kampf gegen fossile Energieträger genannt werde. Dazu wollte sich die Polizei bis jetzt aber nicht äußern.
1: Die Bundesregierung arbeitet ja gerade an neuen Regeln, um sensible Bereiche wie Stromnetz oder auch die Bahn besser zu schützen. Wie ist da der Stand der Dinge?
2: Ja, es muss rechtlich genau geklärt werden, was staatliche Behörden übernehmen und was die Betreiber selbst in solchen Fällen tun können. Das Ziel ist, es für die Betreiber der Anlagen leichter zu machen, sich vor unerwünschten Eindringlingen zu schützen, aber ohne dabei das staatliche Gewaltmonopol zu verletzen. Ein Gesetz dazu ist schon im März in Kraft getreten, aber die entscheidende Verordnung, die genau festlegt, welche Anlagen als kritisch eingestuft werden, die fehlt noch. Erst wenn die Verordnung aus dem Innenministerium fertig ist, können sich die Betreiber solcher Anlagen beim Bundesamt für Bevölkerungsschutz registrieren und dann konkrete Schutzmaßnahmen umsetzen. Also auch da ist wieder sehr viel Bürokratie mit im Spiel.
1: Danke, Thorsten. Und jetzt weitere Meldungen im Überblick. Der Autobauer Volkswagen stellt die Weichen für einen historischen Konzernumbau. Der Aufsichtsrat hat den Sanierungsplänen des Vorstands zugestimmt. In den nächsten Jahren sollen unter anderem 50.000 Stellen gestrichen werden. Außerdem stehen 4 Werke auf der Kippe. Bundesinnenminister Dobrindt berät heute in Kopenhagen mit mehreren EU-Kollegen über Abschiebezentren für Migranten außerhalb der EU. Dort sollen Menschen untergebracht werden, die nicht in ihre Herkunftsländer zurückgebracht werden können, zum Beispiel weil ihr Heimatland sich weigert, sie aufzunehmen. In Essen versucht die Feuerwehr seit dem frühen Morgen einen Brand auf einem Schrottplatz zu löschen. Wegen der starken Rauchentwicklung wurden Kindergärten in der Umgebung erst einmal geschlossen. Zurzeit laufen Schadstoffmessungen. Rund 5,3 Millionen Menschen in Deutschland sind nicht so ganz glücklich mit ihrer Arbeitszeit. Das ist etwa jeder 9. Beschäftigte. Das hat das Statistische Bundesamt mitgeteilt. 3,8 Millionen würden demnach gerne beruflich etwas kürzer treten und weniger arbeiten. Das ist vor allem bei denen der Fall, die in Vollzeit arbeiten. Sie würden oft gerne rund 10 Stunden in der Woche reduzieren, auch wenn das weniger Geld mit sich bringt. Um zum Beispiel mehr Zeit mit Freunden und der Familie zu verbringen, eine bessere Work-Life-Balance zu haben oder so besser auf ihre Gesundheit zu achten. Rund 1,5 Millionen Menschen würden dagegen gerne mehr arbeiten. Sie sind meist in Teilzeit beschäftigt und wünschen sich im Schnitt rund 10 Arbeitsstunden zusätzlich. Und das waren die Nachrichten mit Danny Hoppe.
3: Das Wetter. Heute werden die Haare durch die Kapuze von der Regenjacke platt gedrückt. Es regnet immer wieder. Vereinzelt kann auch mal ein Gewitter dabei sein. Dann müssen wir auch mit ein paar Sturmböen rechnen drumherum. Das aber nur örtlich, also nicht überall in NRW. Dazu ist es relativ warm, muss man sagen. In der Spitze 26 Grad. Morgen wird dann das Wetter schon besser. Die Sonne kommt häufiger raus bei bis zu 24 Grad. Der Sonntag wird wohl der beste Tag der Woche mit mehr Sonne und 25 Grad.
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3: Und das sind die längsten Staus, alles ab 4 Minuten. Die A2 Dortmund-Oberhausen zwischen Dreieck-Bottrop und Oberhausen-Königshardt 3 Kilometer, 7 Minuten on top. Die A3 Oberhausen-Köln zwischen Oberhausen-Lierich und Duisburg-Wedau 1 Kilometer, 4 Minuten mehr. Die A4 Aachen-Köln zwischen Kreuz, Köln-West und Köln-Eiffeltor 9 Kilometer, da müsst ihr 9 Minuten einplanen. Auf der A4 Köln-Aachen zwischen Kreuz-Köln-Gremberg und Köln-Eiffeltor 3 Kilometer, 6 Minuten. Und die A59 Dienstlaken-Duisburg zwischen Duisburg-Althamborn und Kreuz-Duisburg 3 Kilometer, da verliert ihr etwa 25 Minuten. Allen unterwegs, gute Fahrt mit uns. Und damit herzlich willkommen im Freitag. Jetzt schon wieder letzter Tag der Schule vor dem Wochenende. Also solche Wochen würde ich mir auch gefallen lassen.
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3: Ich bin Kevin Zimmer. Tag zusammen.

0: Da redet man an deutschen Schulen und vor allen Dingen hier in NRW noch darüber, hör mal, wir müssen den Kindern auch mal so ein Tablet organisieren, damit die damit auch mal Unterricht machen können. Jetzt denken einige Länder schon wieder drüber nach, ja, das mit den Tablets an Schulen war doch nicht so eine gute Idee. Moment mal, wir sind doch immer ein bisschen später dran, wir kommen nicht mit. Ja, was denn jetzt? Ja, es ist wirklich so, Dänemark und Schweden wollen die Digitalisierung an Schulen teilweise wieder zurückfahren und haben es teilweise sogar schon getan. Und auch bei uns fragen sich jetzt Eltern, haben wir es mit dem digitalen Unterricht vielleicht übertrieben? José Nasciandi, der Leiter unseres Landtagsstudios, hat zum Start ins neue Schuljahr ein ausführliches Interview mit NRW-Schulministerin Dorothe Feller geführt. Zu digitalen Medien im Unterricht sagt die Ministerin, NRW habe nie so ganz nur auf digitale Medien gesetzt.
1: Wir haben ja immer gesagt, Digitalisierung, auch KI, ist immer eine Ergänzung. Es ist nie ein Ersetzen. Das heißt, wir machen beides. Wir machen das Analoge und wir machen das Digitale. Wir können das Digitale nicht ausblenden, weil die Kinder leben in dieser Welt und sie müssen auch, wenn sie die Schule verlassen haben, auch die Kompetenzen haben. Sie müssen Digitalkompetenz haben, KI-Kompetenz haben, Medienkompetenz haben. Dänemark, Schweden haben gesagt, wir fahren das zurück. Jetzt muss man aber auch mal einmal fairerweise sagen, so weit wie die waren wir noch nie, weil die sehr viel gemacht haben und wir immer gesagt haben, wir wollen es nur ergänzend haben, nie ersetzend.
0: So, und jetzt soll in der Grundschule wieder mehr geschrieben werden und jetzt kommt's mit der Hand, mit so einem Stift in der Hand, richtig auf Papier. Verrückt, oder? Denn so schildert es die Ministerin, manche Kinder haben damit große Probleme mit dem Schreiben.
1: Uns ist wichtig, auch den Schulen nochmal die Rücken zu stärken, dass wir auch einen Schwerpunkt legen auf handschriftliches Schreiben. Wir kriegen viele Rückmeldungen, dass Lehrkräfte sagen, die Kinder, die können gut wischen, aber sie sind nicht mehr in der Lage, den Stift zu halten. So, und da wollen wir den Lehrkräften, die Lehrkräfte ermuntern, da einen Schwerpunkt drauf zu legen und werden ihnen auch Materialien dazu nochmal zur Verfügung stellen.
0: Ja, die Kinder können gut wischen, allerdings nicht im Haushalt, habe ich festgestellt. Naja gut, also der Stift, der soll wieder zentraler Punkt im Unterricht werden, aber das Tablet bleibt auch. Zum Start des neuen Schuljahres heißt es damit, digital können, analog, aber bitte nicht verlernen.

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1: Mit Sandra Rose. Schönen guten Tag. Sie ist ausgezeichnet als bestes deutsches Amateurtheater unter freiem Himmel und feiert an diesem Wochenende ihr 75-jähriges Jubiläum. Die Freilichtbühne Coesfeld. Sprecher Manfred Effsing, die Messlatte ist hoch. Wie geht's in die Zukunft?
2: Es wird auch immer schwerer werden, weil viele andere Freilichtbühnen mittlerweile auch ein Musical machen. Und im Laufe der Zeit investieren die auch ganz anders in ihre Anlagen, sodass da, ja, Konkurrenz kann man jetzt nicht sagen, aber dass wir da nicht mehr ein Alleinstellungsmerkmal haben. Wo wir uns verändern müssen, ist, sag mal, in den Immobilien, die mittlerweile sehr in die Jahre gekommen sind. Da werden wir in den nächsten Jahren einiges machen müssen.
1: Unter anderem bei den Toilettenanlagen und Umkleiden. Ideen gibt es schon, wegen der Kosten in Millionenhöhe werde sich die Umsetzung aber noch jahrelang ziehen. Im Mindestlohnprozess gegen die Freckenhorster Werkstätten in Beckum hat das Arbeitsgericht Münster am ersten Prozesstag noch kein Urteil gesprochen. Ein Beschäftigter hatte die Behindertenwerkstätten mit dem Betreiber, dem Caritasverband Warendorf im Nachbarkreis, verklagt, weil sie, wie in Behindertenwerkstätten üblich, keinen Mindestlohn zahlen. Das Verfahren hatte besonders große Aufmerksamkeit bekommen, weil der Satiriker Jan Böhmermann das Thema aufgegriffen hatte und den Kläger bei seiner Forderung unterstützt. Allen Beteiligten geht es in dem Verfahren um die Klärung der Grundsätze. Für den 15. Oktober hat das Gericht einen Verkündungstermin angesetzt. An der Bahnstrecke Coesfeld-Recken-Essen sollen an mehreren Bahnhöfen in Zukunft längere Züge halten können. Dafür lässt die Bahn die Bahnhöfe in den kommenden Wochen erweitern. Die Arbeiten beginnen heute und wirken sich auf den Zugverkehr aus. Von heute Abend an fahren keine Züge mehr zwischen Coesfeld und Bottrop. Ersatzbusse sind unterwegs. Die Fahrzeit nach Essen verlängert sich um über eine Stunde. Die Arbeiten dauern rund einen Monat. Den Ersatzfahrplan findet ihr in der App und im Web. Klickt radiokiepenkerl.de. Auf der Strecke Münster-Dülmen-Ruhrgebiet gibt es in der Zeit ebenfalls Bauarbeiten. Die Bahn erneuert Oberleitungen. Darum fahren die Züge entweder nur bis Essen oder eine Umleitung ohne Halt in Essen. 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Das Wetter für den Kreis. Viele Wolken, immer wieder mal Regen bei warmen bis zu 22 Grad von Billerbeck über Bösensel bis nach Lüdinghausen. Der Wettertrend, morgen bleibt es bei einem Mix aus Sonne und Wolken meistens trocken.
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1: Hallo Autofahrer, mir liegen keine Meldungen vor. Wenn ihr doch was seht, Staustörung, Blitzer, meldet ihr uns kostenlos. 0800 20 20 620 oder über WhatsApp.
3: Alles wird teurer. Mensch, Netflix hat jetzt angekündigt, dass die Preise auch angehoben werden. Das billigste Abo wird 2 Euro im Monat teurer. In dem Zusammenhang startet heute auch in Hamm ein Prozess gegen DAZN, ja, weil die wohl zweimal im laufenden Abo, also in einem Jahr, die Preise erhöht haben. Das ist jetzt nicht so einfach erlaubt. Und das hat auch viele, die Bundesliga gucken wollten, über DAZN richtig geärgert. Was, jetzt schon wieder teurer? Die einzigen, die von euch nichts nehmen, das sind wir. Ab und zu spielen wir ein bisschen Werbung und ihr kauft bitte alles, was da gesagt wird. Und das war's. Win-win-Situation. Ich bin Kevin Zimmer. Schönen Freitag.
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0: 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Dieses Jahr haben sie gesagt, wenn wir schon eine Abschiedstournee geben, dann geben wir sie auch für Lichtblicke.
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1: Mit Danny Hoppe, guten Tag. Für die einen ist es Schrott, für die anderen sind es ungenutzte Milliardenwerte. Viele von uns haben in ihren Wohnungen, Häusern, Kellern und Garagen bestimmt noch einiges an Elektroschrott liegen, wie alte Handys oder auch alte Waschmaschinen, Mikrowellen oder andere Haushaltsgeräte. Thorsten Adolfs aus dem News-Team, es gibt jetzt eine neue Studie, in der steht, dass wir diesen Elektroschrott eigentlich noch sinnvoll nutzen könnten.
2: Ja, und dabei geht es um richtig viel Geld und wertvolle Rohstoffe. In den alten Geräten schlummern nämlich auf ganz Europa hochgerechnet Materialien im Wert von über 65 Milliarden Euro. Nach Angaben der Boston Consulting Group landen jedes Jahr Millionen Tonnen Metalle wie Kupfer, Lithium oder Kobalt einfach im Müll oder verschwinden in irgendwelchen Schubladen oder Kisten. Und das sei fatal, weil die Industrie bei diesen Stoffen extrem abhängig von Ländern wie China sei, heißt es. Wenn dieser Elektroschrott nicht endlich besser gesammelt und verwertet wird, würden uns diese wichtigen Ressourcen für neue Technik in Zukunft vielleicht fehlen, sagen die Studienmacher.
1: Und was müsste sich jetzt ändern, damit wir diesen ganzen Schrott sinnvoll nutzen können?
2: Also im Moment wird nach Ansicht der Experten der Fehler gemacht, dass Altgeräte oft geschreddert oder verbrannt werden, statt die wertvollen Einzelteile rauszuholen. Deshalb fordern sie ein Konzept, das Cradle to Cradle heißt. Sie sagen, die Hersteller sollten ihre Produkte so bauen, dass man sie leicht zerlegen, reparieren und später dann modular wiederverwenden kann. Wenn Waschmaschinen oder Smartphones schon beim Bau so geplant würden, dass man sie einfach auseinanderschrauben kann, dann könnten jede Menge Rohstoffe gesichert werden, heißt es. Das helfe der Umwelt, schone die Kassen der Hersteller und es würde uns ein Stück weit unabhängiger von Rohstoffimporten, zum Beispiel aus Asien, machen.
1: Danke, Thorsten. Und jetzt weitere Meldungen im Überblick. Nach dem nächsten Sabotageversuch an einem Umspannwerk in Dormagen läuft gerade auch ein Polizeieinsatz an einer Anlage in Weißweiler. Für ein weiteres Umspannwerk in Niedersachsen gab es dagegen vorhin Entwarnung. Aktuell wird auch nach einem Mann aus Gevelsberg gefahndet. Er wird in einem Bekennerschreiben als Verfasser genannt. In Sachsen-Anhalt geht der Landtagswahlkampf in den Endspurt. Mehrere Parteien veranstalten heute ihre Abschlusskundgebungen. In einer neuen ZDF-Umfrage liegt die AfD mit 41% weiter klar vor der CDU. Sie kommt auf 23%. In Deutschland gibt es auch in diesem Jahr weiterhin viele Großinsolvenzen. Dabei geht es um Unternehmen mit einem Jahresumsatz von mindestens 50 Millionen Euro. Nach Angaben des Kreditversicherers Allianz Trade gab es im ersten Halbjahr schon 33 solcher Firmenpleiten. Das seien 10% mehr als im Vorjahreszeitraum, heißt es. Gleich mehrere Autobauer und Tech-Konzerne arbeiten momentan am Auto der Zukunft. Auch Tesla mischt da ordentlich mit. Der Konzern hat jetzt in Austin im Bundesstaat Texas ein selbstfahrendes Cybercab vorgestellt. Ein Robotaxi ohne Lenkrad und Pedale. Tesla-Chef Elon Musk hat gleich eine ganze Welle an Cybercabs angekündigt. Sie sollen ab heute auch für die Öffentlichkeit verfügbar sein. Bisher hinkt Tesla bei selbstfahrenden Taxis noch hinterher. Die Google-Tochter Waymo bietet solche Taxis zusammen mit dem Fahrdienst Uber schon in 11 US-Städten an. Tesla ist bisher nur in Texas am Start. Und das waren die Nachrichten mit Danny Hoppe.
3: Das Wetter. Heute macht die Kapuze von der Regenjacke die Frisur platt. Es regnet zwischendurch immer mal wieder. Vereinzelt ist auch mal ein Gewitter drin. Dann kann es lokal auch ein paar Sturmböen geben, aber eben nur stellenweise und nicht gegen ganz NRW. Warm bleibt es trotzdem mit bis zu 26 Grad. Morgen sieht es schon besser aus. Die Sonne zeigt sich öfter und die Temperaturen gehen rauf auf bis zu 24 Grad. Am Sonntag wird es wohl am schönsten in der Woche mit mehr Sonne und 25 Grad.
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3: Und jetzt alle Staus ab 5 Minuten Zeitverlust hier bei uns. Die A2 Dortmund-Oberhausen zwischen Dreieck-Bottrop und Oberhausen-Königshardt 2 Kilometer. Hier steht ihr 6 Minuten. Die A4 Aachen-Köln zwischen Kreuzköln-West und Köln-Eiffeltor 2 Kilometer. Seid ihr noch 5 Minuten durch. 5 Minuten braucht ihr auch nur auf der A4 Köln-Aachen zwischen Kreuzköln-Gremberg und Kreuzköln-Süd wegen 3 Kilometern Stau. Und die A59 Dienstlaken-Duisburg zwischen Duisburg-Althamborn und Kreuz-Duisburg. 3 Kilometer. Allerdings solltet ihr da 22 Minuten mehr Zeit einplanen. Ich wünsche euch ein sicheres Ankommen mit uns. Und das Ganze mit Kevin Zimmer. Hallo, Tag zusammen. Kommen wir jetzt zum Highlight des Sommers, der Fußball-Weltmeisterschaft. Also, naja, Highlight, so aus sportlicher Sicht, aus unserer Sicht, naja. Aus spanischer Sicht, da war es ein Highlight. Naja, gut. Aber musikalisch war es für uns alle ein Highlight. Hier ist Shakira mit Die Die.
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0: Habt ihr euch erschrocken? So heißt die neue Single von Vincent Weiss. Die heißt wirklich Ja, Vincent Weiss war letztens hier bei uns und da mussten wir ihn natürlich fragen, wie ist er denn auf diesen Titelnamen gekommen?
1: Ja, das war eigentlich lange Zeit gar nicht klar. Ich glaube, deswegen heißt sie jetzt auch so, weil ich habe das auf Tour dann gespielt, den Song, als der Song noch nicht draußen war, und habe das Publikum dann gefragt, wie wir den Song nennen sollen. Und dadurch, dass der Titel noch nicht feststand und das Prägnante im Refrain dieses ist, was am Anfang kommt, haben die alle gesagt. Ich ärgere mich mittlerweile ein bisschen, weil immer, wenn ich den Song ankündige bei den Shows und alle gleichzeitig rufen, klingt das wie ein ganz lautes als wenn wirklich das ganze, die ganze Halle schreit. Deswegen sage ich immer, bitte denkt euch das B einfach weg, wenn ihr es irgendwie im Raum hört.
0: Ja, also nur So, es fehlt auch nichts. Da kommt noch kein Hu dahinter, sondern dann wäre es ja, dann wär's ein Klebstoff. Es ist wirklich nur Ich finde das sehr lustig, dass die Fans sozusagen bestimmt haben, wie dieser Song heißt. Und es geht in dem Song auch um Dankbarkeit.
1: Ist natürlich bei mir für die Menschen, die mich halt im Alltag begleiten und mir dieses Gefühl geben und diese Leichtigkeit und dieses Sommergefühl und bei denen ich mich einfach wohlfühle und die mich halt zu dem Menschen machen, der ich bin.
0: Ja, so ein leichtes Sommergefühl. Ich finde das so schön, dass der Song so heißt. Vincent Weiss. Ach, er kann es selbst anmoderieren, oder? Sonst glaubt man mir ja nicht, dass der so heißt. Vincent, wie heißt er?
1: Mein Name ist Vincent Weiss und das ist meine neue Single.

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1: Mit Sandra Rose. Schönen guten Tag. Sie ist ausgezeichnet als bestes deutsches Amateurtheater unter freiem Himmel und feiert an diesem Wochenende ihr 75-jähriges Jubiläum. Die Freilichtbühne Coesfeld. Sprecher Manfred Effsing, die Messlatte ist hoch. Wie geht's in die Zukunft?
2: Es wird auch immer schwerer werden, weil viele andere Freilichtbühnen mittlerweile auch ein Musical machen. Und im Laufe der Zeit investieren die auch ganz anders in ihre Anlagen, sodass da, ja, Konkurrenz kann man jetzt nicht sagen, aber dass wir da nicht mehr ein Alleinstellungsmerkmal haben. Wo wir uns verändern müssen, ist, sag mal, in den Immobilien, die mittlerweile sehr in die Jahre gekommen sind. Da werden wir in den nächsten Jahren einiges machen müssen.
1: Unter anderem bei den Toilettenanlagen und Umkleiden. Ideen gibt es schon. Wegen der Kosten in Millionenhöhe werde sich die Umsetzung aber noch jahrelang ziehen. Im Mindestlohnprozess gegen die Freckenhorster Werkstätten in Beckum hat das Arbeitsgericht Münster am ersten Prozesstag noch kein Urteil gesprochen. Ein Beschäftigter hatte die Behindertenwerkstätten mit dem Betreiber, dem Caritasverband Warendorf im Nachbarkreis, verklagt, weil sie, wie in Behindertenwerkstätten üblich, keinen Mindestlohn zahlen. Das Verfahren hatte besonders große Aufmerksamkeit bekommen, weil der Satiriker Jan Böhmermann das Thema aufgegriffen hatte und den Kläger bei seiner Forderung unterstützt. Allen Beteiligten geht es in dem Verfahren um die Klärung der Grundsatzfrage. Für den 15. Oktober hat das Gericht einen Verkündungstermin angesetzt. An der Bahnstrecke Coesfeld-Recken-Essen sollen an mehreren Bahnhöfen in Zukunft längere Züge halten können. Dafür lässt die Bahn die Bahnhöfe in den kommenden Wochen erweitern. Die Arbeiten beginnen heute und wirken sich auf den Zugverkehr aus. Von heute Abend an fahren keine Züge mehr zwischen Coesfeld und Bottrop. Ersatzbusse sind unterwegs. Die Fahrzeit nach Essen verlängert sich um über eine Stunde. Die Arbeiten dauern rund einen Monat. Den Ersatzfahrplan findet ihr in der App und im Web. Klickt radiokiepenkerl.de. Auf der Strecke Münster-Dülmen-Ruhrgebiet gibt es in der Zeit ebenfalls Bauarbeiten. Die Bahn erneuert Oberleitungen. Darum fahren die Züge entweder nur bis Essen oder eine Umleitung ohne Halt in Essen. 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Das Wetter für den Kreis. Viele Wolken, immer wieder mal Regen bei warmen bis zu 22 Grad von Billerbeck über Bösensel bis nach Lüdinghausen. Der Wettertrend, morgen bleibt es bei einem Mix aus Sonne und Wolken meistens trocken.
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1: Hallo Autofahrer, mir liegen keine Meldungen vor. Wenn ihr doch was seht, Staustörung, Blitzer, meldet ihr uns kostenlos. 0800 20 20 620 oder über WhatsApp.
3: Hallo, Kevin Zimmer hier. Schön, dass ihr da seid. Die Toten Hosen geben für unsere Aktion Lichtblicke ja ein Konzert. Es wird anders als die, die sie gerade auf ihrer Abschiedstour geben. Denn es wird klein, kuschelig und nur für unsere Hörerinnen und Hörer. Klein, aber trotzdem irgendwie ein Riesending, denn so nah kommt ihr Campino und Co. vermutlich nie wieder. Wir hören gleich mal, wer Tickets bekommen hat und wer gespendet hat vor allen Dingen, denn darum geht's bei diesem Konzert. Also, wenn ihr euch Tickets sichert, spendet bitte auch. Freuen wir uns sehr drüber.
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0: diese Band ist einfach eine Kultband, ja? Sie sind nicht nur in Deutschland unterwegs, nein, weltweit, Südamerika. Ja, die Menschen dort gehen auch total steil auf die Toten Hosen. Und am 3. Dezember rocken sie für unsere Aktion Lichtblicke in Dortmund.
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0: Und die Toten Hosen sind ja quasi schon seit Anfang der 80er am Start und trotzdem hat die Band super viele junge Fans. Philipp zum Beispiel, der hat sich auch die kostenlosen Tickets mit dem richtigen Codewort, was er bei uns hier im Radio gehört hat, über unsere Homepage gesichert, weil er die Toten Hosen schon immer feiert.
2: Tatsächlich war das erste Konzert, auf dem ich jemals war mit meinem Bruder. Der ist auch Toten Hosen-Fan und wir waren auch dieses Jahr schon auf dem Konzert von denen. Die hören ja leider auf. Und deswegen freut es mich umso mehr, das Ticket nochmal gewonnen zu haben für so ein Exklusivkonzert. Da werde ich dann wahrscheinlich auch nochmal mit meinem Bruder hingehen.
0: Ja, sehr schön. Und das wird ja auch ein ganz kleiner Rahmen, quasi ein Kneipenkonzert. Nur 1300 Fans können dabei sein und ihr beide seid dabei.
2: Das ist genau das Coole daran. Ich freue mich da sehr, sehr, sehr drauf. Und das wird richtig cool, mit so wenig Gästen das Konzert genießen zu können.
0: Das kann ich mir vorstellen. Das wird super. Auf welchen Song freust du dich denn am meisten?
2: Hier kommt Alex. Das ist absoluter Favorit live. Tatsächlich würde ich jetzt auch mal richtig mittendrin mitmischen. Und das ist ein Song, den kennt eigentlich jeder und da geht's richtig ab, ja.
0: Ja, aber hallo. Und Campino gibt ja einfach immer Vollgas, muss man sagen. Und das Konzert ist ja auch für den guten Zweck. Die Toten Hosen spielen für unsere Aktion Lichtblicke. Damit helfen wir Familien hier in NRW, die unverschuldet in Not geraten sind. Dafür hast du gespendet, als du dir die Tickets gesichert hast. Vielen Dank, Philipp.
2: Ja, wenn ich schon die Karten gewinne, habe ich mir schon gedacht, also da muss ich jetzt spenden, weil das ist auch für einen guten Zweck. Und damit tut man anderen Leuten auch was Gutes. Ich habe selber jetzt was davon durch das Konzert, was super ist. Und ich freue mich einfach auch, anderen Leuten dann auch mal was Gutes zu tun.
0: Ja, vielen Dank auch im Namen von Campino und den Jungs. Denn darum geht's ja beim Lichtblicke-Radio-Konzert. Wir schenken euch die Tickets. Alles in Ordnung. Ihr sichert euch das Codewort. Wenn ihr Radio hört, geht dann auf die Homepage. Und dann schaltet ihr euch selbst eure Freitickets frei. Das kann jederzeit am Tag passieren, hier bei uns. Und weil wir es dafür machen, freuen wir uns, wenn ihr am Ende auch eine Spende da lasst.
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1: Mit Danny Hoppe, guten Tag. Selten wurde wohl so viel über die deutschen Umspannwerke gesprochen wie in diesen Tagen. Die vielen Vorfälle haben die Sicherheitsbehörden aufgeschreckt. Auch heute gab und gibt es wieder Polizeieinsätze an mehreren Anlagen wegen möglicher Sabotageversuche. In Niedersachsen und bei uns in NRW. Thorsten Adolfs aus dem News-Team in Niedersachsen gibt es inzwischen allerdings Entwarnung.
2: Ja, an einem Umspannwerk in der Nähe von Bremen hat sich der Verdacht auf Sabotage nicht bestätigt. Das Gelände wurde überprüft, weil ein Schaltschrank offen stand. Beschädigt wurde dort nichts und es wurde auch niemand Verdächtiges angetroffen. Noch keine neuen Infos gibt es zum Einsatz an einem Umspannwerk bei Weißweiler in der Nähe von Aachen. Die Polizei hält sich da noch mit Details zurück. Etwas mehr wissen wir über den Einsatz in Dormagen. Nach Medienberichten sind dort verdächtige Abschussvorrichtungen gefunden worden, an denen Zeitschaltuhren befestigt waren. Ähnliche Vorrichtungen hatten an Anlagen in Bergheim und Brandenburg für Kurzschlüsse gesorgt. Bei dem Vorfall in Dormagen ist aber kein Schaden an der Stromversorgung entstanden.
1: Inzwischen gibt es ja auch weitere Hinweise, wer möglicherweise dahinter stecken könnte.
2: Die Polizei prüft ein Bekennerschreiben. Ein Mann aus dem Ennepe-Ruhr-Kreis soll es verfasst haben. Nach ihm wird seit dem Morgen intensiv gefahndet. Es muss aber auch noch geklärt werden, ob er tatsächlich der Täter ist oder ob bloß jemand seinen Namen missbraucht hat. Auch die Taz in Berlin erhielt ein Schreiben. Darin wird der Kampf gegen fossile Brennstoffe als Motiv für die Sabotageaktionen genannt. Und aus diesem Schreiben geht angeblich auch hervor, dass es sich um einen Einzeltäter handeln soll.
1: Danke, Thorsten. Und jetzt weitere Meldungen im Überblick. In Thüringen spitzt sich die Regierungskrise weiter zu. 9 weitere BSW-Abgeordnete wollen die Fraktion im Landtag und die Partei verlassen. Darunter sind auch alle 3 BSW-Minister. Was die Austritte für die Regierungskoalition aus CDU, SPD und BSW bedeuten, ist noch unklar. Die bisherige Fraktionschefin Hupach sagte in Erfurt, man stehe weiter zur Koalition. 5,3 Millionen Beschäftigte in Deutschland würden am liebsten ihre Arbeitszeit ändern. Das hat das Statistische Bundesamt mitgeteilt. Der Großteil von ihnen würde demnach gerne weniger arbeiten. Diejenigen, die in Vollzeit arbeiten, wünschen sich rund 10 Stunden weniger pro Woche. Sie wären auch bereit, dafür weniger zu verdienen. In Italien hat die Regierung von Giorgia Meloni einen historischen Rekord gebrochen. Ihr Kabinett ist seit heute 1413 Tage ununterbrochen im Amt. Das hat vor ihr keiner geschafft. Seit 1946 gab es in Italien fast 70 Regierungen. Aus dem Weißen Haus ist man inzwischen einiges gewohnt. Menschenrechtler zeigen sich jetzt aber trotzdem entsetzt über das, was man dort seit neuestem auf der offiziellen Homepage findet. Es geht um Online-Videospiele im grob pixeligen Retro-Design. In einem davon steuert man den US-Grenzschutzbeauftragten Homan und soll so viele Migranten wie möglich fangen. In einem weiteren, das an Tetris angelehnt ist, muss man eine Mauer bauen. In der Spielbeschreibung dazu heißt es, schütze die Grenze vor der herannahenden Horde. Menschenrechtler werfen der Trump-Regierung vor, Migranten mit diesen Spielen zu entmenschlichen. Vom Weißen Haus heißt es, man wolle so die Geschichte der zahlreichen Erfolge von Präsident Trump erzählen. Und das waren die Nachrichten mit Danny Hoppe.
3: Das Wetter. Für all diejenigen, die sich heute eine sehr, sehr schöne Frisur zugelegt haben, herzlichen Glückwunsch. Aber viel sehen davon werden wir nicht. Die verschwindet wahrscheinlich unter der Kapuze der Regenjacke, ja. Immer wieder zieht Regen durch und hier und da kann auch mal ein Gewitter dabei sein. Örtlich sind dann sogar ein paar stürmische Böen möglich rund ums Gewitter, aber eben nicht flächendeckend in NRW. Dazu ist es ziemlich warm mit Höchstwerten von, ja, so bis zu 26 Grad. Morgen wird es dann schon eher freundlich, öfter Sonne und maximal 24 Grad. Der Sonntag dürfte dann der beste Tag der Woche werden mit noch mehr Sonne und 25 Grad.
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3: Und das sind die längsten Staus, alles ab 8 Minuten. A1 Köln-Dortmund zwischen Hagen-West und Westhofener Kreuz, 5 Kilometer, 8 Minuten on top. Die A1 Köln-Euskirchen zwischen Hürth und Kreuz-Bliesheim, 7 Kilometer, plant da 16 Minuten mehr Zeit ein. Die A40 Aachen-Köln zwischen Kreuz-Köln-West und Köln-Eiffeltor, 3 Kilometer, 9 Minuten. Und die A61 Mönchengladbach-Koblenz zwischen Türnich und Dreieck-Erftal, 4 Kilometer, 10 Minuten mehr. Allen unterwegs, gute Fahrt mit uns. Das Weiße Haus in Washington hat jetzt auf der Homepage des Weißen Hauses so kleine Computerspiele veröffentlicht, so ganz einfache Arcade-Games, kannst du da spielen online. Aber man kann sich ja vorstellen, was das für Spiele sind, die das Weiße Haus jetzt veröffentlicht. Ja? In einem Spiel muss man eine Mauer bauen zu Mexiko und in einem anderen Spiel bist du Grenzschützer. Also, naja. Alles extra schön einfach gehalten, super schnell zu verstehen. Das versteht halt auch der Präsident, falls er mal selbst spielen möchte. Ja, die Hürde ist nicht allzu hoch. Er schafft das.
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3: Jetzt bei uns die 80er. Sorgen für einen entspannten Freitagmittag. Foreigner, I want to know what love is. Ich bin Kevin Zimmer. Wähle mich jetzt mal auf der Homepage des Weißen Hauses ein. Gucken, was ich da spielen kann. Ah, nee, doch nicht.

0: Kevin Zimmer hier, Tag zusammen. Schockmeldung wirklich für alle Fans der Daily Soap unter uns. RTL. Die haben einfach jetzt gesagt, unter uns wird eingestellt. Ich meine, eine Serie mit schlechten Schauspielern und schlechten Texten wird einfach so eingestellt. Schlechte Schauspieler, schlechte Texte. Klingt wie eine Sendung von mir. Naja, gut. Aber RTL, hier. Mein RTL. Freunde, Finger weg von GZSZ.
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4: So, jetzt müssen wir wieder stark sein. Unter uns wird eingestellt. Und da sagen jetzt viele, was? Ja, unter uns wird eingestellt. Und da sagen jetzt viele wieder, wie, was? Naja, unter uns wird eingestellt. Sagen wir mal wohlwollend, das war eine Serie bei RTL, 32 Jahre lang. Und wer jetzt sagt, habe ich nie geguckt. Ja, das glaube ich. Ich habe das auch nie geguckt. Aber ich habe da mal mitgespielt für 3 Folgen. Ja, ist lange her, das war in den 90ern. Da haben die mich gecastet. Ich sollte einen Stand-up-Komiker spielen. Ja, habe ich dann auch gemacht. Es wurde für mich aber keine durchgehende Rolle. Nach 3 Folgen wurde ich wieder rausgeschrieben. Begründung, der Typ passt einfach generell nicht zur Comedy. Naja, komm. Kaum 30 Jahre später wird der ganze Bums eingestellt. Ja, Leute, das hat man davon, wenn man sich mit den ganz Großen anlegt. Oder Rache wird am besten kalt serviert. Andererseits ist das ja schon schade, dass die großen Soaps und Serien aus dem Fernsehen verschwinden. Erst die Lindenstraße, jetzt unter uns. Das Einzige, was noch produziert wird, sind diese billigen Formate ohne Niveau. Der ZDF-Fernsehgarten wird uns also noch eine Weile erhalten bleiben. Ja, schade.
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1: Mit Sandra Rose. Schönen guten Tag. Die Freilichtbühne Coesfeld ist aus der Kulturlandschaft im Kreis nicht mehr wegzudenken. An diesem Wochenende feiert sie ihr 75-jähriges Jubiläum mit einer Musical-Gala. In all den Jahrzehnten hat sich das Musical-Theater-Konzept bewährt, ist Sprecher Manfred Effsing stolz.
2: Die einzige Wandlung, die man vielleicht sagen kann, dass also unsere Schauspieler, die auf der Bühne stehen, die das ja auch ehrenamtlich machen, dass die also nicht mehr ausschließlich aus der allernächsten Umgebung von Coesfeld kommen. Also die kommen auch noch aus Teilen vom nördlichen Ruhrgebiet, aus Münster, an der holländischen Grenze entlang. Ich sag mal so gut 50 Kilometer Einzugsgebiet haben wir da tatsächlich.
1: Die Freilichtbühne Coesfeld sucht stets noch Ehrenamtliche, vor allem hinter der Bühne. Die Gemeinde Nordkirchen hat die Pläne für das Hotelquartier in Nordkirchen aktuell noch in der Abstimmung. Das Thema soll in einer der nächsten Ausschusssitzungen auf der Tagesordnung stehen. Nach Angaben der Gemeindeverwaltung berät ein Fachbüro, welche Nutzungen für die Fläche in Frage kommen. Einen Investor gibt es derzeit nicht. Die Fläche zwischen der Straße am Gorbach und Schlossstraße sowie der Johann-Kanrad-Schlauen-Gesamtschule sollte eigentlich längst zumindest für Bebauung vorbereitet sein. Hotel, Schwimmbad, eine Landesfortbildungsakademie für Finanzhochschüler gehörten zu den ersten Plänen. Sie waren Geschichte, als sich das Land NRW aus den Planungen herauszog. Die Verwaltung suchte weiter nach Investoren und fand sie im DRK-Landesverband Westfalen-Lippe. Ein Inklusionshotel, eine Rettungsdienstschule sowie ein zentrales Katastrophenschutzzentrum waren angedacht, aber erneut scheiterten die Pläne. Diesmal an der Finanzbarkeit der Maßnahme seitens des DRK. Gute Nachrichten, wenn ihr wie Radio Kiepenkerl-Hörerin Sarah für ein eigentlich kostenloses Bus- und Bahnticket zum NRW-Tag in Münster Geld bezahlen musstet. Das zuständige Kompetenzcenter Marketing NRW hat die Verkehrsunternehmen im Land gebeten, Beschwerden gegenüber kulant zu sein und das Geld zu erstatten. Hintergrund: Tickets mit dem Easy-NRW-Tarif sollten nichts kosten. Das ging jedoch nicht über alle Apps der Verkehrsunternehmen. Dazu gehörte auch die Regionalverkehr Münsterland. Also, wer zahlen musste, dann jetzt an das betreffende Verkehrsunternehmen wenden. 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Das Wetter für den Kreis. Immer wieder ziehen Regenwolken durch bei bis zu 22 Grad von Havigsbeck über Herbern bis nach Kapelle. Der Wettertrend: Morgen bei einem Mix aus Sonne und Wolken meistens trocken.
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1: Hallo Autofahrer, mir liegen keine Meldungen vor. Wenn ihr doch was seht, Staustörung, Blitzer, meldet ihr uns kostenlos. 0800 20 20 620 oder über WhatsApp.
3: Der Freitag mit Kevin Zimmer. Welche Insel dürfte man euch mal für ein Jahr schenken? Eine Düsseldorferin hat eine schwedische Insel für ein Jahr bekommen. Ja? Hat sie gewonnen in so einem Preisausschreiben. Was sie damit jetzt macht, keine Ahnung, auswandern, Häuschen draufbauen. Wir fragen sie gleich mal in etwa 10 Minuten.
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3: Schöne Vorstellung, oder? Eine Insel geschenkt bekommen, wie schön. Schatz, was schenken wir uns? Auch nur eine Kleinigkeit. Ach, danke. Sylt.

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0: Tiffany Harris on Vertigo hier bei uns. Euch einen schönen Freitag, Kevin Zimmer hier. Wenn ihr eine E-Mail im Postfach habt und da steht im Betreff, Sie haben eine Insel gewonnen. Da denkst du, was, schon wieder so ein Spam-Mail. Aber sehr gut, dass Miriam Wiskemann aus Düsseldorf darauf geantwortet hat. Das wollte sie nämlich keiner verarschen. Sie hat nämlich bei so einer Lotterie mitgemacht, der schwedischen Tourismusbehörde. Und sie hat gewonnen. Wer gewinnt? Eine kleine schwedische Insel.
1: Als ich die Mail bekommen habe, dass ich die Insel gewonnen habe, war das auch ein total surrealer Moment. Also ich habe es erst irgendwie gar nicht richtig verstanden, dachte irgendwie, das wäre jetzt ein Scam. Aber dann dachte ich mir, nee, das sieht ja schon seriös aus und die wissen ja auch meinen Namen, also musste es ja schon irgendwie stimmen.
0: Ja, und es hat es auch und sie war jetzt auch das erste Mal da. Zusätzlich zu der Insel hat sie nämlich auch eine Reise nach Schweden gewonnen. Ihre Insel hat sie auf jeden Fall schon lieb gewonnen.
1: Das war ganz aufregend. Wir sind mit dem Motorboot dahin gefahren. Das hat sogar so eine halbe Stunde gedauert, also die liegt schon relativ weit draußen. Die Insel ist relativ klein, aber trotzdem war sie ein bisschen größer, als ich sie mir vorgestellt habe. Also ich denke, so 10 Minuten bräuchte man, um die Insel einmal zu umrunden. Die ist aber schon relativ steinig. Also besteht eigentlich nur aus Stein und da wohnen auch nur Vögel drauf. Und genau, man sieht auf jeden Fall auch, dass die Vögel sich da wohlfühlen, weil da schon viel Vogelscheiße auch auf dem Boden ist.
0: Ja, Vogelkacke auf dem Boden und karg. Für sowas kannst du in Düsseldorf 1.000 Euro kalt bezahlen. Was macht man denn auf so einer kleinen Insel?
1: Auf meiner Insel selber haben wir dann, als wir quasi an Land gegangen sind, uns die einmal angeschaut und hatten dann eine kleine Fika, also eine schwedische Kaffeepause auf der Insel. Das war ganz schön.
0: Das ist auch genial, ne? Kann ja auch nicht jeder sagen. Heute habe ich Kaffee getrunken auf meiner Insel. Wobei, Miriam gehört die Insel nicht im eigentlichen Sinne. Sie ist für ein Jahr Verwalterin. Bedeutet was genau?
1: Viel machen mit der Insel darf ich tatsächlich nicht. Also ich musste unterschreiben, dass ich da keine Partys feiern werde, beziehungsweise dass ich da nichts bauen darf oder da irgendwie eigentlich die Insel nicht verändern darf. Also ich habe jetzt nicht wirklich Pflichten, die ich da erfüllen muss. Aber es ist trotzdem irgendwie ein schönes Gefühl, dass man irgendwo so einen Fleck Erde hat, der einem theoretisch gehört.
0: Ja. Also ich meine, muss ja keinem erzählen, dass du damit nichts machen kannst und dass die total klein ist und dass da die ganze Zeit nur Vögel drauf kacken auf die Insel. Das ist, du kannst jedem erzählen, hallo, ich bin die Miriam. Wie geht's dir? Übrigens, ich habe eine Insel. Ich würde es jedem erzählen.
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1: Mit Janik Böke, schönen guten Tag. Während Sachsen-Anhalt auf eine neue Landesregierung zusteuert, droht eine andere zu zerbrechen. Im benachbarten Thüringen steckt die sogenannte Brombeer-Koalition aus CDU, SPD und BSW in einer tiefen Krise. Denn der Landesverband des Bündnis Sarah Wagenknecht fällt auseinander. 10 BSW-Abgeordnete wollen die Partei und die Landtagsfraktion verlassen. Mehr zur Regierungskrise in Thüringen hat Christian Böder aus dem News-Team.
2: Schon am Mittwoch hatte das BSW 3 Mitglieder verloren. Die Politiker hatten im Anschluss angekündigt, eine neue parlamentarische Gruppe unter dem Namen Deine Stimme zählt gründen zu wollen. Danach war die BSW-Landtagsfraktion nur noch 12 Köpfe stark. Die Austrittsankündigung heute trifft das BSW aber noch härter, nicht nur weil mehr Abgeordnete der Partei den Rücken kehren, sondern weil unter ihnen 4 Spitzenpolitiker sind, genauer Vizelandeschefin Wolf, Digitalminister Schütz und Umweltminister Kummer sowie BSW-Fraktionschefin Hupach. Die kündigte in Erfurt an, dass die Ex-BSWler der Landesregierung weiter den Rücken stärken wollen. Damit stellen sie sich klar gegen die BSW-Bundes Spitze rund um Parteigründerin Sarah Wagenknecht. Die hatte zuletzt Druck gemacht auf die thüringischen Parteigenossen. Ihr Ziel, ein Bruch der Koalition und das Ende der Regierung von Ministerpräsident Vogt von der CDU. Das hatte zum Streit zwischen den Thüringern und der Bundesspitze geführt und letztlich auch zu den Austritten. Wie es mit der BSW-Landtagsfraktion weitergeht, soll kommende Woche beraten werden.
1: Mehr Meldungen jetzt im Überblick. Die überraschende Einigung bei VW auf ein Sparpaket hat die Aktien des krisenden Autobauers kräftig angeschoben. Der Kurs ist zeitweise um knapp 10% gestiegen. Der Aufsichtsrat und der Vorstand von Volkswagen haben sich auf den Abbau von 50.000 weiteren Stellen geeinigt. Zudem stehen 4 Werke weiter auf der Kippe. Die Polizei zieht nach einem Hinweis aus einem Bekennerschreiben immer mehr Kräfte im Umfeld des Kraftwerks Weißweiler bei Aachen zusammen. Mitarbeiter der Spurensicherung sind in Schutzanzügen und mit Atemschutz im Einsatz. Schwerpunkt sind mehrere Stellen auf einem Feld und in einem Gebüsch in unmittelbarer Nähe des Kraftwerks. Der Bundesrechnungshof hat die Haushaltsplanung der Bundesregierung scharf kritisiert. Die massive Neuverschuldung mit jährlich über 200 Milliarden Euro wird dazu führen, dass sich der Schuldenstand des Bundes bis 2030 auf 3 Billionen Euro erhöht. Davor warnt der Bundesrechnungshof in einem von Politico veröffentlichten Schreiben. Die Behörde sieht den Bund auf den Weg in die Schuldenfalle. Die Formel-1-Fahrer kommen in der nächsten Saison wohl schneller ans Ziel. Alle Rennen des kommenden Jahres sollen um jeweils einige Runden verkürzt werden. Darauf haben sich offenbar die Teams einstimmig geeinigt. Grund dafür ist die neue Motorenformel und der damit erhöhte Benzinverbrauch der Autos. Das Problem mit größeren Tanks und dem Umbau des Chassis zu lösen, haben die Teams abgelehnt. Damit bleibt Berichten mehrerer Fachportale zufolge nur die Verkürzung der Renndistanzen. Nach dem aktuellen Reglement müssen auf fast allen Rennstrecken mindestens 305 Kilometer bei einem Grand Prix absolviert werden. In der kommenden Saison sollen es nur noch 290 Kilometer sein. Das entspricht je nach Strecke 2 bis 3 Runden, die dann weniger gefahren werden. Und das waren die Nachrichten mit Janik Böke.
3: Das Wetter.
4: Heute kriegen wir einen steifen Arm vom Regenschirm halten. Immer wieder regnet es und müssen dann nur logischerweise den Regenschirm rausholen. Vereinzelt kann auch mal ein Gewitter dabei sein. Dann sind lokal auch ein paar Sturmböen drin, aber wirklich nur hier und da, nicht überall in NRW. Gleichzeitig bleibt es relativ warm mit bis zu 26 Grad. Morgen sieht das Ganze schon ein bisschen besser aus. Sonne kommt häufiger durch und es werden bis zu 24 Grad. Der Sonntag legt noch einen drauf, wird wohl der schönste Tag der Woche mit mehr Sonne und 25 Grad.
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4: Und jetzt alle längeren Staus ab 11 Minuten. A1 Köln-Münster zwischen Schwerte und Unna 6 Kilometer 11 Minuten. A1 Köln-Euskirchen zwischen Hürth und Kreuz-Bliesheim 6 Kilometer 12 Minuten mehr. Auf der A3 Köln-Oberhausen zwischen Duisburg-Wedau und Oberhausen-Dierich 4 Kilometer plant 15 Minuten mehr Zeit ein. Die A4 Aachen-Köln zwischen Kreuz-Köln-West und Köln-Eiffeltor 5 Kilometer 12 Minuten on top. Und die A61 Mönchengladbach-Koblenz zwischen Miel und Auffahrt Grafschaft Ringen. 7 Kilometer, da müsst ihr mit 14 Minuten Zeitverlust rechnen. Ich wünsche euch eine gute Fahrt. Gleich bei uns die 90er. Da räkelte sich noch in dem Musikvideo von NSYNC der junge Justin Timberlake nur in so einem Feinripp-Shirt auf dem Bett. Und ja, jetzt als Papa würde ich ihm am liebsten zurufen: Sag mal, zieh dir was an, ich hab dir doch ein Hemd rausgelegt. Dann zieh's doch an. Komm runter, Schule beginnt gleich. Mann. NSYNC gleich bei uns.
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4: Und vorher noch Lola Young für euch, Messi. Hier bei uns. Ich bin Kevin Zimmer. Schönen Freitag.

0: Ich sag's, wie es ist. Das ist mal so ein Award, da fühlst du dich richtig gewertschätzt. Wenn du den überreicht bekommst, ein nackter Fuß und auf den Zehen wachsen Fliegenpilze. Ja. Haben die Gewinner des Ig-Nobelpreises am Abend bekommen für, ich sag mal, besonders ausgefallene wissenschaftliche Forschungen. Der wird jedes Jahr verliehen, dieser Ig-Nobelpreis. Kollegin Natascha Wittmark, wir sind begeistert. Hallo erstmal.
1: Hallo.
0: Eine Wissenschaftlerin aus Jena ist zum Beispiel unter den 10, die ausgezeichnet wurden. Mhm. Und die hat wissenschaftlich belegt, ich meine, was ich auch schon festgestellt habe, je älter mein Kind wird, ja, Babys riechen besser als Teenager. Und ich habe auch eine Ahnung, woran das liegen könnte. Der Pubertät vielleicht? Was haben die daraus
1: gefunden? Ja gut, das hat sie auch festgestellt, ja, ganz richtig. Aber vor allem hat sie sich damit beschäftigt, warum Babys so gut für Eltern riechen. Und das ist ganz interessant. Das liegt wahrscheinlich daran, dass ein guter Körpergeruch die Bindung stärkt. Mhm. Und das ist bei Babys natürlich viel wichtiger als bei Teenagern, weil die brauchen ja viel mehr Schutz ihrer Eltern.
0: Ne? Absolut. Also je näher man dran ist, auszuziehen, desto mehr riecht man unter den Achseln. Ein ganz natürlicher Vorgang. Und wir bleiben jetzt zur Mittagszeit bei den sehr, sehr leckeren Themen. Eine andere Gruppe Wissenschaftler hat ein spritzfreies Pissoir entwickelt. Darauf haben wir gewartet.
1: Ja, die haben nämlich festgestellt, dass der Winkel da entscheidend ist. Ja, ob,
0: und ich mag es, wenn du darüber redest.
1: Deshalb haben sie ein Pissoir mit angepasstem Winkel entwickelt. Und erste Tests, die zeigen, dass der Rückspritzeffekt da deutlich geringer ist.
0: Das brauchen wir hier auch auf der Sendertoilette. Ich sag's mal so, wie es ist. Es ist nicht nur Quatsch, was da ausgezeichnet wird. Es ist auch nützlich, oder?
1: Ja, das ist auch wichtig bei den Ig Nobelpreisen. Also die Forschung, die da ausgezeichnet werden, die müssen auch einen Mehrwert bieten. Eine Gruppe von Wissenschaftlern hat zum Beispiel analysiert, wann Schlangen zubeißen, also so zum Schutz für uns alle quasi. Ne? Dafür haben sie Giftschlangen immer wieder zu verschiedenen Tageszeiten nach verschiedenen bestimmten Vorgaben so lange genervt, bis sie zugebissen haben. Und das Ergebnis, Schlangen, die beißen eher tagsüber, wenn es warm ist. Und eine andere Gruppe hat die Milch von Kakerlaken untersucht und festgestellt, dass die dreimal so viel Energie bringen würde wie Kuhmilch.
0: Müssen wir jetzt Kakerlakenmilch trinken?
1: Ja, in der Zukunft vielleicht.
0: Natascha Wittmark, vielen Dank.
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1: Mit Sandra Rose. Schönen guten Tag. Die Freilichtbühne Coesfeld ist aus der Kulturlandschaft im Kreis nicht mehr wegzudenken. An diesem Wochenende feiert sie ihr 75-jähriges Jubiläum mit einer Musical-Gala. In all den Jahrzehnten hat sich das Musical-Theater-Konzept bewährt, ist Sprecher Manfred Effsing stolz.
2: Die einzige Wandlung, die man vielleicht sagen kann, dass also unsere Schauspieler, die auf der Bühne stehen, die das ja auch ehrenamtlich machen, dass die also nicht mehr ausschließlich aus der allernächsten Umgebung von Coesfeld kommen. Also die kommen auch noch aus Teilen vom nördlichen Ruhrgebiet, aus Münster, an der holländischen Grenze entlang. Ich sag mal so, gut 50 Kilometer Einzugsgebiet haben wir da tatsächlich.
1: Die Freilichtbühne Coesfeld sucht stets noch Ehrenamtliche, vor allem hinter der Bühne. Die Gemeinde Nordkirchen hat die Pläne für das Hotelquartier in Nordkirchen aktuell noch in der Abstimmung. Das Thema soll in einer der nächsten Ausschusssitzungen auf der Tagesordnung stehen. Nach Angaben der Gemeindeverwaltung berät ein Fachbüro, welche Nutzungen für die Fläche in Frage kommen. Einen Investor gibt es derzeit nicht. Die Fläche zwischen der Straße am Gorbach und Schlossstraße sowie der Johann-Kanrad-Schlauen-Gesamtschule sollte eigentlich längst zumindest für Bebauung vorbereitet sein. Hotel, Schwimmbad, eine Landesfortbildungsakademie für Finanzhochschüler gehörten zu den ersten Plänen. Sie waren Geschichte, als sich das Land NRW aus den Planungen herauszog. Die Verwaltung suchte weiter nach Investoren und fand sie im DRK-Landesverband Westfalen-Lippe. Ein Inklusionshotel, eine Rettungsdienstschule sowie ein zentrales Katastrophenschutzzentrum waren angedacht. Aber erneut scheiterten die Pläne. Diesmal an der Finanzbarkeit der Maßnahme seitens des DRK. Gute Nachrichten, wenn ihr wie Radio Kiepenkerl-Hörerin Sarah für ein eigentlich kostenloses Bus- und Bahnticket zum NRW-Tag in Münster Geld bezahlen musstet. Das zuständige Kompetenzcenter Marketing NRW hat die Verkehrsunternehmen im Land gebeten, Beschwerden gegenüber kulant zu sein und das Geld zu erstatten. Hintergrund: Tickets mit dem Easy-NRW-Tarif sollten nichts kosten, das ging jedoch nicht über alle Apps der Verkehrsunternehmen. Dazu gehörte auch die Regionalverkehr Münsterland. Also, wer zahlen musste, dann jetzt an das betreffende Verkehrsunternehmen wenden. 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Das Wetter für den Kreis. Immer wieder ziehen Regenwolken durch bei bis zu 22 Grad von Havixbeck über Herbern bis nach Kapelle. Der Wettertrend: Morgen bei einem Mix aus Sonne und Wolken meistens trocken.
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1: Hallo Autofahrer, mir liegen keine Meldungen vor. Wenn ihr doch was seht, Staustörung, Blitzer, meldet ihr uns kostenlos. 0800 20 20 620 oder über WhatsApp.
3: Eine Musiklegende wäre heute 80 Jahre alt geworden. Freddie Mercury von Queen, leider viel zu früh von uns gegangen. Wir schauen gleich nochmal zurück auf das sehr, sehr ereignisreiche Leben von Freddie Mercury. Gleich hier bei mir.
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3: Vorher noch die Großmeister des opulenten Intros. Ich finde keine Intros so gut wie die von Coldplay. Auch dieses hier, grandios. Coldplay, We Pray, jetzt bei uns. Ich bin Kevin Zimmer, wünsche euch einen schönen Freitag.

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0: Adele und Hello hier bei uns. Der Freitag mit Kevin Zimmer. Heute ist der 4. September. Eigentlich wäre Freddie Mercury heute 80 Jahre alt geworden, aber leider ist er viel zu früh von uns gegangen.
1: Wie wohl Freddie Mercury mit 80 gewesen wäre? Darüber lässt sich nur spekulieren. Sicher ist, als Freddie Mercury am 24. November 1991 gestorben ist, hat die Musikwelt einen Ausnahmekünstler verloren.
2: Der Leadsänger und Komponist der britischen Rockgruppe Queen, Freddie Mercury, ist in London an den Folgen einer AIDS-Erkrankung gestorben. Er wurde 45 Jahre alt.
1: Geboren wurde er am 5. September 1946 auf Sansibar als Farouk Bulsara. Später wurde aus ihm in England einer der größten Frontmänner der Rockgeschichte. Zusammen mit Brian May, Roger Taylor und später John Deacon ist 1970 eine Gruppe entstanden, die Rockmusik neu erfunden hat. Queen.
3: Diese Songs repräsentieren mich. Ich realisiere das oft gar nicht, sondern merke das oft erst hinterher. Die meisten meiner Songs sind irgendwie Liebesballaden. Sie handeln von Traurigkeit, Schmerz und Enttäuschung. Gleichzeitig sind sie oft frivol und voller Ironie. Das entspricht wohl meiner Natur, nehme ich an.
1: Songs wie Bohemian Rhapsody und Auftritte wie beim Live Aid 1985 haben ihn zur Legende gemacht. Er hatte nicht nur eine außergewöhnliche Stimme, sondern auch Charisma, Mut und die seltene Gabe, ein Publikum sofort für sich einzunehmen. Freddie Mercury wäre jetzt 80 Jahre alt geworden. Er bleibt ein Phänomen, nicht nur, weil er unglaublich talentiert war, sondern weil sein Mut, ganz er selbst zu sein, bis heute bewegt und inspiriert. Danke, Freddie.
0: Ja, danke dir, Ariane Lipoglavek, über Freddie Mercury. Der wäre heute 80 Jahre alt geworden. Und natürlich kommen wir nicht drum herum, deswegen auch Queen zu spielen. Logischerweise, ja, Radio Gaga aus den 80ern. Jetzt bei uns. Ich wünsche euch einen schönen Freitag, schönen Start ins Wochenende.

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1: Mit Yannick Böke. Schönen guten Tag. Die Entscheidung kam früher als gedacht. Eigentlich sollte der Aufsichtsrat von Volkswagen heute über die Zukunft des angeschlagenen Autobauers entscheiden. Seit gestern Abend ist allerdings klar, das Gremium hat einstimmig für ein massives Spar- und Umbauprogramm gestimmt. Der Schritt hat unterschiedliche Reaktionen nach sich gezogen. Christian Böder aus dem News-Team. Erstmal die gute Nachricht. Die überraschende Einigung hat die VW-Aktie an der deutschen Börse nach oben schnellen lassen.
2: Richtig, die VW-Vorzugsaktie stieg im DAX um 10% auf den höchsten Stand seit Monaten. Im Juli lag die Aktie noch auf dem niedrigsten Niveau seit 15 Jahren. Grund dafür dürfte sein, dass es jetzt endlich Sicherheit gibt, dass das Sparpaket von Konzernchef Blume auch kommt. Nach seinen Plänen sollen ja in den kommenden Jahren weltweit 50.000 Stellen gestrichen werden. Die Börsenexperten sagen aber, das ist der richtige Weg, um sich gegen die Konkurrenz aus China auf dem europäischen Markt zu wehren.
1: Viele VW-Mitarbeiter dürften mit der Entscheidung des Aufsichtsrats aber nicht einverstanden sein, denn die Sparpläne betreffen ja auch die Zukunft von 4 Werken in Deutschland.
2: Genau, da sind noch viele Fragen offen. Es herrscht allgemein Skepsis. Hannovers Oberbürgermeister Ohnei sprach von einem Rückschlag und Emdens Oberbürgermeister Kruthof sagte, die Unsicherheit für die Beschäftigten bleibe. Die kommenden Wochen werden sehr schwierig werden. Die VW-Werke in beiden Städten stehen ja auf der Kippe. Eine gewisse Entwarnung kommt von Niedersachsens Landeschef Lies. Der sagte, es seien gestern keine Werksschließungen vereinbart worden. Die Aufgabe sei nun, die Wettbewerbsfähigkeit aller Standorte in Deutschland voranzubringen und sie weiterzuentwickeln. Er nannte VW-Modelle, die statt in China in Deutschland gebaut werden könnten. Ins gleiche Horn stößt auch Sachsens Wirtschaftsminister Panther für das Werk in Zwickau.
1: Mehr Meldungen jetzt in der Zusammenfassung. Nach den Anschlägen auf Umspannwerke in NRW und Brandenburg fahndet die Polizei nach einem Tatverdächtigen. Es liege ein Bekennerschreiben vor, man gehe den Hinweisen nach, so ein Polizeisprecher. Gesucht werde nach dem mutmaßlichen Verfasser, der sich zu den Anschlägen in beiden Bundesländern bekannt haben soll. Nach dem angekündigten Parteiaustritt von fast allen Mitgliedern der BSW-Landtagsfraktion in Thüringen erhebt Parteigründerin Wagenknecht schwere Vorwürfe. Der Zeitpunkt sei so gewählt worden, um der Partei vor der Wahl in Sachsen-Anhalt maximal zu schaden, so Wagenknecht. 10 Abgeordnete haben heute ihren Parteiaustritt erklärt und das unter anderem mit der fehlenden Distanz zur AfD seitens der Parteispitze begründet. Eine Arbeitsbeschaffungsmaßnahme, die jetzt im Gefängnis endet. 2 Pressefotografen sind vor dem Landgericht Dessau wegen mehrfacher Brandstiftung verurteilt worden. Demnach haben die Männer absichtlich Brände in leerstehenden Gebäuden und Wäldern gelegt. Vor Ort sollen die Verurteilten dann exklusive Video- und Fotoaufnahmen von den Feuerwehreinsätzen produziert und dann an Medienhäuser verkauft haben. Laut Staatsanwaltschaft seien die Feuer so gelegt worden, dass sich die Flammen schnell ausbreiten konnten und die Löscharbeiten erschwert wurden. Einer der Männer hat die Taten weitgehend gestanden. Er muss für knapp 2 Jahre ins Gefängnis, der andere Täter muss für über 6 Jahre in Haft. Die Urteile sind allerdings noch nicht rechtskräftig. Und das waren die Nachrichten mit Yannick Böke.
3: Das Wetter.
4: Jetzt am Nachmittag, ja, ist es auch mal ungemütlicher, stark bewölkt, sehr windig und der Regen, der macht den herbstlichen Rahmen dann auch perfekt. Kommt stellenweise schauerartiger Regen runter, das bei 22 bis 26 Grad. Am Samstag anfangs noch wolkig mit einzelnen Schauern, später lockert es dann auch mal auf, das bei 20 bis 23 Grad morgen. Sonntag freundlich und trocken und das dann bei ähnlichen Werten.
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4: Die Staus am Freitagnachmittag, hier dauert es mindestens 25 Minuten länger auf der 3 Frankfurt-Köln. Zwischen Bad Honnef-Linz und Kreuzborn-Siegburg 5 Kilometer Stau plus eine halbe Stunde. Die 45 Gießen-Hagen zwischen Lüdenscheid und Hagen-Süd 3 Kilometer Stau, da plus 35 Minuten. A45 Dortmund nach Gießen zwischen Dortmund-Süd und Lüdenscheid-Nord 7 Kilometer Stau plus eine Dreiviertelstunde. Und die 46 noch Düsseldorf in Fahrtrichtung Wuppertal. Zwischen Wuppertal-Katernberg und Kreuz Wuppertal-Nord 10 Kilometer Stau und plus eine halbe Stunde.
5: Stunde für Stunde rückt das Wochenende näher und wir verkürzen die Wartezeit noch mit den besten Hits. Gleich aktueller Hit von Sombra, Homewrecker. Vorher ein Klassiker aus den 90ern, die CC Music Factory, Gonna Make You Sweat. Und hier jetzt Dascher mit Austin. Ich bin Andreas Kramer, einen schönen Freitag.
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1: Auf geht's in Richtung Wochenende. Ich bin Tanja Schmidt aus der Radio Kiepenkerl Nachrichtenredaktion. Hallo zusammen. Das ist jetzt schon mal wichtig zu wissen, um bei Katastrophen, Unglücken oder beispielsweise großflächigen Stromausfällen im Kreis Coesfeld zu warnen, testen Städte und Gemeinden am kommenden Donnerstag kurz vor dem Mittag wieder ihre 70 Sirenen. Sie machen mit beim bundesweiten Warntag. Sirenen müssen von jedem Ort aus gut zu hören sein und das System soll natürlich reibungslos funktionieren. Außerdem alarmieren Warn-Apps auf dem Handy zur Probe. Und mehr Themen aus dem Kreis Coesfeld gibt's gleich bei mir.
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1: Mit Tanja Schmidt. Guten Tag. Wie weit sind die Vorbereitungen, um die Brücke für Fußgänger und Radfahrer am Bahnhof in Dülmen endlich über die Schienen zu heben? Das möchte Radio Kiepenkerl-Hörer Ulrich wissen. Firmensuche und Auftragsvergabe für die nötigen Nacharbeiten laufen, sagt die Stadt auf Nachfrage. Ziel sei es, weiter die Brücke im kommenden Frühjahr einzuheben. Dann ist für mehrere Bauprojekte an der Strecke Münster-Dülmen-Ruhrgebiet eine längere Sperrpause vorgesehen. Seit Jahren liegt die Brücke auf einem Feld neben dem Bahnhof in Dülmen. Nach langem Hin und Her bestätigte ein Gutachten Auffälligkeiten an Schweißnähten und Rostschutz, die sich aber nachbessern lassen. Um Auszubildenden mit bezahlbaren Wohnungen entgegenzukommen, entsteht am Bahnhof in Apelhülsen ein Wohnheim. Und die Arbeiten biegen jetzt auf die Zielgerade ein. Ab November sind die neuen Wohnungen startklar und Bewerbungen darauf sind noch möglich. Das Wohnheim liegt günstig und zentral. Die jungen Menschen erreichen ihren Ausbildungsbetrieb in Nottuln flott mit Bus oder Fahrrad und sind in ihrer Freizeit schnell mit dem Zug in Münster oder im Ruhrgebiet. Mit dem Projekt erhofft sich die Gemeinde, ihren Wirtschaftsstandort durch künftige neue Fachkräfte zu stärken. Was für ein Jubiläum. Ihren 75. Geburtstag feiert die Freilichtbühne Billerbeck heute und morgen mit einer Musical-Gala. Im Anschluss stehen einige Umbauarbeiten an, sagt Manfred Esking vom Freilichtbühnenteam.
2: Ja, konkret heißt das, dass also Umkleideräume nicht mehr up-to-date sind. Die Toilettenanlagen sind jetzt nicht marode, aber es wird höchste Zeit, dass da was gemacht wird. Und da gibt's auch schon Ideen, die werden allerdings einige Millionen Euro kosten. Von daher wird sich das sicherlich mindestens 10 Jahre hinziehen, bis das alles umgesetzt wird.
1: Wie es weitergeht an der Freilichtbühne und wie sich die Umbauarbeiten gestalten, wir bleiben dran. 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Und das ist das Wetter für den Kreis Coesfeld. Mit vielen Wolken, Wind und einigen Schauern geht es in diesem Freitagnachmittag im Kreis. Ungemütlich ist es dabei aber noch angenehm mild, bei 22 Grad maximal zwischen Darfeld, Billerbeck und Bösensinn. Das ist der Radio Kiepenkerl Wettertrend. Morgen gibt es einen Mix aus Sonne, Wolken und Wind und es bleibt größtenteils trocken. Übermorgen am Sonntag ist die Sonne wieder richtig gut mit dabei und es bleibt mild.
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1: Hallo liebe Autofahrer, A1 Ascheberg Richtung Ruhrgebiet. Zwischen Kamener Kreuz und Kreuz Dortmund-Unna 6 Kilometer stockender Verkehr. A2 Dortmund Richtung Hannover zwischen Bönen und Hamm 4 Kilometer stockender Verkehr. A2 Dortmund Richtung Hannover zwischen Hamm, Üntrop und Beckum 2 Kilometer stockender Verkehr. Hallo liebe Bahnfahrer, es gibt Probleme auf der Strecke Coesfeld-Regen-Essen. Züge können verspätet sein oder ausfallen. Der Grund dafür ist die Reparatur an einem Zug. Das dauert voraussichtlich bis heute Abend. Staus, Blitzer, Probleme auf Straße und Schiene meldet ihr kostenlos 0800 20 20 620 oder per WhatsApp klickt radiokiepenkerl.de.
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3: Schönen Freitagnachmittag wünscht Andreas Kramer.

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2: Neu bei uns, Iggy Kelly, Miracle.

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Schönen Freitagnachmittag. Ich habe gerade mit DJ Enrico Ostendorf gesprochen. Der plant seine Sendungen jeden Tag ja von 20 bis 21 Uhr, der Radio Kiepenkerl Hitmix. Er hat ein paar schöne Nummern dabei, sagt er. Heute Abend also einschalten, 20 bis 21 Uhr, der Radio Kiepenkerl Hitmix. Jetzt im Mehr Musik Mittagsmix das Beste von heute. Bibi Rexha mit New Religion.

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0: Wir steigern die Vorfreude aufs Wochenende. Gleich nach drei die Radio Kiepenkerl Feierabendshow mit Tiziana Boge aus dem Morgenteam. Ich bin Andreas Kramer. Einen schönen Freitagnachmittag.
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1: Mit Jannik Böke. Schönen guten Tag. Im Zusammenhang mit den Anschlägen auf die Stromversorgung in NRW und Brandenburg fahndet die Polizei nach einem Mann aus Gevelsberg bei Hagen. Der 48-Jährige wird europaweit gesucht. Er soll hinter zwei Bekennerschreiben stecken. Die handschriftlich verfassten Briefe waren bei den Zeitungen Taz und Frankfurter Allgemeine Zeitung eingegangen. Mehr zum Thema hat Christian Böder aus dem News-Team.
2: Die Ermittler werten aktuell Hinweise aus den Bekennerschreiben aus. In beiden standen Einzelheiten zu den Taten, die zum Zeitpunkt ihres Verfassens noch nicht öffentlich gewesen sind. Trotzdem sei es noch nicht klar, ob der Verfasser auch tatsächlich ein Tatverdächtiger sei oder nur ein Trittbrettfahrer, so die Polizei. Die Schreiben hatten auch Polizeieinsätze in NRW zur Folge gehabt. Unter anderem wurde das Umfeld des Kraftwerks Weißweiler in der Stadt Eschweiler abgesucht. Dabei wurden laut deutscher Presseagentur auch Drähte sichergestellt. Erst am Abend hatte ein Spaziergänger eine verdächtige Vorrichtung an einem Umspann in Dormagen entdeckt und die Polizei alarmiert. Die sagt, die gefundenen Konstruktionen ähneln stark den Abschussvorrichtungen, mit denen unbekannte zwei Umspannwerke in Bergheim bei Köln und in Südbrandenburg sabotiert hatten.
1: Und wir bleiben beim Thema Anschläge. Nach dem Brandanschlag auf eine Baustelle in unmittelbarer Nähe zur Münchner Rüstungsunternehmen sind zwei aus Bulgarien stammende Tatverdächtige in U-Haft gekommen. Sie sollen aus einem Auto heraus Brandsätze geworfen haben. Das haben die Generalstaatsanwaltschaft München und das bayerische LKA mitgeteilt. Drei AfD-Politiker dürfen endgültig nicht bei der Kommunalwahl in Niedersachsen antreten. Das hat das Oberverwaltungsgericht in Lüneburg entschieden. Der Wahlausschuss hatte die AfD-Politiker nicht zur Wahl zugelassen. Das Gericht sagt, gegen den Ausschluss kann erst nach der Wahl im Rahmen eines Wahleinspruchs vorgegangen werden. Nach der verheerenden Sturzflut im Himalaya haben die Vereinten Nationen einen Hilfsappell an die internationale Gemeinschaft gerichtet. Knapp 50 Millionen Euro werden benötigt, um den Opfern der Katastrophe zu helfen, erklärte die UNO. Das Geld soll vor allem für Nahrungsmittel, die Trinkwasserversorgung, Medikamente und Notunterkünfte ausgegeben werden. In der Fußball-Bundesliga stehen an diesem Wochenende die Partien des zweiten Spieltages an. Zum Auftakt muss der erste FC Köln beim VfB Stuttgart auflaufen. Udo Kreuer aus der Sportredaktion mit den Infos.
3: Während der erste FC Köln zum Saisonstart einen bemerkenswerten Erfolg gegen Hoffenheim feiern konnte, sind die Stuttgarter beim Rekordmeister aus München ordentlich unter die Räder gekommen. Für die Kölner geht es jetzt vor allem darum, auch auswärts gegen ein weiteres Spitzenteam und Champions-League-Teilnehmer zu bestehen. In Stuttgart wollen sie die Saison einfach noch einmal neu starten und das Frusterlebnis bei den Bayern einfach vergessen. Wie groß die Aufgabe für die Kölner ist, verrät ein Blick in die Statistik. Seit 5 Jahren hat der FC nicht mehr gegen die Schwaben gewonnen.
1: Anstoß ist heute Abend um 20.30 Uhr. Und das waren die Nachrichten mit Jannik Böke.
4: Und das ist das Wetter für den Kreis Coesfeld. Herbstlich ungemütlich ist es heute Nachmittag mit vielen Wolken, Wind und einzelnen Schauern. Die Werte erreichen dabei in der Spitze milde 22 Grad zwischen Meerfeld, Seppenrade und Herborn. Das ist der Radio Kiepenkerl Wettertrend. Morgen geht's windig weiter. Immerhin scheint die Sonne in den Kreis und es bleibt trocken. Übermorgen am Sonntag freuen wir uns auf einen richtig schönen, sonnigen, milden Tag.
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4: Hallo liebe Autofahrer. A1 Dortmund Richtung Münster zwischen Kamener Kreuz und Ascheberg. 5 Kilometer stockender Verkehr. Und weiter A1 Ascheberg Richtung Norden zwischen Kreuz Münster Süd und Greven. 4 Kilometer Stau. Die Gegenrichtung A1 Ascheberg Richtung Ruhrgebiet zwischen dem Kamener Kreuz und Unna. 5 Kilometer stockender Verkehr. A43 Dülm Richtung Ruhrgebiet zwischen Recklinghausen-Herten und Recklinghausen-Hochlamark. 2 Kilometer stockender Verkehr. Hallo liebe Bahnfahrer, es gibt Probleme auf der Strecke Coesfeld-Regen-Essen. Züge können verspätet sein oder ausfallen. Der Grund dafür ist die Reparatur an einem anderen Zug. Das dauert bis voraussichtlich heute Abend. Staus, Blitzer, Probleme auf Straße und Schiene meldet ihr kostenlos 0800 20 20 620 oder per WhatsApp klickt radiokiepenkerl.de.
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5: Hallo zusammen, kurz nach 3 und wir starten rein in einen ziemlich windigen Nachmittag im Kreis Coesfeld. Habe ich auf dem Weg in die Redaktion auch direkt gemerkt heute, da hat mich plötzlich von hinten ja, eine blaue Mülltüte umarmt. Die war sehr anhänglich. Ich hoffe, ihr bleibt alle schön auf dem Boden. Und wenn ihr draußen unterwegs seid, passt ein bisschen auf euch auf. Musikalisch machen wir jetzt aber erstmal ordentlich Tempo. Jennifer Lopez zusammen mit David Guetta und Save Me Tonight. Ich bin Tiziana Burge. Schönen Nachmittag, lieber Kreis Coesfeld.

Radio Chiemkelles hier am Freitagnachmittag. Schon mal was von Farrokh Bulsara gehört? Er studierte Grafikdesign in London, verkaufte zeitweise sogar Klamotten auf dem Kensington-Markt und dann wurde er zu einer der größten Rockfiguren überhaupt.

0: Freddie Mercury, der Sänger von Queen, Anfang der 70er, schloss er sich Brian May und Roger Taylor an, gab der Band ihren Namen und morgen am Samstag wäre er 80 Jahre alt geworden. Musikliebhaber und Gitarrist der Dülmener Rockband Fools of Rock, Carsten Friebel, ist ein richtiger Queen-Spezialist. Carsten, wie wichtig war Freddie eigentlich auch für das komplette Erscheinungsbild von Queen? Also nicht nur musikalisch, sondern auch für diesen ganz besonderen, dieser ganz eigene Stil der Band.
1: Also diese unglaubliche Stimme war es natürlich auch. Freddie konnte immer 4 Oktaven singen und das überall mit gleichem Druck. Dann diese Vielseitigkeit, die er auch darin hatte. Und natürlich auch die Persönlichkeit. Der hat 3 Silben gesungen und du hast ihn ja sofort erkannt. Aber neben der Stimme war es garantiert auch seine Ausstrahlung. Also es gibt ja Menschen, die stellst du alleine auf eine Bühne und die Bühne ist voll. Und genau das hat Freddie einfach gehabt.
0: Das ist so. Gibt es denn Songs, die wir unterschätzen oder vielleicht die Kunst dahinter nicht so ganz würdigen?
1: Ich glaube eher, dass fast jeder Song von Queen, von Freddie, unterschätzt wird.
0: Okay.
1: Also wenn man versucht hat, Who Wants to Live Forever zu singen oder The Show Must Go On, egal ob Sänger oder Sängerin, also das so zu interpretieren, derjenige wird gelernt haben, wie man da an seine Grenzen kommt. Das sind absolute Meisterstücke und die macht man nicht mal eben so nach.
0: Vielen Dank, Carsten, für deine Eindrücke zur Musiklegende Freddie Mercury, Sänger der Rockband Queen. Am Samstag wäre er 80 Jahre alt geworden und wir feiern ihn deshalb am Samstagabend hier bei Radio Kiepenkerl von 18 bis 19 Uhr eine Stunde lang. Freddie Mercury und Queen mit seinen besten Hits. Moderiert von Andreas Kramer aus dem Morgenteam. Ich bin Tiziana Boge. Schönen Freitagnachmittag euch.
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0: Schönen Freitagnachmittag, Radio Kiepenkerl ist hier. Der Sommer, der neigt sich ja so langsam dem Ende zu. Aber die Schützenfeste im Kreis, die laufen jetzt noch eine Weile. Und hier kommt auch schon die nächste Einladung.
1: Hallo, ich grüße alle Hörer von Radio Kiepenkerl. Dieses Wochenende startet unser Kolping-Schützenfest. Von heute bis einschließlich Sonntag wollen wir ein paar vergnügliche Stunden verbringen. Mein Name ist Jörg Zippol und ich bin im Vorstand der Kolpingsfamilie Dülmen als Sprecher tätig. Und dieses Mal ist eine Premiere. Da unsere Heimat, das Kolpinghaus, geschlossen wurde, feiern wir zum allerersten Mal unser Fest in einem Zelt. Auf dem Parkplatz der alten Paul-Gerhardt-Schule starten wir um 20 Uhr mit dem Königsball für unsere Majestäten Tante Regusiak und André Janik, begleitet von Motion-Live-Musik. Antreten ist am Samstag um 13.30 Uhr an der Hermann-Leser-Schule, mit dem Hof des Kolpinghauses der neue König ausgeschossen. Um 18 Uhr erfolgt die Proklamation mit anschließender Party im Festzelt. Am Sonntag feiern wir um 11 Uhr die Heilige Messe und anschließend findet unser Frühstoppen ebenfalls im Festzelt statt. Ich möchte Sie nun alle recht herzlich einladen, uns auf dem neuen Weg zu begleiten und uns im Festzelt zu besuchen.
0: Jörg, ich wünsche euch allen ein wunderschönes Schützenfest. 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Klickt radiokiepenkerl.de.
2: Hallo, hier ist Servicemann Carsten Abend aus dem Radio Kiepenkerl Morgenteam. Liebe Autofahrer, wir haben eine Bitte an Sie. 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
1: Mit Tanja Schmidt. Guten Tag. Das freut Kinder in Coesfeld ganz besonders. Ein Nachholtermin für ihren Kinderflohmarkt steht fest. Am Samstag in 2 Wochen, am Samstag der Kreuzerhöhungskirmes, findet er statt, freut sich Gabi Kaudewitz von der Stadt. Eigentlich wollten die Kinder zu Beginn der Woche ihre Flohmarktstände im Schlosspark aufbauen. Das Wetter hatte ihnen aber einen Strich durch die Rechnung gemacht.
2: Die Kinder waren natürlich am letzten Montag schon enttäuscht, dass der Flohmarkt abgesagt wurde. Aber ich habe denen ja auch versprochen, wir machen auf jeden Fall einen neuen Termin. Und das haben wir jetzt ja auch ganz schnell hinbekommen und mit den Eltern auch alles kommuniziert. Und wir hatten ja trotzdem auch einen schönen Vormittag am letzten Montag. Und jetzt gucken wir voller Vorfreude auf den nächsten Termin und hoffen einfach, dass da das Wetter dann auch wirklich gut ist.
1: Der Kinderflohmarkt ist das erste Projekt des Kinderexpertenrats für mehr Mitsprache. Er hatte die Idee für das Projekt und es organisiert. Der Erlös geht an das Kinderhospiz Gut Feismann in Nottuln. Die Vorbereitungen, um die Brücke für Fußgänger und Radfahrer am Bahnhof in Dülmen endlich über die Schienen zu heben, laufen. Wann passiert hier endlich etwas, möchte Radio Kiepenkerl-Hörer Ulrich wissen. Ziel sei es weiter, die Brücke im kommenden Frühjahr einzuheben, sagt die Stadt auf Nachfrage. Dann ist für mehrere Bauprojekte an der Strecke Münster-Dülm-Ruhrgebiet eine längere Sperrpause vorgesehen. Seit Jahren liegt die Brücke auf einem Feld neben dem Bahnhof in Dülmen. Junge Menschen in Nottuln wohnen künftig in der Nähe ihres Ausbildungsbetriebs und haben eine prima Anbindung nach Münster und ins Ruhrgebiet. Das neue Wohnheim am Bahnhof in Appelhülsen ist fast fertig gebaut. Ab November sind die neuen bezahlbaren Wohnungen startklar und Bewerbungen darauf sind noch möglich. Unternehmen bilden ihre eigenen Fachkräfte aus, die hoffentlich hier bleiben und Nottuln als Wirtschaftsstandort stärken. 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Und das ist das Wetter für den Kreis Coesfeld. Heute Nachmittag sieht es frischer aus, als es ist. Den Eindruck vermitteln viele Wolken, ein teilweise kräftiger Wind und einzelne Schauer. Dabei erreichen die Maxi-Werte heute 22 Grad zwischen Appelhülsen, Hohenholte und Kapelle. Das ist der Radio Kiepenkerl Wettertrend. Morgen scheint die Sonne neben Wolken und Wind und es bleibt meist trocken. Übermorgen am Sonntag gibt es einen spätsommerlich milden, sonnigen Tag.
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1: Hallo lieber Autofahrer, A1 Ascheberg Richtung Norden zwischen Kreuzmünster Süd und Greven 8 Kilometer Stau und in der Gegenrichtung Osnabrück Richtung Münster zwischen Latwergen und Greven 4 Kilometer Stau. Und A1 Ascheberg Richtung Ruhrgebiet zwischen Kamm Zentrum und Kreuz Dortmund-Unna 4 Kilometer stockender Verkehr. Hallo liebe Bahnfahrer, es gibt Probleme auf der Strecke Coesfeld-Regen-Essen. Züge können verspätet sein oder ausfallen. Der Grund dafür ist die Reparatur an einem Zug. Das dauert bis voraussichtlich heute Abend. Staus und Blitzerprobleme auf Straße und Schiene meldet ihr kostenlos 0800 20 20 620 oder per WhatsApp. Klickt radiokiepenkerl.de.
3: Vielen Dank, Tanja. Heute ist Tag der Currywurst. Und zur Feier des Tages spendieren wir euch heute Currywurst und Pommes auf unsere Kappe. Und nach 3 jetzt am Stück geht die erste Fuhre Pommes Currywurst raus. An wen? Das hören wir gleich. Jetzt erstmal Musik. Das hier ist Pink mit Trustfall. Ich bin Tiziana Burge. Kommt gut rein in den Freitag. Schön.

0: Radio Kiepenkerl hören macht satt. Und zwar so richtig. Das haben heute einige von euch am Tag der Currywurst erlebt. Wir haben in der Mittagspause Currywurst mit Pommes rumgebracht. Unter anderem zu Henning Dietzel in Coesfeld. Henning, warum mögt ihr gerne Currywurst?
1: Weil es eine einfache, schnelle Mahlzeit ist und weil sie halt wirklich in ganz Deutschland bekannt ist und man kriegt sie fast überall.
0: Ja, wie bist du auf das große Radio Kiepenkerl Currywurstessen aufmerksam geworden?
1: Das war eigentlich nur Zufall. Ich habe es entdeckt auf der Seite durch den Newsletter von Radio Kiepenkerl und ja, dann habe ich mich einfach mal beworben.
0: Und schon steht Radio Kiepenkerl mit Currywurst Pommes vor der Tür.
1: Vielen, vielen lieben Dank für die Currywurst Pommes. Und ja, das ist für unsere Nachbarn, wo wir gerade mit am Renovieren sind und für uns selber noch.
0: Und gleich weiter zu Femke Thier aus Goxel und ihrer glücklichen Familie.
2: Meine Kinder und wir als Eltern lieben Currywurst Pommes und freuen uns sehr, dass wir heute mal die glücklichen Gewinner sind.
0: Das hat allen geschmeckt und schon bald geht ihr mit Radio Kiepenkerl essen und zwar im Designer Outlet Center in Ochtrup. Andreas Kramer aus dem Morgenteam fährt euch hin und einen dicken Einkaufsgutschein, den gibt's auch noch oben drauf. Schon bald hier bei Radio Kiepenkerl. Ich bin Tiziana Boge. Schönen Nachmittag, schönen Freitag. 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

0: In wenigen Minuten ist es 4 Uhr und viele Wolken und Schauer ziehen heute durch den Kreis Coesfeld. Aber Servicemann Carsten Abend, morgen wird's schon besser.
1: Genau, nach einer trockenen Nacht mit rund 14 Grad wechseln sich morgen bei einem böigen Wind Sonnenschein und Wolken ab und Schauer sind die Ausnahme. Meist bleibt es morgen trocken. Ja, mehr Sonnenschein gibt es dann am Sonntag. Dichte Wolken zeigen sich nur selten. Regen fällt bis zum späten Abend nicht und die Höchstwerte liegen am Wochenende bei 22 Grad.
0: Und was bringt uns dann die neue Woche?
1: Also am Montag geht es mit einem meist trockenen Sonne-Wolken-Mix weiter. Am Dienstag bringen viele Wolken gelegentlich Regen und nach sommerlichen 26 Grad am Montag wird es am Dienstag mit rund 20 Grad schon wieder kühler.
0: Einen kurzen Sommerhauch gibt es also nochmal am Montag. Danke, Servicemann Carsten Abend, für deine Infos und bis morgen.
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0: ihre Schätze an Materialien und damit auch an Geld. Nach einer Studie der Boston Consulting Group schlummern hochgerechnet Rohstoffe im Wert von über 65 Milliarden Euro in Europa, in der Regel in Form von Elektroschrott. Mehr Infos hat Christian Böder aus dem News-Team.
1: Laut den Studienmachern landen jedes Jahr Millionen Tonnen Metalle wie Kupfer, Lithium oder Kobalt einfach im Müll oder werden irgendwo im Haushalt vergessen. Und das sei fatal, weil die Industrie bei diesen Stoffen extrem abhängig sei von Ländern wie China, heißt es in der Studie. Wenn dieser Elektroschrott nicht besser gesammelt und verwertet wird, würden uns wichtige Rohstoffe für neue Technik in Zukunft fehlen. Der Hauptfehler liegt demnach derzeit im Umgang mit Elektroschrott, der in der Regel verbrannt oder geschreddert wird. Besser wäre hier das Modell Cradle to Cradle, heißt, die Hersteller sollten ihre Produkte so gestalten, dass man sie leicht zerlegen, reparieren und später modular wiederverwenden kann. Geht man so vor, dann könnten jede Menge Rohstoffe gesichert werden, heißt es weiter. Das helfe auch der Umwelt und schone die Kassen der Hersteller.
0: Mehr Meldungen jetzt im Überblick. Nach einem weiteren versuchten Sabotageangriff auf die Energieversorgung in NRW gehen die Ermittlungsbehörden Hinweisen aus zwei Bekennerschreiben nach. Die Polizei fahndet europaweit nach einem Mann aus Gevelsberg bei Hagen, der die Briefe verfasst haben soll. Die Briefe waren bei mehreren deutschen Medienhäusern eingegangen. In der Ukraine ist nach Angaben der Weltgesundheitsorganisation eines ihrer wichtigsten Lager bei einem Luftangriff getroffen worden. In dem Lager in der Region Kiew lagerten humanitäre medizinische Güter, so ein WHO-Sprecher. Der Zugang sei wegen dichten Rauchs und aus Sicherheitsgründen vorerst nicht möglich. Die Zahl der Toten nach dem Fährunglück vor der Nordküste Zyperns ist gestiegen. Rettungskräfte haben in der Nacht die Leichen zweier Frauen geborgen. Damit haben mindestens 12 Menschen die Katastrophe nicht überlebt. Die Fähre war am Sonntag kurz nach dem Auslaufen gekentert. Erst lachen, dann nachdenken. Unter diesem Motto sind in Zürich die IG-Nobelpreise verliehen worden. Die nicht ganz ernst gemeinten Auszeichnungen gehen an echte Wissenschaftler und ihre seltsamen, aber tatsächlich durchgeführten Forschungsarbeiten. Der Biologiepreis ging in diesem Jahr an einen Forscher, der sich 14.000 Mal mit giftigen Schlangen angelegt hat, nur um herauszufinden, wann sie zubeißen. Den Physikpreis erhielt ein multinationales Team, das ein spritzerloses Pinkelbecken entwickelt hat. Ausgezeichnet wurden auch Forscher der Uni Zürich, die für eine Studie über Bodenfeuchtigkeit 2000 Herrenunterhosen in Gärten vergraben ließen. Die IG-Nobelpreise werden seit 1991 in den USA verliehen. Die Veranstalter wechselten wegen der politischen Lage in den Vereinigten Staaten in diesem Jahr erstmals in die Schweiz. Und das waren die Nachrichten mit Jannik Böke.
2: Und das ist das Wetter für den Kreis Coesfeld. Unbeständig ist dieser Nachmittag im Kreis bei Wolken, Wind und einzelnen Schauern. Dabei aber noch angenehm mild bei 22 Grad maximal zwischen Hedingsel, Lüdinghausen und Davensberg. Das ist der Radio Kiepenkerl-Wettertrend. Morgen gibt es einen Mix aus Sonne, Wolken und Wind und es bleibt größtenteils trocken. Übermorgen am Sonntag ist die Sonne wieder richtig gut mit dabei.
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2: Hallo, lieber Autofahrer. A1 Ascheberg Richtung Norden zwischen Kreuzmünster Süd und Greven 4 Kilometer stockender Verkehr. A1 Osnabrück Richtung Münster zwischen Flughafen Münster-Osnabrück und Münster Nord 3 Kilometer stockender Verkehr. Und A1 Ascheberg Richtung Ruhrgebiet zwischen Kamp-Zentrum und Unna 4 Kilometer stockender Verkehr. Liebe Bahnfahrer, es gibt weiterhin Probleme auf der Strecke Coesfeld-Regen-Essen. Züge können verspätet sein oder ausfallen. Der Grund ist die Reparatur an einem Zug und das dauert bis voraussichtlich heute Abend. Staus und Blitzer, Probleme auf Straße und Schiene meldet ihr kostenlos 0800 20 20 620 oder per WhatsApp klickt radiokiepenkerl.de.
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4: Hallöchen, ihr Lieben im Kreis Coesfeld. Wir läuten jetzt zusammen langsam das Wochenende ein und das geht doch am besten mit Musik. Und vor allem mit dem besten Musikmix für den Kreis Coesfeld. Gleich mit dabei das Beste von heute. Hügel, Imael Angel und Ultranate mit Moving to the Sun. Vorher aber erstmal ein echter 80er-Klassiker, der in der letzten Zeit ein riesiges Revival vor allem bei TikTok und Instagram erlebt hat. Kate Bush mit Running Up That Hill. Tiziana Burge hier. Schönen Freitagnachmittag.

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1: Mit Jannik Böke. Schönen guten Tag. Vom Vorgängerhandy in der Kramschublade bis zur kaputten Waschmaschine im Keller. Nicht nur wir Deutschen bunkern in unseren Häusern und Wohnungen, waren

0: Viertel nach vier, Radio Kiepenkerl ist hier. Der erste Heimsieg der Saison, der muss her. Darauf hoffen die Fans des Fußball-Drittligisten Preußen Münster im Kreis Coesfeld. Am besten direkt morgen gegen den TSV Havelse aus der Nähe von Hannover. Preußen-Trainer Thoas Wörle hat in dieser Woche mit dem Team die bittere Niederlage bei Viktoria Köln aufgearbeitet. Wie erklärt er bei 06 TV?
1: Wir waren auch einfach enttäuscht von dem, was wir gezeigt haben. Deshalb war es für uns in den Tagen danach total wichtig, dass wir das aufarbeiten, dass wir gemeinsam auch darüber reden, um auch zu schauen, was können wir lernen aus dem Spiel. Ja, dass wir da einfach in unserem Entwicklungsprozess einfach wieder deutliche Schritte vorankommen. Und das war wirklich ein sehr guter Austausch. Wir haben die Dinge klar angesprochen, daran trainiert. Und jetzt geht aber der Blick wirklich voll und ganz auf das Spiel morgen.
0: Und wie hat der Coach die Mannschaft in dieser Woche erlebt?
1: Sehr reflektiert auf der einen Seite, ja, bei der Aufarbeitung, sehr fokussiert und natürlich sind wir alle heiß drauf, ja, das wahre Gesicht von uns zu zeigen im Spiel. Was nicht gut war, mit dem zu arbeiten, das besser zu machen und das war die Aufgabe für diese Woche.
0: Wir hoffen, dass es etwas gebracht hat und drücken die Daumen für das Spiel gegen Havelse. Anstoß ist morgen um 14 Uhr im Preußenstadion.

0: Tiziana Brugge ist hier. Ihr hört Radio Kiepenkerl am Freitagnachmittag. Ist euch das auch schon aufgefallen? Die KI-Stimme von ChatGPT wird immer menschlicher. Sie macht Pausen, lacht, klingt genervt, überrascht oder begeistert. Schon ein bisschen gruselig, oder?
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1: Mit Tanja Schmidt. Guten Tag. Für das erste Projekt des Kinderexpertenrats von Coesfeld gibt es einen Nachholtermin. Der Kinderflohmarkt findet am Samstag der Kreuzerhöhungskirmes in 2 Wochen statt. Das steht heute Nachmittag fest. Am Montag musste der Flohmarkt wegen schlechten Wetters ausfallen. Das Konzept bleibt gleich, sagt Gabi Kaudewitz von der Stadt. Und wie geht's anschließend weiter?
2: Ja, es geht natürlich weiter mit dem Kinderexpertenrat. Am 16. September treffen wir uns das nächste Mal. Da bereiten wir dann den Flohmarkt noch weiter vor. Dann geht es weiter am 30. treffen wir uns und überlegen dann das nächste Projekt vom Kinderexpertenrat.
1: Kinder sollen sich in Coesfeld stärker einbringen können und dazu gibt es seit dem Frühjahr den Kinderexpertenrat. Das ist jetzt schon mal wichtig zu wissen, um bei Katastrophen, Unglücken oder beispielsweise großflächigen Stromausfällen im Kreis Coesfeld zu warnen, testen Städte und Gemeinden am kommenden Donnerstag kurz vor dem Mittag wieder ihre Sirenen. Sie machen mit beim bundesweiten Warntag. Sirenen müssen von jedem Ort aus gut zu hören sein und das System soll reibungslos funktionieren. Außerdem alarmieren Warn-Apps auf dem Handy zur Probe. Viele Händler in Coesfeld haben sich an einer Umfrage zu einem dritten verkaufsoffenen Sonntag beteiligt. Die Frist ist nun abgelaufen. Stadt- und Stadtmarketingverein wollten möglichst viele Meinungen sammeln. Das ist nach einem ersten Überblick gelungen. Jetzt werten die Partner die Antworten aus und entscheiden über das weitere Verfahren. Ein zusätzlicher verkaufsoffener Sonntag könnte in Verbindung mit Veranstaltungen Besucher in die Innenstadt locken. Bislang gibt es in Coesfeld beim Frühlingsfest und am Ursula-Wochenende verkaufsoffene Sonntage. Autofahrer, die am Wochenende aus dem Kreis Coesfeld über die A43 ins Ruhrgebiet fahren möchten, sollten ihre Fahrt ganz besonders gut planen. Die A43 ist ab heute Abend ab 21 Uhr zwischen Bochum und Recklinghausen voll gesperrt. Erst am frühen Montagmorgen, pünktlich zum Start des Berufsverkehrs, soll alles wieder frei sein. Der Umweg führt über die vielbefahrene A2. Der Grund für die Sperrung sind unter anderem Arbeiten an einer Brücke über die Autobahn bei Bochum. 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Und das ist der Radio Kiepenkerl Wettertrend. Herbstwetter haben wir heute Nachmittag im Kreis Coesfeld mit vielen Wolken, Wind und einzelnen Schauern. Die Werte erreichen dabei in der Spitze milde 22 Grad zwischen Meerfeld, Seppenrath und Herbern. Das ist der Radio Kiepenkerl Wettertrend. Morgen geht's windig weiter. Immerhin scheint die Sonne in den Kreis und es bleibt trocken. Übermorgen am Sonntag gibt's richtig viel Sonne und es bleibt mild.
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1: Hallo lieber Autofahrer, A1 Ascheberg Richtung Ruhrgebiet. Zwischen Kamenzentrum und Unna 3 Kilometer stockender Verkehr. Und A43 Münster Richtung Dülmen zwischen Kreuzmünster Süd und Senden 2 Kilometer stockender Verkehr. Liebe Bahnfahrer, es gibt weiterhin Probleme auf der Strecke Coesfeld-Regen-Essen. Züge können verspätet sein oder ausfallen. Der Grund dafür ist die Reparatur an einem Zug und das dauert voraussichtlich noch bis heute Abend. Staus, Blitzer, Probleme auf Straße und Schiene meldet ihr kostenlos 0800 20 20 620 oder per WhatsApp klickt radiokiepenkerl.de.
3: Danke, Tanja. Und wir reden gleich mit Carsten Friebel aus Dülmen über eine der größten Musiklegenden überhaupt. Freddie Mercury. Morgen wäre der Queen-Sänger 80 Jahre alt geworden. Was ihn als Musiker so außergewöhnlich gemacht hat, wie sehr er den Sound von Queen geprägt hat und welcher Song seiner Meinung nach völlig unterschätzt wird, darüber sprechen wir gleich nach 3 jetzt am Stück hier bei Radio Kiepenkerl. Ich bin Tiziana Burge. Schönen Freitagnachmittag.

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Gleich 16:45, Radio Kiepenkerl ist hier. Morgen am Samstag feiern wir einen besonderen Geburtstag hier bei Radio Kiepenkerl. Freddie Mercury wäre 80 Jahre alt geworden. Und wenn wir über ihn sprechen, dann natürlich zuerst über diese Wahnsinnsstimme.

0: Kaum jemand klang wie er und kaum jemand konnte einen Song so groß machen. Aber Freddie Mercury war eben nicht nur Stimme. Auf der Bühne war er riesig, laut, extravagant, wirklich sehr präsent. Wir sprechen darüber mit unserem Musikliebhaber Carsten Friebel, Gitarrist der Dülmener Rockband Fools of Rock. Carsten, was hat Freddie Mercury als Sänger eigentlich so außergewöhnlich gemacht?
1: Also diese unglaubliche Stimme war es natürlich auch. Freddie konnte immer 4 Oktaven singen und das überall mit gleichem Druck. Dann diese Vielseitigkeit, die er auch darin hatte. Und natürlich auch die Persönlichkeit. Der hat 3 Silben gesungen und du hast ihn ja sofort erkannt. Aber neben der Stimme war es garantiert auch seine Ausstrahlung. Also es gibt ja Menschen, die stellst du alleine auf eine Bühne und die Bühne ist voll. Und genau das hat Freddie einfach gehabt.
0: Gibt es denn einen Song, wo du sagen würdest, dass das einer seiner absolut größten Hits ist?
1: Ja, so spontan aus dem Bauch würde ich sagen, Don't Stop Me Now. Also der Song ist ja komplett von ihm komponiert und auch da gibt es eine Geschichte hinter. Also es gab eine Zeit, da ist Freddie ganz schön abgehoben gewesen, auf der Überholspur gelebt und das hat, glaube ich, da nicht mehr so gut funktioniert im Studio, bei Aufnahmen und so weiter. Er hat seine Energie nicht mehr liefern können. Ja, und wie das dann in einem Arbeitsverhältnis in einer Band so ist, hat ihn, glaube ich, Brian May damals zur Seite genommen und ihm da schon das eine oder andere vorgeworfen. Er sollte doch mal seinen Lebenswandel ändern und wie wichtig das halt für die Band wäre. Ja, und Freddie hat es dann einfach so gemacht. Er hat mit Musik geantwortet. Er hat genau diesen Titel geschrieben. Das Verrückte daran ist, Brian May hatte in diesem Song eigentlich nichts mehr zu tun, außer noch ein Solo spielen zu dürfen. Der Song ist nur Gesang, Klavier, Schlagzeug und Bass. Und das Ding ist ja auch ein absoluter Welthit geworden.
0: Boah, danke Carsten für diese super spannende Geschichte. Am Samstag feiern wir Freddie Mercury natürlich auch musikalisch. Von 18 bis 19 Uhr gibt's bei Radio Kiepenkerl eine ganze Stunde lang seine größten Songs und Queen-Klassiker. Moderiert von Andreas Kramer aus dem Morgenteam. Ich bin Tiziana Boge und wünsche euch einen wunderschönen Freitagnachmittag.

0: Das Wochenende, das steht schon vor der Tür und will endlich reingelassen werden. Es klopft schon richtig penetrant an die Tür. Und ich habe jetzt hier eine Einladung für euch, wo ihr euch heute Abend vielleicht die Zeit vertreiben könnt.
1: Liebe Hörerinnen und Hörer von Radio Kiepenkerl, mein Name ist Bernd Feldmann, bin erster Vorsitzender der Gemeinschaft Müllenport-Lüdinghausen und freue mich sehr, Ihnen unser diesjähriges Volks- und Schützenfest ankündigen zu dürfen. Unter dem Motto Feiern bei Nachbarn erwartet Sie von heute bis Sonntag ein abwechslungsreiches, fröhliches und traditionsreiches Festwochenende auf dem Platz der Müllenport hinter dem Gelsenwasser Betriebsgelände in Lüdinghausen. Heute starten wir ab 18 Uhr mit einem stimmungsvollen Oktoberfest im Festzelt mit Live-Musik, guter Laune und echter Festzelt-Atmosphäre. Morgen, am Samstag, treten die Schützen zum Festumzug an. Danach folgt das Königsschießen und mit der Proklamation des neuen Königspaares erreichen wir den festlichen Höhepunkt des Tages. Abends feiern wir weiter, bei freiem Eintritt mit der Partyband Sixth Avenue in unserem großen Festzelt. Der Sonntag beginnt um 9 Uhr mit einem ökumenischen Gottesdienst im Festzelt. Anschließend laden wir zum geselligen Frühschoppen mit Künstlern aus der Region ein. Für den musikalischen Ausklang sorgt DJ Carsten Böckmann mit Tanz- und Unterhaltungsmusik für Jung und Alt. Wir freuen uns auf viele Gäste und ein unvergessliches Festwochenende an der Mühlenport in Lüdinghausen.
0: Ich wünsche euch ein wunderschönes Schützenfestwochenende in Lüdinghausen und weitere Tipps für eure Freizeit im Kreis Coesfeld. 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
1: Mit Jannik Böke. Schönen guten Tag. Im Zusammenhang mit den Anschlägen auf mehrere Umspannwerke in NRW und Brandenburg hat die Polizei ein Haus in der Stadt Gevelsberg bei Hagen durchsucht. In dem Haus lebt ein 48-jähriger Mann, der sich in zwei Bekennerschreiben zu den Sabotageaktionen bekannt haben soll. Christian Böder aus dem News-Team. Die beiden Schreiben, die wurden an zwei Zeitungen gesendet.
2: Genau, sie enthielten laut Polizei auch Infos, die zum Zeitpunkt ihres Eingehens noch nicht öffentlich gemacht worden waren. Daher nehmen die Ermittler die handgeschriebenen Briefe durchaus ernst, auch wenn nicht sicher ist, ob der Verfasser tatverdächtig ist oder nur, wie man sagt, ein Trittbrettfahrer. An Einrichtungen, die in den Bekennerschreiben genannt wurden, wurden auch Beamte postiert und bei einem Einsatz an einem Umspannwerk bei Weißweiler in der Nähe von Aachen sollen laut deutscher Presseagentur auch Drähte gefunden worden sein.
1: Mittlerweile kann man von 4 Sabotageaktionen gegen Umspannwerke ausgehen.
2: Richtig, wenn man die Funde von Weißweiler mit einrechnet. Den

0: Ersten nur teilweise erfolgreichen Angriff gab es nahe des Kraftwerks Jenschwalde in Südbrandenburg. Keine 24 Stunden später gab es dann den Vorfall in Bergheim bei Köln, woraufhin mehrere Blöcke der Kraftwerke Neurath und Niederaußen runtergefahren werden mussten. In Dormagen entdeckte dann gestern Abend ein Fußgänger eine seltsame Vorrichtung in der Nähe eines Umspannwerkes, die laut Polizei ganz ähnlich konstruiert sein soll wie die gefundenen Abschussvorrichtungen in Bergheim und Brandenburg. Die Vorrichtungen sollen dazu genutzt worden sein, um leitfähiges Material in die Leitungen zu schießen und so einen Kurzschluss auszulösen.
1: Wir behalten das Thema für euch im Blick. Mehr Meldungen jetzt im Überblick. Im Erpressungsfall nach dem massiven Datendiebstahl im Berliner Landesnetz ist das Ultimatum der kriminellen Hackergruppe abgelaufen. Ob die Täter ihre Drohung wahrgemacht und das knapp 6 Terabyte große Datenpaket veröffentlicht haben, ist aktuell unklar. Die von den Angreifern zuvor veröffentlichten Auflistungen und Screenshots deuten auf einen gravierenden Abfluss hochsensibler Daten hin. Nach Vorwürfen zu Wahlfälschungen in einem Seniorenheim in Sachsen-Anhalt hat die Staatsanwaltschaft die Ermittlungen eingestellt. Es gebe keine Hinweise auf eine Manipulation der Briefwahl, das teilte heute die Behörde mit. Bei den Ermittlern war zuvor eine Anzeige gegen Unbekannt eingegangen. Der Vorwurf: Verdacht auf Wahlfälschung und der Verletzung des Briefgeheimnisses. Preise dürfen nicht einfach so ohne Zustimmung von Kunden erhöht werden. Klingt erstmal selbstverständlich. Der Sportstreaming-Anbieter DAZN hat allerdings in der Vergangenheit das anders gesehen und mehrmals extrem die Preise erhöht. Jetzt droht dem Unternehmen eine deutliche Niederlage vor dem Oberlandesgericht München. Einen entsprechenden Hinweis hat das Gericht bei einer mündlichen Verhandlung gegeben. Geklagt hat der Bundesverband der Verbraucherzentralen. Aus seiner Sicht sind die Klauseln in den Verträgen zu Preiserhöhungen intransparent und damit unwirksam. DAZN drohen damit hohe Rückzahlungen. Rechtlich wahrscheinlich in Ordnung, aber dennoch deftig fallen aktuell Preiserhöhungen bei Netflix aus. Praktisch alle Abos werden in Deutschland 2 Euro pro Monat teurer. Und das waren die Nachrichten mit Jannik Böke.
2: Und das ist das Wetter für den Kreis Coesfeld. Viele Wolken, Wind und einige Schauer begleiten uns in Richtung Wochenende. Ungemütlich ist es, dabei aber noch angenehm mild bei 22 Grad maximal zwischen Osterwick, Olfen und Bösensell. Das ist der Radio Kiepenkerl Wettertrend. Morgen gibt es einen Mix aus Sonne, Wolken und Wind und es bleibt größtenteils trocken. Übermorgen, am Sonntag, scheint die Sonne bei wenigen Wolken und es bleibt mild.
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2: Hallo lieber Autofahrer. Achtung, auf der A43 Recklinghausen Richtung Dülmen besteht zwischen Haltern und Lavesum die Gefahr durch eine Ölspur. A1 Ascheberg Richtung Ruhrgebiet zwischen Kamenzentrum und Unna 3 Kilometer stockender Verkehr. A2 Dortmund Richtung Hannover zwischen dem Kamener Kreuz und Bönen 3 Kilometer stockender Verkehr. A43 Münster Richtung Dülmen zwischen Kreuz Münster Süd und Sennen 2 Kilometer stockender Verkehr. Das ist noch wichtig, die A43 ist ab heute Abend 21 Uhr zwischen Bochum und Recklinghausen voll gesperrt. Erst am frühen Montagmorgen pünktlich zum Start des Berufsverkehrs um 5 Uhr soll alles wieder frei sein. Der Grund für die Sperrung sind Brückenarbeiten bei Bochum. Liebe Bahnfahrer, auf der Strecke Münster-Dülmen-Ruhrgebiet können Züge verspätet sein oder ausfallen. Zwischen Bösensell und Buldern steht ein kaputter Zug. Die Strecke ist in dem Bereich nur eingleisig befahrbar. Die Probleme gibt es bis voraussichtlich heute Abend. So sieht es auch auf der Strecke Coesfeld-Regen-Essen aus. Auch hier sorgt die Reparatur an einem Zug für Probleme. Staus, Blitzer, Probleme auf Straße und Schiene meldet ihr kostenlos 0800 20 20 620 oder per WhatsApp klickt radiokiepenkerl.de.
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4: Schönen Freitagnachmittag mit Radio Kiepenkerl. Kurz nach 5 ist es schon. Und für viele von euch heißt es jetzt Feierabend, Wochenende, endlich durchatmen. Vielleicht seid ihr schon auf dem Weg nach Hause, sitzt im Auto oder macht gerade die Tür hinter euch zu. Und an alle, die noch arbeiten müssen oder gleich erst in die Schicht starten, ihr seid natürlich genauso gemeint. Wir machen euch die nächsten Stunden einfach ein bisschen schöner. Und das mit dem besten Musikmix für den Kreis Coesfeld, guter Laune und ganz viel Freitagsgefühl. Ich bin Tiziana Boge und wünsche euch einen schönen Feierabend und einen richtig guten Start ins Wochenende.

0: Viertel nach fünf hier bei Radio Kiepenkerl. Und das Hören von uns, von Radio Kiepenkerl, das macht so richtig satt. Das haben heute einige von euch am Tag der Currywurst erlebt. Wir haben in der Mittagspause Currywurst mit Pommes rumgebracht, unter anderem zu Henning Dietzel in Coesfeld. Henning, warum mögt ihr so gerne Currywurst?
1: Weil es eine einfache, schnelle Mahlzeit ist und weil sie halt wirklich in ganz Deutschland bekannt ist und man kriegt sie fast überall.
0: Wie bist du auf das große Radio Kiepenkerl Currywurstessen aufmerksam geworden?
1: Das war eigentlich nur Zufall. Ich habe es entdeckt auf der Seite durch den Newsletter von Radio Kiepenkerl und ja, dann habe ich mich einfach mal beworben.
0: Ja, und schon stand Radio Kiepenkerl mit Currywurst Pommes vor der Tür.
1: Vielen lieben Dank für die Currywurst Pommes. Und das ist für unsere Nachbarn, wo wir gerade mit am Renovieren sind, und für uns selber noch.
0: Und gleich geht's weiter zu Femke Thier aus Coesfeld und ihrer glücklichen Familie.
2: Meine Kinder und wir als Eltern lieben Currywurst Pommes und freuen uns sehr, dass wir heute mal die glücklichen Gewinner sind.
0: Es hat allen geschmeckt. Und schon bald geht ihr mit Radio Kiepenkerl essen. Und zwar im Designer Outlet Center in Ochtrup. Andreas Kramer aus dem Morgenteam fährt euch hin. Und einen dicken Einkaufsgutschein, den gibt's auch noch obendrauf. Schon bald hier bei Radio Kiepenkerl. Ich bin Tiziana Burge und wünsche euch einen wunderschönen Start rein ins Wochenende mit Radio Kiepenkerl.
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1: Viele Wolken und Schauer ziehen heute durch den Kreis Coesfeld, aber Servicemann Carsten Abend, morgen sieht's schon etwas besser aus.
2: Genau, nach einer trockenen Nacht mit rund 14 Grad wechseln sich morgen bei einem böigen Wind Sonnenschein und Wolken ab und Schauer sind die Ausnahme. Meist bleibt es morgen trocken. Ja, mehr Sonnenschein gibt es dann am Sonntag. Dichte Wolken zeigen sich nur selten. Regen fällt bis zum späten Abend nicht und die Höchstwerte liegen am Wochenende bei 22 Grad.
1: Das klingt doch richtig gut. Und was bringt dann die neue Woche?
2: Also am Montag geht es mit einem meist trockenen Sonne-Wolken-Mix weiter. Am Dienstag bringen viele Wolken gelegentlich Regen und nach sommerlichen 26 Grad am Montag wird es am Dienstag mit rund 20 Grad schon wieder kühler.
1: Also einen kurzen Sommerhauch, den gibt's nochmal am Montag. Servicemann Carsten Abend, danke für deine Infos und bis morgen.
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1: Mit Tanja Schmidt. Guten Tag. Ganz schön windig ist es heute Nachmittag im Kreis Coesfeld. Äste und Bäume liegen auf den Straßen, Blätter fliegen herum. Radio Kiepenkerl-Hörer René ist im Wind unterwegs.
2: Aufpassen Richtung Lüdinghausen im Bauernschaft Elbert. Da hängt ein kleiner Baum quer über die Fahrbahn. Man kann noch herfahren, aber er liegt schon ziemlich tief.
1: Die Feuerwehren im Kreis halten ihre Motorsägen parat. Mehrere Bäume sind bereits umgestürzt. In Coesfeld-Stevede ist die Feuerwehr im Felleinsatz gewesen. In Haus-Dülmen ist ein Baum auf den Strandbadweg gefallen. Das ist ein Wirtschaftsweg. Größere Probleme im Feierabendverkehr hat es hier nicht gegeben. Außerdem sind in Ascheberg und Lüdinghausen Bäume umgestürzt. Menschen wurden nicht verletzt. Die Feuerwehr ist weiter in Alarmbereitschaft. Die Umfrage unter Händlern zu einem dritten verkaufsoffenen Sonntag in Coesfeld ist zu Ende. Nun werten Stadt- und Stadtmarketingverein die Antworten aus und entscheiden, wie es weitergeht und ob es tatsächlich einen dritten verkaufsoffenen Sonntag geben soll. Bislang können Kunden beim Frühlingsfest und am Ursula-Wochenende sonntags einkaufen. Was den Kreis Coesfeld heute sonst noch beschäftigt, das hat jetzt Katharina Gausemeier im Überblick.
3: Wann kommt die Brücke für Fußgänger und Radler über die Schienen am Bahnhof in Dülmen? Fragt Radio Kiepenkerl-Hörer Ulrich. Wir haben nachgefragt. Im kommenden Frühjahr soll alles soweit sein. Dann ist die Bahnstrecke wegen anderer Bauprojekte mehrere Wochen gesperrt. Die Brücke liegt seit Jahren neben dem Bahnhof wegen eines Rechtsstreits. Das Wohnheim für Azubis am Bahnhof in Appelhösen ist im November startklar. Die Arbeiten sind auf der Zielgeraden. Hier gibt es für Azubis dann bezahlbare Wohnungen. Firmen hoffen so, mehr Fachkräfte für die Zukunft auszubilden. Schwarz-Weiß-Holtwig kann heute Abend zumindest bis Sonntag die Tabellenführung in der Fußball-Bezirksliga übernehmen. Dafür ist ein Heimsieg gegen Vorwärts Epe nötig. Anstoß ist um 19 Uhr.
1: Ein Nachholtermin für den Kinderflohmarkt in Coesfeld steht fest. Am Samstag in 2 Wochen, am Samstag der Kreuzerhöhungskirmes, findet das statt. Eigentlich wollten die Kinder zu Beginn der Woche ihre Flohmarktstände im Schlosspark aufbauen, doch das Wetter hatte ihnen einen Strich durch die Rechnung gemacht. Jetzt hoffen die Kinder auf besseres Wetter am Nachholtermin. Der Kinderflohmarkt ist das erste Projekt des Kinderexpertenrats für mehr Mitsprache. Er hatte die Idee für das Projekt und es organisiert. Der Erlös geht an das Kinderhospiz Gut Feismann in Nottuln.
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1: Und das ist das Wetter für den Kreis Coesfeld. Wolken, Wind und einige Schauer wechseln sich heute Nachmittag ab. Es sieht nach Herbst aus, fühlt sich aber nach Spätsommer an bei 22 Grad maximal zwischen Rohrup, Darup und Davensberg. Das ist der Radio Kiepenkerl Wettertrend. Morgen gibt es einen Mix aus Sonne, Wolken und Wind und es bleibt größtenteils trocken. Übermorgen am Sonntag wird sehr sonnig und es bleibt mild.
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1: Hallo liebe Autofahrer. A1 Osnabrück Richtung Münster. Zwischen Flughafen Münster-Osnabrück und Münster-Nord 3 Kilometer stockender Verkehr. A1 Ascheberg Richtung Ruhrgebiet. Zwischen Hamburg-Umwerne und Schwerte 8 Kilometer stockender Verkehr. Und das ist noch wichtig. Die A43 ist ab heute Abend 21 Uhr zwischen Bochum und Recklinghausen voll gesperrt. Erst am frühen Montagmorgen gegen 5 Uhr soll alles wieder frei sein. Der Grund für die Sperrung sind Brückenarbeiten bei Bochum. Liebe Bahnfahrer, auf der Strecke Münster-Dülmen-Ruhrgebiet können Züge verspätet sein oder ausfallen. Zwischen Bösensell und Buldern steht ein kaputter Zug. Die Strecke ist in dem Bereich nur eingleisig befahrbar. Die Probleme gibt es voraussichtlich bis heute Abend. Und so sieht es auch auf der Strecke Coesfeld-Regen-Essen aus. Auch hier sorgt die Reparatur an einem Zug für Probleme. Staus, Blitzer, Probleme auf Straße und Schiene meldet ihr kostenlos 0800 20 20 620 oder per WhatsApp klickt radiokiepenkerl.de.
4: Danke, Tanja. Und gut informiert geht's für uns weiter jetzt direkt mit Musik. Shakira und Burna Boy mit Die Die. Tiziana Burge hier. Schönen Freitagnachmittag. Oh.

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0: Freitagnachmittag. Ich schaue mal eben auf die Uhr. Es ist gleich schon 5:45. Die Zeit, die verfliegt auch heute schon wieder. Meine Güte. Ich bin Tiziana Boge und ich habe jetzt etwas für euch. Also jetzt mal ganz genau zuhören. Es trennt euch nämlich nur ein kleines Codewort von Campino und den Toten Hosen. 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
2: Kein Blatt zwischen uns haben wir geschrieben als Hommage an all die Leute, die im Grunde das tun, was die gesamte Gesellschaft machen sollte. Rausgehen auf Demonstrationen, Zivilcourage zeigen, sich hinstellen, auch wenn es für einen selber vielleicht gar nicht erfolgsversprechend ist, aber einfach aus Anstand und aus einem Solidaritätsgefühl den anderen gegenüber. Also kein Blatt zwischen uns geht raus an alle, die kämpfen für die Demokratie, die sich in den Weg stellen, wenn irgendwelche extremen Menschen versuchen, hier Land zu gewinnen.
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0: So, jetzt habe ich noch einen Tipp für euch um kurz vor sechs. Und zwar, wo ihr heute Abend vielleicht schön feiern gehen könnt. Und die Einladung, die kommt jetzt.
1: Hallo und Horrido. So grüßen wir alle Zuhörerinnen und Zuhörer von Radio Kiepenkerl. Mein Name ist Markus Eckroth und ich bin der zweite Vorsitzende des Coesfelder Bürger- und Junggesellenschützenvereins, der an diesem Wochenende sein traditionelles Schützenfest feiert. Los geht es heute am Freitagabend um 19.30 Uhr mit der Kranzniederlegung und dem sehr stimmungsvollen Zapfenstreich auf dem Coesfelder Marktplatz. Im Anschluss feiern wir in der Bürgerhalle den Ball für unseren König Norbert Popp und seine Königin Doris Möllers. Besonders laden wir alle Gäste ein, am Samstag ab 14 Uhr zu unserer Vogelstange am Wankenbrückentor in Coesfeld. Natürlich dürfen auch unsere Paraden auf dem Coesfelder Marktplatz an diesem Wochenende nicht fehlen. Nicht unerwähnt bleiben soll, dass wir sehr traditionell auch wieder Jubiläen feiern. In diesem Jahr ein 65-jähriges Thronjubiläum der Familie Fabri und Dieninghoff. Wir freuen uns auf ein sehr schönes Wochenende, hoffen, dass das Wetter mitspielt und dass wir viele Coesfelderinnen und Coesfelder begrüßen dürfen. Horrido!
0: Ich wünsche euch natürlich auch ein wunderschönes Wochenende und wir hören uns morgen wieder ab 7 Uhr. Ich bin Tiziana Burge, ihr hört Radio Kiepenkerl. Schönen Freitagnachmittag.
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1: Mit Jannik Böke. Schönen guten Abend. Rund 5,8 Terabyte an zum Teil sensiblen Daten aus dem Netz des Bundeslandes Berlin sind im Darknet öffentlich gemacht worden. Dahinter steckte eine Hackergruppe, die zuvor die Daten geklaut und dann versucht hat, den Berliner Senat zu erpressen. Aber Berlin spielte nicht mit und ließ die Frist der kriminellen Hacker verstreichen, meldet der RBB. Die Infos zum Fall hat Christian Böder aus dem News-Team.
2: Mitte August hatten die Hacker das Berliner Landesnetz attackiert und im Anschluss Auflistungen und Screenshots zu hochsensiblen Daten veröffentlicht. Sie behaupteten, insgesamt über 1.440.000 Daten abgegriffen zu haben, darunter tausende Personalakten, Dokumente zu Bußgeldvorgängen, Gehaltsabrechnungen, Unterlagen zu Bundesratsausschüssen und Infos zur Berliner Trinkwasserversorgung. Dazu wollen sie auch Zugangsdaten und Passwörter für Datenbanken der Verwaltung und Zahlungsdienstleistern erbeutet haben. Die Gruppe kontaktierte dann die Berliner Landesregierung mit dem Ziel, sie zu erpressen. 30 Bitcoin, umgerechnet 2 Millionen Euro, oder die Daten werden öffentlich gemacht. Die Erpresser hatten dazu im Netz einen Countdown geschaltet, der gegen 3:30 am Nachmittag ablief. Weil Berlin aber nicht reagierte, wurde dann das Datenpaket öffentlich zugänglich gemacht. Für den Schritt der Berliner Landesregierung gab es von vielen Computerexperten Zustimmung. Durch die Öffentlichmachung drohen Behörden, Bürgern und Beschäftigten allerdings Datenschutz- und Sicherheitsrisiken.
1: Mehr Meldungen jetzt in der Zusammenfassung. Nach den Anschlägen auf Umspannwerke, unter anderem in NRW, haben Ermittler das Haus eines Tatverdächtigen in Gewelsberg durchsucht. Dabei haben die Ermittler verdächtige Gegenstände sichergestellt. Das hat Innenminister Reul auf einer Pressekonferenz bestätigt. Auslöser der Durchsuchungen ist ein Bekennerschreiben des mutmaßlichen Täters. Der innerparteiliche Streit zwischen der BSW-Bundesspitze und dem Thüringer Landesverband ist endgültig eskaliert. 10 Abgeordnete der Landtagsfraktion haben die Partei verlassen. Sie begründen das mit der fehlenden Distanz der Bundespartei zur AfD. Parteichefin Wagenknecht spricht von einem bewussten Manöver vor der Wahl in Sachsen-Anhalt, um der Partei zu schaden. US-Präsident Trump droht mit einem Handelsstopp mit bestimmten Ländern, sollte die US-Notenbank ihre Geldpolitik nicht lockern. Senkt die Zinsen oder ich breche den Handel mit Ländern ab, mit denen wir ein Defizit haben. Das schrieb Trump

0: seiner Plattform Truth Social. In der Fußball-Bundesliga stehen an diesem Wochenende die Partien des zweiten Spieltages an. Zum Auftakt muss der 1. FC Köln beim VfB Stuttgart auflaufen. Mehr dazu hat Udo Kreuer aus der Sportredaktion.
1: Während der 1. FC Köln zum Saisonstart einen bemerkenswerten Erfolg gegen Hoffenheim feiern konnte, sind die Stuttgarter beim Rekordmeister aus München ordentlich unter die Räder gekommen. Für die Kölner geht es jetzt vor allem darum, auch auswärts gegen ein weiteres Spitzenteam und Champions-League-Teilnehmer zu bestehen. In Stuttgart wollen sie die Saison einfach noch einmal neu starten und das Frusterlebnis bei den Bayern einfach vergessen. Wie groß die Aufgabe für die Kölner ist, verrät ein Blick in die Statistik. Seit 5 Jahren hat der FC nicht mehr gegen die Schwaben gewonnen.
0: Anstoß ist heute Abend um 20.30 Uhr. Und das waren die Nachrichten mit Jannik Böke.
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3: Heute Abend bleibt's in NRW grau und nass, aktuell mit Temperaturen zwischen 17 und 22 Grad. Der Regen zieht weiter durch bis in die Nacht. Da lockert der Himmel dann so langsam auf. Der Samstag startet noch wolkig, vereinzelt sind Schauer möglich. Im Tagesverlauf wird's allerdings freundlicher bei maximal 20 bis 23 Grad.
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3: Und hier kommt alles ab 20 Minuten Zeitverlust. Angefangen bei der A3 Köln Richtung Oberhausen zwischen Kreuzratingen Ost und Oberhausen-Lierich. 5 Kilometer 20 Minuten. A4 Aachen Richtung Köln zwischen Kreuz-Köln-West und Köln-Eifeltor. 5 Kilometer 21 Minuten. Die A45 Dortmund Richtung Gießen zwischen Schwerte-Ärgste und Lüdenscheid-Nord. 3 Kilometer, kommt eine halbe Stunde obendrauf. Und noch die A59 Köln Richtung Bonn zwischen Dreiköln-Holmer und Flughafen Köln-Bonn, 2 Kilometer, 20 Minuten. Euch allen unterwegs eine gute und sichere Fahrt. Es gibt wieder Hoffnung für die deutsche Torwartposition. Manuel Neuer ist zum zweiten Mal Vater geworden. Herzlichen Glückwunsch, Manu, an dieser Stelle. Hoffen wir, dass du das Kind genauso gut halten wirst wie einige Bälle im WM-Finale 2014. Ja, erstes Kind trägt den Namen Luca und das zweite Kind, ja, der Name ist noch nicht öffentlich bekannt. Wie wär's denn dann mit einem Namen, der mit N beginnt? Dann hat man so eine schöne Alliteration. Noel Neuer.
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3: Das wäre doch was. Also nochmal alles Gute, Manu. Hier ist Leo Arrigi. Schönen Abend euch.

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0: So, die Schule läuft wieder seit diesem Mittwoch ganz offiziell bei uns in Nordrhein-Westfalen. Schüler und Lehrer treffen also wieder aufeinander und wie gern wir an unsere Schulzeit zurückdenken, hängt auch eben stark von den Lehrern ab, oder? Die konnten einem das Leben so richtig schwer machen oder uns auch echt für Sachen begeistern. An manche Lehrer erinnern wir uns aber einfach nur wegen ihrer Marken. Diese eine Lehrerin zum Beispiel, die immer im Unterricht eingeschlafen ist, oder der Lehrer, der immer das Gleiche anhatte. Wir haben euch mal gefragt.
1: Ich hatte eine Lehrerin, die das eher immer so extrem gerollt hat. Also die hat immer Geschichte unterrichtet und es waren immer die Römer.
2: Ein Mathelehrer. Er hat für jede mathematische Aufgabe ein Weizenbier oder ein Weizenbierglas herangezogen.
3: Ich hatte einen Lateinlehrer und der kam immer mit dem Rennrad angeradelt und der stank nach Schweiß wie sonst was.
4: Der war sehr formell gekleidet immer.
5: Also ich hatte einen, der hat grundsätzlich immer den Schlüssel geworfen, wenn wir nicht pariert haben.
6: Oh. Ich hatte eine Lehrerin, die hat immer ne, die ganze Zeit nach jedem Satz immer so, ja, ne, ne.
7: Lange Nasenhaare.
8: So das Unangenehme auf dem Tisch vorbeugen, das ist, glaube ich, so der Klassiker.
9: Macken hatten die ja alle auf ihre Art und Weise.
0: Ich hatte eine Lehrerin, die hat immer im Matheunterricht Yoga-Pausen gemacht.
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0: Und danach

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1: Mit Tanja Schmidt. Guten Abend. Der teils kräftige Wind im Kreis hat heute Nachmittag Äste und Blätter von den Bäumen gerissen. Mehrere Bäume sind umgestürzt. In Coesfeld-Stevede ist die Feuerwehr am Nachmittag im Felleinsatz gewesen. In Haus Dülmen ist ein Baum auf den Strandbadweg gefallen. Das ist ein Wirtschaftsweg. Große Probleme im Feierabendverkehr hat es nicht gegeben. Außerdem sind in Ascheberg und Lüdinghausen Bäume umgestürzt. Menschen wurden nicht verletzt. Die Feuerwehr ist weiterhin in Alarmbereitschaft. Wind und Wetter haben an zwei Brücken in Senden genagt. Die Gemeinde saniert sie ab Montag. Los geht es mit der Brücke in direkter Nähe zur Appelhülsener Straße. Sie bekommt einen neuen Belag. Im Anschluss geht es mit der Brücke weiter, die in Richtung Appelhülsen auf Höhe der Gärtnerei Sennekamp liegt. Sie wird umfangreicher saniert. Bis zum Ende der kommenden Woche soll alles erledigt sein. Was heute sonst noch wichtig ist im Kreis Coesfeld, das fasst Katharina Gausemeier jetzt kurz und knapp zusammen.
2: Von heute Abend an enden die Züge auf der Bahnstrecke Münster-Dülmen-Ruhrgebiet in Essen oder nehmen eine Umleitung ohne Halt im Hauptbahnhof Essen. Auf der Strecke Coesfeld-Recken-Essen gibt es ebenfalls einen Monat lang Bauarbeiten. Busse ersetzen die Züge zwischen Coesfeld und Bottrop. Den Ersatzfahrplan findet ihr in der App und der Web, klickt radiokiepenkerl.de. Das Wohnheim für Azubis am Bahnhof in Appelhülsen ist im November startklar. Die Arbeiten sind auf der Zielgeraden. Hier gibt es für Azubis dann bezahlbare Wohnungen. Firmen hoffen so, mehr Fachkräfte für die Zukunft auszubilden. Es gibt einen neuen Termin für das erste Projekt des Kinderexpertenrates in Coesfeld. Der Kinderflohmarkt findet Samstag in zwei Wochen zur Kreuzerhöhungskirmes statt. Er war Anfang dieser Woche wegen des Wetters ausgefallen.
1: Autofahrer, die am Wochenende aus dem Kreis Coesfeld über die A43 ins Ruhrgebiet fahren möchten, sollten ihre Fahrt besonders gut planen und sich Zeit nehmen. Die A43 ist ab heute Abend ab 21 Uhr zwischen Bochum und Recklinghausen vollgesperrt. Der Umweg führt unter anderem über die vielbefahrene A2. Erst am frühen Montagmorgen pünktlich zum Start des Berufsverkehrs um 5 Uhr soll alles wieder frei sein. Der Grund für die Sperrung sind unter anderem Brückenarbeiten.
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1: Und das ist das Wetter für den Kreis Coesfeld. Wolken, Wind und einige Schauer begleiten uns in den Abend. Dabei ist es immer noch recht mild im Kreis. Das ist der Radio Kiepenkerl Wettertrend. Morgen gibt es einen Mix aus Sonne, Wolken und Wind und es bleibt größtenteils trocken. Übermorgen am Sonntag ist die Sonne wieder richtig gut mit dabei und es bleibt mild.
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1: Hallo lieber Autofahrer, A1 Osnabrück Richtung Münster zwischen Münster Nord und Kreuz Münster Süd. 3 Kilometer stockender Verkehr. Und A1 Ascheberg Richtung Ruhrgebiet zwischen Kamm Zentrum und Kreuz Dortmund Unna. 5 Kilometer stockender Verkehr.
3: Schönen Freitag euch. Hier ist Leo Arigi im besten Mix. Jetzt mit Musik von Michael Schulte. Er singt über die frühe Uhrzeit 5 a.m., 5 Uhr morgens. Bis dahin haben wir noch ein bisschen Zeit und die meisten müssen da morgen früh wahrscheinlich auch nicht aufstehen. Also genießen wir das mal.
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0: So, die Woche ist rum. Wir freuen uns aufs Wochenende. Und es gab ja schon jede Menge Ticketgewinner hier diese Woche.
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0: Die gute Nachricht ist erstmal, nächste Woche habt ihr auch noch die Chance, Tickets zu gewinnen. Immer wenn ein Song der Toten Hosen hier läuft und ihr euch gut das Codewort vorher merkt, mit dem ihr euch dann online über unsere Homepage einloggen könnt, eben um euch die Tickets zu holen. Nicole ist jetzt auch Gewinnerin und freut sich aufs Konzert, obwohl sie währenddessen noch ganz schön nervös war, ne?
2: Ja, ich habe gar nicht geglaubt. Ich habe die Seite die ganze Zeit aufgelassen, habe gedacht, nein, dem traue ich allen nicht. Hab das mal ein bisschen abfotografiert und gemalt und gezeichnet und dann war Jute in dem Boot, ne? Oh, dann waren wir drin bei den Toten.
0: Ja, drin bei den Toten. Also mit dabei bei unserem Radiokonzert mit den Toten Hosen am 3. Dezember im FZW. Da freut sie sich besonders drauf, weil sie Tickets für die aktuelle Tour gerade leider nicht mehr bekommen hat.
2: Genau, wir haben ja alle rumgemoppert, weil die nie in Gelsenkirchen spielen. So, und ich wohne quasi 5 Meter von der Arena entfernt. Habe ich gefreut wie Bolle, als die Tickets dann doch also für Gelsenkirchen für die Arena freigeschaltet wurden. Ja, und dann waren sie weg.
0: Das ist also blöd gelaufen. Umso besser lief's jetzt, denn Nicole wird die Toten Hosen ja dann auf jeden Fall nochmal ganz exklusiv bei unserem Radiokonzert live sehen.
2: Ja, mega. Ich war schon beim FZB, auch so ein kleines Konzertchen. Also geiler geht's gar nicht. Schüttbord auf der Arena. Also ich meine, ich lieb das Ding, ne? Bin ja Schalker. aber ich freue mich.
0: Und ihr könnt euch eure Tickets auch noch klar machen. Leute, nächste Woche direkt Montagmorgen, so ab 9:30 wieder gut hinhören hier, ne?
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1: Und weiter geht's.

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1: Mit Jannik Böke. Schönen guten Abend. Im Fall der Sabotageaktionen gegen Umspannwerke in NRW erhärtet sich immer mehr der Verdacht gegen einen Mann aus Gevelsberg bei Hagen. In Niederzier im Kreis Düren hat die Polizei das Fahrzeug des 48-Jährigen gestürmt. Laut Innenminister Reul ist der Mann nun zu Fuß auf der Flucht. Zum aktuellen Stand der Dinge Christian Böder.
2: Die Polizei hatte zuvor die Wohnung des 48-Jährigen durchsucht und dabei Sprengstoff gefunden. Das sagte Reul auf einer gemeinsamen Pressekonferenz mit Bundesinnenminister Dobrindt. Der sagte, man müsse von einer Form von Klimaextremismus ausgehen. Der Tatverdächtige hatte mutmaßlich zuvor zwei Bekennerschreiben an zwei Zeitungen gesendet. In den handgeschriebenen Briefen gab er an, dass sich seine Aktionen gegen die Nutzung fossiler Energien richtete. Er unterzeichnete beide Schreiben sogar mit Namen und Adresse, nannte weitere Ziele und gab Informationen zu den Tatorten an, die zu dem Zeitpunkt nur der Polizei bekannt waren. Trotz dieser Umstände warnte Reul vor voreiligen Schlüssen. Wenn jemand seinen Namen drunter setzt, ist er nicht zwingend der Verantwortliche, sagte er. Man prüfe nun, ob der Mann allein gehandelt hat und ob es Verbindungen gibt zwischen den Vorfällen und Funden in Bergheim, Dormagen und zuletzt Eschweiler und dem Angriff auf ein Umspannwerk in Südbrandenburg.
1: Wir behalten das Thema für euch im Blick. Jetzt weitere Meldungen im Überblick. Nach dem Cyberangriff auf die Berliner Verwaltung haben die Hacker die erbeuteten Daten veröffentlicht. Zuvor hatte der Berliner Senat eine Lösegeldforderung verstreichen lassen. Nach einer ersten Einschätzung des Chaos Computer Clubs haben die Täter den kompletten Datensatz live gestellt. Das ist für die Berliner Verwaltung schon unangenehm, so ein Sprecher des CCC. US-Präsident Trump versucht, die Politik der Notenbank noch stärker zu beeinflussen als bisher. Auf seiner Plattform Truth Social kündigte der Präsident einen Handelsstopp mit bestimmten Ländern an, wenn die Notenbank ihre Geldpolitik nicht lockere. Trump will niedrigere Zinsen, das könnte allerdings die Inflation in dem Land verstärken. In Kiew ist der Sitz des ukrainischen Inlandsgeheimdienstes von einer russischen Drohne getroffen worden. Der Angriff habe direkt auf das Büro des Geheimdienstchefs gezielt, erklärte der ukrainische Präsident Selenskyj auf Telegram. Mindestens 5 Menschen wurden bei dem Angriff auf das Stadtzentrum verletzt, so Kiews Bürgermeister Klitschko. Eine Arbeitsbeschaffungsmaßnahme, die jetzt im Gefängnis endet. 2 Pressefotografen sind vor dem Landgericht Dessau wegen mehrfacher Brandstiftung verurteilt worden. Demnach haben die Männer absichtlich Brände in leerstehenden Gebäuden und Wäldern gelegt. Vor Ort sollen die Verurteilten dann exklusive Video- und Fotoaufnahmen von den Feuerwehreinsätzen produziert und dann an Medienhäuser verkauft haben. Laut Staatsanwaltschaft seien die Feuer so gelegt worden, dass sich die Flammen schnell ausbreiten konnten und die Löscharbeiten erschwert wurden. Einer der Männer hatte die Taten weitestgehend gestanden. Er muss für knapp 2 Jahre ins Gefängnis. Der andere Täter muss über 6 Jahre in Haft. Die Urteile

0: Alle sind allerdings noch nicht rechtskräftig. Und das waren die Nachrichten mit Jannik Böke.
1: Das Wetter.
2: Chaos Regenwetter weiter an diesem Abend, aktuell bei Temperaturen zwischen 17 und 22 Grad. Im Laufe der Nacht zieht der Regen dann raus, danach gibt es wieder ein paar Auflockerungen. Morgen ist es anfangs noch wolkig, vereinzelt kann auch ein Schauer dabei sein. Danach setzt sich häufiger freundlicheres Wetter durch bei maximal 23 Grad.
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2: Mit einem ab 12 Minuten Zeitverlust, angefangen auf der A1 Dortmund Richtung Köln. Zwischen Kreuz Leverkusen und Köln-Niel 2 Kilometer, dauert eine halbe Stunde länger. Die A4 Köln Richtung Aachen, zwischen 3 Köln-Holmer und Kreuz Köln-Süd 4 Kilometer, 13 Minuten. A43 Wuppertal Richtung Recklinghausen, zwischen Wittenhevem und Bochum-Lahr 3 Kilometer, 56 Minuten. A43 Recklinghausen Richtung Wuppertal, zwischen Bochum und Kreuz Bochum-Witten 2 Kilometer, 17 Minuten. Die A44 Dortmund Richtung Kassel zwischen Diemelstadt und Zierenberg 8 Kilometer 50 Minuten. A45 Gießen Richtung Hagen zwischen Lüdenscheid und Hagen Süd 4 Kilometer 1 Stunde. Und noch die A45 Dortmund Richtung Gießen zwischen Schwerte-Ärgste und Hagen Süd 3 Kilometer. Da dauert es 22 Minuten länger. Euch allen unterwegs eine gute und sichere Fahrt. Der Sendungstitel Immer wieder ist jetzt wohl frei. Ihr kennt sie bestimmt, diese schaurig schöne Schlagershow in der ARD. Immer wieder sonntags. Jetzt am Sonntag läuft auch tatsächlich die letzte Sendung. Ja? Und es wird kritisiert von einigen, von anderen gefeiert. Wir könnten das jetzt ja zum Anlass nehmen und unsere Sendung heute einfach immer wieder freitags nennen.
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2: Warum denn nicht? Schönen Freitag euch. Hier ist Leo Arrigi. Ja.

0: Ich würde mal sagen, wenn ein Film 11 Millionen Zuschauer in die französischen Kinos lockt, dann sind das doch offensichtlich 11 Millionen gute Argumente für ein deutsches Remake. In dieser Woche startet neu in den Kinos Das gewisse Etwas, ist die deutsche Version der Komödie Wer ist schon normal? Und die ist noch gar nicht so alt, oder? Filmexperte Jörg Albrecht?
1: Nee, die lief erst vor 2 Jahren im Kino. Übrigens auch bei uns, wo sie immerhin 200.000 Zuschauer sehen wollten. Aber das ist natürlich weit entfernt von den 11 Millionen in Frankreich. Und da hat sich der deutsche Verleih gedacht, was bei Der Vorname erfolgreich war, das sollte doch auch bei Das gewisse Etwas funktionieren.
2: Wer will in den Urlaub?
3: Alle da, bis auf Otto.
1: So geht die Story los. Genau in dem Moment, als eine Gruppe junger Leute mit Behinderung in einen Reisebus steigt, tauchen Carlo und sein Sohn Alex auf. Beide haben gerade ein Ding gedreht und sind auf der Flucht vor der Polizei. Und weil dieser Otto ja noch fehlt, glaubt Sozialarbeiterin Polly, Alex sei Otto.
4: Wir haben dich schon erwartet.
5: Komm, Otto.
6: Das ist Otto.
7: Wer bist du nochmal? Sein Betreuer?
5: Sein Betreuer, ganz genau.
1: Ja, und schon sitzen Carlo und Alex mit im Bus und Alex macht zur Tarnung auf behindert.
0: Gut, so eine Geschichte, wie sie jetzt klingt, kann natürlich auch leicht zum Fremdschämen sein oder sie entspricht nicht mehr ganz dem heutigen Humor.
1: Ja, aber das hat schon das französische Original super hinbekommen. Schon allein dadurch, dass die Menschen mit Behinderung auch von Menschen mit Behinderung gespielt werden. Das ist jetzt in der deutschen Version genauso, wie alles andere übrigens auch exakt gleich ist. Hier mal eine Szene aus dem Originalfilm.
5: Du bist nicht behindert. Doch, doch, ich bin total behindert. Das war ich schon immer, schon als ich ganz klein war.
8: Ich glaub nicht kein Wort.
1: So, und jetzt das Ganze noch mal im Remake.
9: Du bist nicht behindert.
10: Ich bin super behindert. Schon als ich ein Kind war.
8: Ich glaub dir kein Wort.
1: Ja, jetzt muss man sich eigentlich nur noch entscheiden, ob man lieber Max von der Gröben, Florian Lukas und Maler Emde sehen möchte, also die Kopie, oder doch lieber das französische Original. Lustig sind beide.
0: Jetzt wird noch eine Runde geboxt. In That's Why the Lady is a Champ steigt Sydney Sweeney in den Ring, ne?
1: Genau, der Film, der erzählt die Geschichte von Christy Martin, die in den 90ern die berühmteste Boxerin der Welt gewesen ist.
11: Sie nimmt nur einen Kaffee.
12: Ich will keinen Kaffee.
11: Und ich will keine fette Boxerin. Du trainierst härter als die meisten Männer, die ich trainiere.
12: Tja, ich reiß mir den Arsch auf.
1: Mit Erfolg, aber der hat, wie so oft, auch seine Schattenseiten. Und die heißt bei Christy Jim, ihr Trainer, Manager und später auch Ehemann. Der misshandelt sie und will sie sogar umbringen. That's Why the Lady is a Champ ist weder Rocky noch Million-Dollar-Baby. Das liegt nicht an Sydney Sweeney, die ihre Sache ordentlich macht. Es liegt an einem formelhaften Film, der einen völlig kalt lässt.
0: Filmexperte Jörg Albrecht mit den Kino-Neustarts der Woche, dem Boxerin-Drama That's Why the Lady is a Champ und der Komödie Das gewisse Etwas. Danke dir, Jörg.
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0: mit der eigenen Mama einen Podcast machen? Ja, kann man machen. Man sollte nur vorher wissen, Mütter erinnern sich wirklich an alles. 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
1: Mit Tanja Schmidt. Guten Abend. Der teils kräftige Wind im Kreis hat heute Nachmittag Äste und Blätter von den Bäumen gerissen. Mehrere Bäume sind umgestürzt. In Coesfeld-Stevede ist die Feuerwehr am Nachmittag im Felleinsatz gewesen. In Haus Dülmen ist ein Baum auf den Strandbadweg gefallen. Das ist ein Wirtschaftsweg. Große Probleme im Feierabendverkehr hat es nicht gegeben. Außerdem sind in Ascheberg und Lüdinghausen Bäume umgestürzt. Menschen wurden nicht verletzt. Die Feuerwehr ist weiterhin in Alarmbereitschaft. Wind und Wetter haben an zwei Brücken in Sendern genagt. Die Gemeinde saniert sie ab Montag. Los geht es mit der Brücke in direkter Nähe zur Appelhülsener Straße. Sie bekommt einen neuen Belag. Im Anschluss geht es mit der Brücke weiter, die in Richtung Appelhülsen auf Höhe der Gärtnerei Sennekamp liegt. Sie wird umfangreicher saniert. Bis zum Ende der kommenden Woche soll alles erledigt sein. Was heute sonst noch wichtig ist im Kreis Coesfeld, das fasst Katharina Gausemeier jetzt kurz und knapp zusammen.
2: Von heute Abend an enden die Züge auf der Bahnstrecke Münster-Dülmen-Ruhrgebiet in Essen oder nehmen eine Umleitung ohne Halt im Hauptbahnhof Essen. Auf der Strecke Coesfeld-Recken-Essen gibt es ebenfalls einen Monat lang Bauarbeiten. Busse ersetzen die Züge zwischen Coesfeld und Bottrop. Den Ersatzfahrplan findet ihr in der App und im Web, klickt radiokiepenkerl.de. Das Wohnheim für Azubis am Bahnhof in Appelhülsen ist im November startklar. Die Arbeiten sind auf der Zielgeraden. Hier gibt es für Azubis dann bezahlbare Wohnungen. Firmen hoffen so, mehr Fachkräfte für die Zukunft auszubilden. Es gibt einen neuen Termin für das erste Projekt des Kinderexpertenrates in Coesfeld. Der Kinderflohmarkt findet Samstag in zwei Wochen zur Kreuzerhöhungskirmes statt. Er war Anfang dieser Woche wegen des Wetters ausgefallen.
1: Autofahrer, die am Wochenende aus dem Kreis Coesfeld über die A43 ins Ruhrgebiet fahren möchten, sollten ihre Fahrt besonders gut planen und sich Zeit nehmen. Die A43 ist ab heute Abend ab 21 Uhr zwischen Bochum und Recklinghausen vollgesperrt. Der Umweg führt unter anderem über die vielbefahrene A2. Erst am frühen Montagmorgen pünktlich zum Start des Berufsverkehrs um 5 Uhr soll alles wieder frei sein. Der Grund für die Sperrung sind unter anderem Brückenarbeiten.
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1: Und das ist das Wetter für den Kreis Coesfeld. Wolken, Wind und einige Schauer begleiten uns in den Abend. Dabei ist es immer noch recht mild im Kreis. Das ist der Radio Kiepenkerl Wettertrend. Morgen gibt es einen Mix aus Sonne, Wolken und Wind und es bleibt größtenteils trocken. Übermorgen am Sonntag ist die Sonne wieder richtig gut mit dabei und es bleibt mild.
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1: Hallo lieber Autofahrer, A1 Osnabrück Richtung Münster zwischen Münster Nord und Kreuz Münster Süd. 3 Kilometer stockender Verkehr. Und A1 Ascheberg Richtung Ruhrgebiet zwischen Kamm Zentrum und Kreuz Dortmund Unna. 5 Kilometer stockender Verkehr.
3: Einen schönen Freitag euch, hier ist Leo Arregi bei dem doch, ja man könnte sagen, eher durchwachsenen Wetter. Aber wir können ja ein kleines Gedankenspiel machen. Gerade laufen ja in Venedig die Filmfestspiele mit Glamour, Stars, Sternchen und ganz viel Sonne. Und das ist doch jetzt eine schöne Gedankenaufgabe, einmal die Augen zu schließen und sich dahin zu beamen. Außer ihr sitzt gerade hinterm Steuer, dann bitte nicht. Und Karma Chameleon von Culture Club, das passt natürlich ganz wunderbar als Soundtrack dazu.
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0: perfekt einstudierte Choreos und jede Menge kreischender Fans. Ja, das waren New Kids on the Block.
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0: Riesenband damals gewesen in den 80ern und 90ern. Wahrscheinlich die Boyband schlechthin und Vorbild für viele, die danach kamen. Backstreet Boys, Take That. Seit 2008 ist die Band tatsächlich wieder vereint und sie stehen auch regelmäßig gemeinsam auf der Bühne. Und jetzt haltet euch fest, genau darüber haben wir mit einem echten New Kid on the Block gesprochen, nämlich Joey McIntyre, der war bei uns zu Gast und hat erzählt, was sich bei den Jungs auf der Bühne so verändert hat.
2: The band has been performing again for almost the last 20 years. We have a new choreographer, Kevin Maher, who's really good at taking what some of what we did back in the day and incorporating it with new, more appropriate stuff.
0: Also die Band ist jetzt seit fast 20 Jahren wieder zusammen und natürlich hat sich auch die Performance verändert. Mit einem neuen Choreografen verbinden New Kids on the Block heute alte, bekannte Moves mit neuen Bewegungen, die besser zu ihnen passen, klar. Zeit bleibt nicht stehen und auch die Jungs werden älter. Aber wie gehen sie denn eigentlich damit um?
2: I think that's part of the challenge is to do it like appropriately. Can't be kids running around the stage like chickens with our heads cut off. We have to be more refined and we are.
0: Er sagt, viele der alten Moves haben sie immer noch drauf. Die Herausforderung ist heute eher, das Ganze reifer und passender auf die Bühne zu bringen und natürlich nicht mehr ganz so wild wie früher. Eigentlich auch ziemlich vernünftig. Ich glaube, diese Band will noch lange nicht von der Bühne verschwinden. Ganz bestimmt nicht. Und das finden wir natürlich auch ziemlich gut. Im besten Mix. Und feiern das jetzt mit einem ihrer bekanntesten Hits. Leute, hier für euch New Kids on the Block mit Step by Step.
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1: Ich bin Thomas Bleskin. Die Polizei hat in Nordrhein-Westfalen das Fahrzeug eines Mannes gestürmt, der mehrerer Sabotageaktionen gegen die Stromversorgung verdächtigt wird. Der 48-Jährige war nicht im Wagen und ist weiter auf der Flucht. In seiner Wohnung in Gevelsberg fanden Ermittler Sprengstoff. Zwei Bekennerschreiben gelten nach Angaben von NRW-Innenminister Reul als authentisch. Ob der Mann tatsächlich für die Taten verantwortlich ist, wird weiter geprüft. Eine russische Drohne hat das Hauptgebäude des ukrainischen Geheimdienstes SBU im Zentrum von Kiew angegriffen. Das teilte Präsident Zelensky auf Telegram mit.
2: Die Drohne zielte direkt auf das Arbeitszimmer des SBU-Leiters in diesem Gebäude, erklärte Präsident Zelensky bei Telegram. Er wies den Chef des Geheimdienstes SBU, Alexander Poklad, demnach an, spiegelbildlich auf den Angriff zu antworten. Das Militär werde diese Reaktion unterstützen. Laut der Stadtverwaltung wurden mehrere Menschen bei der Attacke verletzt. Katharina Schröder, Moskau.
1: Verkehrshunder müssen jetzt deutlich länger mit einem Bußgeldbescheid rechnen als bisher. Darauf weist der Automobilclub von Deutschland hin. Bislang waren Ordnungswidrigkeiten oft nach 3 Monaten schon verjährt. Seit dem Sommer kann der Bescheid nun deutlich später im Briefkasten landen.
3: Über Rot oder zu schnell gefahren, falsch geparkt oder mit dem Handy am Steuer erwischt worden. Das alles kann jetzt deutlich länger geahndet werden, nämlich 6 Monate statt 3. Und die Behörden können durch bestimmte Maßnahmen die Frist von vorne beginnen lassen. Bei technischen Verstößen gilt eine Frist von 2 Jahren. Der Automobilclub kritisiert das. Manche könnten sich nach so langer Zeit gar nicht mehr erinnern, wer das Auto gefahren ist. Man sollte jeden Bußgeldbescheid penibel prüfen, bevor man zahlt. Thomas Bremser, Redaktion.
1: Die EU-Grenzschutzagentur Frontex setzt im Ärmelkanal erstmals eigene Schiffe zur Seenotrettung von Migranten ein. Die Schiffe unterstützen französische Einsatzkräfte bei Rettungsaktionen vor der Küste. Frontex betont, es gehe nicht darum, Migranten auf See abzufangen. Im ersten Halbjahr ging die Zahl der Bootsüberfahrten nach Großbritannien nach britischen Angaben deutlich zurück.
4: Das Wetter. Viele Wolken und viel Regen an diesem Abend bei uns in NRW. Der Regen zieht weiter durch, zum Teil auch mit wirklich kräftigem Wind. Erst in der Nacht lockert's auf und wird trockener. Der Samstag beginnt dann wolkig, vereinzelt sind auch Schauer drin. Im Tagesverlauf freundlicher bei maximal 23 Grad. Und hier kommt alles ab 7 Minuten Zeitverlust. A1 Köln Richtung Dortmund zwischen Köln-Niel und Kreuz Leverkusen-West 2 Kilometer 8 Minuten. A1 Köln Richtung Münster zwischen Schwerte und Kreuz Dortmund-Unna 2 Kilometer 7 Minuten. A44 Dortmund Richtung Kassel zwischen Diemelstadt und Zierenberg 8 Kilometer, eine gute Stunde dauert's da länger. A45 Gießen Richtung Hagen zwischen Lüdenscheid und Hagen Süd 3 Kilometer 34 Minuten. Und die A45 Dortmund Richtung Gießen zwischen Kreuzhagen und

0: Lüdenscheid Nord, 1 Kilometer, 21 Minuten. Euch allen unterwegs, eine gute und sichere Fahrt.
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1: Ich bin Thomas Bliskin. Die Polizei hat laut NRW-Innenminister Herbert Reul das Fahrzeug des Verdächtigen für mehrere Sabotageaktionen gegen die deutsche Stromversorgung gestürmt. Der Zugriff sei in Niederzier erfolgt, sagte Reul in Düsseldorf. Jetzt sei der Mann vermutlich zu Fuß unterwegs und werde nicht weit kommen. Zuvor hatten Reul und Bundesinnenminister Dobrindt eine Presseerklärung abgegeben, wo sie unter anderem von Klimaextremismus als möglichem Hintergrund der Taten sprachen.
2: Der Verfasser nennt als Motiv den Kampf gegen fossile Brennstoffe. Fakt ist, nicht die Stromerzeugung aus fossilen Brennstoffen ist ein Verbrechen, sondern kritische Infrastruktur angreifen ist ein Verbrechen. Wer solche Taten plant, ärgert nicht die da oben, sondern die kleinen Leute. Das Licht in den Wohnzimmern, die Lungenmaschinen auf der Intensivstation, die Ampel an der Kreuzung, das brauchen wir alle. Wer im Namen des Klimas Krankenhäuser vom Netz nimmt, rettet nichts. Ihr gefährdet Leben.
1: NRW-Innenminister Reul. Am kommenden Sonntag wird in Sachsen-Anhalt ein neuer Landtag gewählt. Zwei Wochen später stehen Wahlen in Mecklenburg-Vorpommern und Berlin an. Im Wahlkampf gehören Wahlplakate zum Straßenbild. Wer sie allerdings beschmiert, besprüht, überklebt oder beschädigt, macht sie strafbar.
3: Es drohen bis zu 2 Jahre Gefängnis oder eine Geldstrafe. Je nach Aufschrift oder Schmiererei können weitere Straftaten dazukommen, beispielsweise Beleidigung oder Volksverhetzung. Wer ein Wahlplakat abmontiert und mitnimmt, kann sich außerdem wegen Diebstahls strafbar machen. Dafür drohen sogar bis zu 5 Jahre Gefängnis oder eine Geldstrafe. Laut einem Rechtsanwalt werden solche Fälle meist mit Geldstrafen geahndet. Wer Schäden an Wahlplakaten entdeckt, sollte sie fotografieren und bei der Polizei Anzeige erstatten. David Riemer, Nachrichtenredaktion.
1: Eine Hackergruppe hat nach Ablauf eines Ultimatums gestohlene Daten aus dem Berliner Landesnetz im Darknet veröffentlicht. Das Datenpaket umfasst nach Angaben der Erpresser rund 5,8 Terabyte. Gefordert worden waren 30 Bitcoin im Wert von rund 2 Millionen Euro. Der Berliner Senat hatte eine Zahlung abgelehnt. Eine russische Drohne hat das Hauptgebäude des ukrainischen Geheimdienstes SBU im Zentrum von Kiew angegriffen. Nach Angaben von Präsident Zelensky zielte sie direkt auf das Arbeitszimmer des SBU-Chefs. Mindestens 5 Menschen wurden verletzt. Zelensky wies den Geheimdienst an, auf den Angriff nach seinen Worten spiegelbildlich zu reagieren.
4: Das Wetter. Heute Abend bleibt das Wetter in NRW ungemütlich. Viele Wolken, anhaltender Regen und dazu stellenweise kräftiger Wind. In der Nacht lässt der Regen dann nach und es gibt Auflockerungen. Der Samstag beginnt noch eher bewölkt. Vereinzelt kann es dabei nass werden. Später wird es dann aber freundlicher bei Temperaturen zwischen 20 und 23 Grad. Mit der A44 Kassel Richtung Dortmund zwischen Warburg und Lichtenau-Westfalen 3 Kilometer 24 Minuten. Und die A45 Gießen Richtung Hagen zwischen Lüdenscheid und Hagen Süd 2 Kilometer 25 Minuten. Euch allen unterwegs eine gute und sichere Fahrt. Tja, das Wetter riecht durchwachsen an diesem Freitagabend. Aber ist ja nicht schlimm, wir machen es uns mit peppiger Musik einfach schöner. Peppig ist auch ein schönes Wort. Wird viel zu selten benutzt. Bebe Rexha, New Religion habe ich jetzt drin.
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4: Ja, hört euch das mal an. Also wenn das nicht peppig ist, dann weiß ich auch nicht. Ich bin lieber Arigi. Schönen Abend euch. Die

0: Es war die schlechte Nachricht der Woche für alle Soap-Fans. RTL setzt Unter uns ab. Habt ihr vielleicht mitbekommen? Also nichts Neues. Aber Leute, was Atze Schröder mit Unter uns zu tun hat, das war zumindest mir neu.
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3: Ja, nee, ist klar.
4: So, jetzt müssen wir wieder stark sein. Unter uns wird eingestellt. Und da sagen jetzt viele, was? Ja, unter uns wird eingestellt. Und da sagen jetzt viele wieder, wie, was? Naja, unter uns wird eingestellt. Sagen wir mal wohlwollend, das war eine Serie bei RTL, 32 Jahre lang. Und wer jetzt sagt, habe ich nie geguckt. Ja, das glaube ich. Ich habe das auch nie geguckt. Aber ich habe da mal mitgespielt für 3 Folgen. Ja, ist lange her, das war in den 90ern. Da haben die mich gecastet. Ich sollte einen Stand-up-Komiker spielen. Ja, habe ich dann auch gemacht. Es wurde für mich aber keine durchgehende Rolle. Nach 3 Folgen wurde ich wieder rausgeschrieben. Begründung, der Typ passt einfach generell nicht zur Comedy. Naja, komm. Kaum 30 Jahre später wird der ganze Bums eingestellt. Ja, Leute, das hat man davon, wenn man sich mit den ganz Großen anlegt. Oder Rache wird am besten kalt serviert. Andererseits ist das ja schon schade, dass die großen Soaps und Serien aus dem Fernsehen verschwinden. Erst die Lindenstraße, jetzt unter uns. Das Einzige, was noch produziert wird, sind diese billigen Formate ohne Niveau. Der ZDF-Fernsehgarten wird uns also noch eine Weile erhalten bleiben. Ja, schade.
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0: Mit der A44 Kassel Richtung Dortmund zwischen Diemelstadt und Lichtenau-Westfalen dichter Verkehr 10 Minuten. A45 Gießen Richtung Dortmund zwischen Lüdenscheid und Kreuzhagen 1 Kilometer, dauert eine Viertelstunde länger. Und die A59 Dienstlaken Richtung Duisburg zwischen Duisburg-Marxloh und Duisburg-Alt-Hamborn dichter Verkehr nochmal 7 Minuten. Euch allen unterwegs eine gute und sichere Fahrt. Habe ich auch gar nichts von mitbekommen, aber es gibt jetzt bald einfach ein richtig fettes Star Wars Museum in Los Angeles, eröffnet von dem Schöpfer von Star Wars höchstpersönlich, George Lucas. Was steht denn hier? Auf über 9200 Quadratmetern werden mehr als 1300 Objekte zu sehen sein. Meine Güte.
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0: So, dann hämmern wir uns doch weiter intergalaktisch durch den Abend. Ich bin Leo Arigi, hi.

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0: richtig schöne Nummer von Tampa City, Self-Aware.
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0: Bohemian Rhapsody, We Are The Champions, I Want To Break Free. Ja, ich glaube, wir wissen alle, von wem die Rede ist. Freddie Mercury hat mit Queen Musikgeschichte geschrieben. Morgan, ja, wäre tatsächlich 80 Jahre alt geworden. Eine Legende, die viel zu früh von uns gegangen ist. Kollegin Ariane Lipoglavetz.
2: Wie wohl Freddie Mercury mit 80 gewesen wäre? Darüber lässt sich nur spekulieren. Sicher ist, als Freddie Mercury am 24. November 1991 gestorben ist, hat die Musikwelt einen Ausnahmekünstler verloren.
3: Der Leadsänger und Komponist der britischen Rockgruppe Queen, Freddie Mercury, ist in London an den Folgen einer AIDS-Erkrankung gestorben. Er wurde 45 Jahre alt.
2: Geboren wurde er am 5. September 1946 auf Sansibar als Farouk Bulsara. Später wurde aus ihm in England einer der größten Frontmänner der Rockgeschichte. Zusammen mit Brian May, Roger Taylor und später John Deacon ist 1970 eine Gruppe entstanden, die Rockmusik neu erfunden hat. Queen.
4: Diese Songs repräsentieren mich. Ich realisiere das oft gar nicht, sondern merke das oft erst hinterher. Die meisten meiner Songs sind irgendwie Liebesballaden. Sie handeln von Traurigkeit, Schmerz und Enttäuschung. Gleichzeitig sind sie oft frivol und voller Ironie. Das entspricht wohl meiner Natur, nehme ich an.
2: Songs wie Bohemian Rhapsody und Auftritte wie beim Live Aid 1985 haben ihn zur Legende gemacht. Er hatte nicht nur eine außergewöhnliche Stimme, sondern auch Charisma, Mut und die seltene Gabe, ein Publikum sofort für sich einzunehmen. Freddie Mercury wäre jetzt 80 Jahre alt geworden. Er bleibt ein Phänomen, nicht nur, weil er unglaublich talentiert war, sondern weil sein Mut, ganz er selbst zu sein, bis heute bewegt und inspiriert. Danke, Freddie.

0: entfernten Niederzier in einem Wald einen Lastwagen.
1: Der Mann war nicht in dem gestürmten Lastwagen, den der 48-Jährige anscheinend zu einem Wohnmobil umgebaut hatte. Möglicherweise ist er jetzt zu Fuß unterwegs, so NRW-Innenminister Reul. Er und Bundesinnenminister Dobrindt sprachen zunächst von einem Einzeltäter und von Klimaextremismus. Es sei aber nicht auszuschließen, dass der Mann doch noch Helfer hatte oder Verbindungen ins Ausland, auch angesichts der vielen verschiedenen Angriffsorte auf Stromeinrichtungen. Und unklar ist auch, warum der Mann in Bekennerschreiben seinen Namen und seine Wohnadresse angab. René Tochau, Nachrichtenredaktion.
0: Im Zusammenhang mit Angriffen auf die Stromversorgung hat die Polizei auch in Sachsen mehrere verdächtige Vorrichtungen gefunden. Nach Angaben von Innenminister Schuster wurden an 2 Fundorten insgesamt 4 Objekte gesichert, die nun entschärft werden sollen. Hinweise darauf kamen aus einem Bekennerschreiben. Die Fundorte liegen nördlich von Bautzen. Zuvor hatte es bereits Sabotageversuche in Brandenburg und Nordrhein-Westfalen gegeben. Die EU-Grenzschutzagentur Frontex ist den meisten wohl eher als Ablocker von Migranten bekannt. Jetzt setzt Frontex im Ärmelkanal erstmals eigene Schiffe zur Seenotrettung von Migranten ein.
2: Die Aufgabe der von Frontex gestellten Schiffe wird es sein, französische Rettungsschiffe zu unterstützen, die Migranten helfen, wenn sie bei der Überfahrt nach Großbritannien in Seenot geraten. Anders als bei anderen Frontex-Einsätzen geht es also nicht um Migranten, die in die EU einreisen wollen, sondern um solche, deren Ziel ausdrücklich Großbritannien ist. Auf Bitten von London geht Frankreich zwar gegen Schleuser an seiner Küste vor. Den in großer Zahl auf Schlauchboote gepferchten Migranten aber bieten französische Schiffe Hilfe an, wenn sie in Not geraten. Michael Evers, Paris.
0: Nach dem Streit um politische Äußerungen beim Glücksgefühle-Festival erlebt Alpha Wills Forever Young ein kleines Comeback. Mehrere Künstler spielten den Song auf dem Hockenheimring, nachdem Alpha Will zunächst ausgeladen und später wieder eingeladen worden war. Auslöser war die Bitte der Veranstalter, auf politische Botschaften zu verzichten. Mitveranstalter Markus Krampe bezeichnete die Ausladung inzwischen als Fehler.
3: Das Wetter.
4: Der Abend heute in NRW ziemlich nass und grau. Es bleibt stark bewölkt. Dazu zieht weiter Regen durch. Teilweise kann der Wind aber ordentlich auffrischen. Erst später in der Nacht wird es trockener und der Himmel lockert auf. Am Samstag starten wir dann noch mit vielen Wolken. Einzelne Schauer sind auch drin. Im Laufe des Tages wird es aber heller und freundlicher bei maximal 23 Grad. Mit der A3 Frankfurt Richtung Köln. Zwischen Bad Honnef-Linz und Siebengebirge 1 Kilometer, 5 Minuten. Da hat es einen Unfall gegeben mit mehreren Autos. Der rechte Fahrstreifen ist deswegen gesperrt. Dann die A4 Köln Richtung Aachen. Zwischen Kreuz Köln-Gremberg und Kreuzköln-Süd, 1 Kilometer, 5 Minuten. Und noch die A45, Gießen Richtung Dortmund. Zwischen Lüdenscheid und Kreuzhagen, dichter Verkehr, 10 Minuten nochmal on top. Euch allen unterwegs, eine gute und sichere Fahrt. 22 Uhr durch an diesem Freitagabend. Hier ist Leo Aregi. Jetzt spiele ich uns eine Hymne auf alle Könige und Königinnen. Also ihr alle da draußen, ja.
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4: Ein bisschen Kitsch darf sein.

0: sitzen bleiben. Ja, das war bei uns früher in der Schule so eine dunkle Wolle, die so über allem geschwebt ist. Bloß nicht sitzen bleiben. Aber ganz ehrlich, ist das wirklich so schlimm? Und kann das nicht auch sogar gut sein, wenn der Stoff mal wirklich nicht sitzt? Ist unser Thema heute Abend bei uns. Wir haben unter anderem mit NRW-Schulministerin Dorothee Feller über das Thema gesprochen. Und sie sagt, eigentlich sollte Sitzenbleiben natürlich möglichst verhindert werden. Aber wenn es nötig ist, dann ist es eben auch kein Drama.
1: Unser oberstes Ziel muss sein an Schule, dass wir die Kinder so individuell fördern, dass sie in die Klassen weiter vorankommen. Deswegen legen wir auch so einen Schwerpunkt auf die individuelle Förderung. Das muss unser oberstes Ziel sein. Und wenn das mal nicht erreicht ist, dann kann es durchaus hilfreich sein, auch nochmal den Stoff zu wiederholen. Weil am Ende brauche ich, das sehen wir ja heute auch, gute Basiskompetenzen, weil vieles ja aufeinander aufbaut. Gerade im Bereich des Rechnens. Wenn ich die Grundkenntnisse nicht habe, höre ich irgendwann auf, neue Kenntnisse im Bereich der Mathematik zu erwerben. Und deswegen glaube ich, wenn es dann mal nicht reicht, ist es jetzt auch kein Beinbruch zu sagen, wir wiederholen mal eine Klasse.
0: Heißt also erst fördern. Und wenn das nicht reicht, darf ein Kind auch mal eine Klasse wiederholen. Und ganz wichtig, sagt Feller, eine schlechte Note oder das Sitzenbleiben sagen nichts über das Kind an sich aus.
1: Mir ist immer wichtig, dass Lehrkräfte vermitteln, dass egal wie Noten aussehen, es keine Stigmatisierung ist. Das ist mir wirklich immer wichtig, dass Lehrkräfte den Kindern vermitteln, der Wert eines Menschen hängt nicht von der Note ab, sondern ihr tragt den Wert schon in euch und das hängt jetzt nicht von der Note ab.
0: Und das ist wirklich super wichtig. Trotzdem ist Sitzenbleiben ein Thema, das viele belastet. Und Sitzenbleiben hat auch einfach keinen positiven Effekt, sagen zumindest viele Studien. Wie sinnvoll ist es also überhaupt noch? Das schauen wir heute Abend auch noch drauf, gleich bei mir in der Show. Jetzt mit Musik von Take That, Back for Good.
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0: Mit der A4 Köln Richtung Aachen zwischen Kreuz Köln-Gremberg und Kreuz Köln-Süd 2 Kilometer 21 Minuten. Und die A43 Wuppertal Richtung Recklinghausen zwischen Kreuz Bochum und Bochum. Dichter Verkehr dauert nochmal 10 Minuten länger. Euch allen unterwegs eine gute und sichere Fahrt. Jetzt Musik von dem französischen DJ und Produzenten Ugel, Moving to the Sun, sehr sommerlich angehaucht. Die Idee kam ihm ursprünglich, weil jemand mit künstlicher Intelligenz ein Snippet generiert hatte, das auf Social Media geteilt. Immerhin hat er gesagt, hey, ich nehme nicht einfach die KI-generierte Version, sondern mache sie nochmal von Menschenhand an neu. So, und damit ist der Track doch gleich viel schöner.
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0: Leo Arigi hier, schönen Abend euch.

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0: Taylor Swift für euren Freitagabend. The Fate of Ophelia.
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0: Ja, Albert Einstein hat's mal erwischt. Aus unserer Zeit auch Thomas Gottschalk und den früheren Bundespräsidenten Christian Wulff gehören alle zum Club der Sitzenbleiber. Genau wie tausende Schülerinnen und Schüler jedes Jahr müssen auch eine Ehrenrunde drehen. Und das Thema schauen wir uns jetzt zum Schulstart nochmal genauer an. Die Frage ist, bringt Sitzenbleiben überhaupt was? Thorsten Ottmann aus dem News-Team, vielleicht erstmal die Frage, wie groß ist denn das Problem des Sitzenbleibens überhaupt?
2: Ja, insgesamt haben im vergangenen Schuljahr bundesweit rund 2,4% der Schülerinnen und Schüler die Klasse wiederholt. In NRW waren es 2%. Besonders groß ist das Problem aber an den Grundschulen. In NRW hat sich die Zahl der Kinder, die eine Ehrenrunde gedreht haben, in 10 Jahren mehr als verdoppelt. Und an Brennpunktschulen bleibt fast jedes vierte Kind länger als 4 Jahre an der Grundschule. Also das ist ein Problem.
0: Jetzt gibt es viele Studien zum Thema Sitzenbleiben und da ist das Ergebnis relativ eindeutig.
2: Ja, es hat laut fast aller Studien keinen positiven Effekt. Es hat im Einzelfall sogar negative Auswirkungen, weil Schüler die Ehrenrunde als belastend empfinden können. Und es trifft ohnehin schon viele Schüler aus problematischen Familien, sagt Expertin Professorin Mareike Kunter vom Leibniz-Institut für Bildungsforschung und Bildungsinformation.
3: Also es betrifft Kinder aus eher bildungsferneren Elternhäusern, Kinder mehr mit Migrationshintergrund, auch Jungen mehr als Mädchen, wobei die eben auch von den Schulleistungen oft auch den Mädchen unterlegen sind.
2: Und das liegt auch daran, dass in diesen Fällen oft auch die Eltern den Schülern nicht helfen können.
0: Gut, was wäre denn möglicherweise eine bessere Alternative zum Sitzenbleiben?
2: Ja, es gibt einige Projekte. Ein spannendes ist die Primus-Schule in Minden. Da gibt es individuelle Förderangebote, so will man das Sitzenbleiben vermeiden. Ganz abgeschafft hat man es in Hamburg. Dort gibt es das Projekt Fördern statt Wiederholen. Das heißt, Kinder mit Leistungsdefiziten in den Klassen 1 bis 10 werden zwar automatisch versetzt, aber gleichzeitig auch verpflichtend gefördert. Und das ist ein besseres Konzept, sagt Mareike Kunter.
3: Dieses Vorhaben, das scheint sehr erfolgreich zu sein. Nach einigen Jahren verlassen die Kinder dann diesen zusätzlichen Förderunterricht und können gut im Unterricht teilnehmen. Das heißt also frühzeitig ansetzen und individuell fördern.
2: Und durch dieses Modell erfüllt jeder zweite Schüler in Hamburg nach der kostenlosen Lernförderung wieder die Leistungsanforderungen.
0: Sitzenbleiben hat keinen positiven Effekt, sagen Studien. Besser wäre eine frühzeitige individuelle Förderung, sagen Experten. Thorsten Ortmann war das mit den Infos. Danke dir.
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1: Ich bin Ursula Winkler. Die Polizei hat in Nordrhein-Westfalen das Fahrzeug

0: von Volkswagen angepeilten Abbaus von rund 50.000 weiteren Stellen.
1: Es sollen keine Werke geschlossen werden, betont Lies, das sei auch nicht vereinbart worden. Aber die Unternehmensstandorte müssten schlanker, effizienter und schneller werden. Und zwar nicht nur bei VW allein, sondern bei allen 170 Gesellschaften des Konzerns. An den deutschen Standorten sollte vor allem die Wettbewerbsfähigkeit verbessert werden. Das gelte insbesondere für Emden, Hannover, Zwickau und Neckarsulm. Thomas Thonfeld, Berlin.
0: Verkehrssünder müssen jetzt deutlich länger vor einem Bußgeldbescheid zittern als bisher. Darauf weist der Automobilclub von Deutschland hin. Bisher waren solche Ordnungswidrigkeiten oft nach 3 Monaten schon verjährt. Seit dem Sommer kann der Bescheid deutlich später im Briefkasten landen.
2: Über Rot oder zu schnell gefahren, falsch geparkt oder mit dem Handy am Steuer erwischt worden. Das alles kann jetzt deutlich länger geahndet werden, nämlich 6 Monate statt 3. Und die Behörden können durch bestimmte Maßnahmen die Frist von vorne beginnen lassen. Bei technischen Verstößen gilt eine Frist von 2 Jahren. Der Automobilclub kritisiert das. Manche könnten sich nach so langer Zeit gar nicht mehr erinnern, wer das Auto gefahren ist. Man sollte jeden Bußgeldbescheid penibel prüfen, bevor man zahlt. Thomas Bremser, Nachrichtenredaktion.
0: Die Elektronikausstellung IFA in Berlin hat für das Publikum geöffnet. Auf der Messe präsentieren dieses Jahr mehr als 1.900 Aussteller ihre Produkte. Die Ausstellung versucht seit einigen Jahren verstärkt auch jüngere Menschen anzusprechen und setzt dabei vermehrt auf Lifestyle-Angebote oder Bereiche für Internetstars. Weitere wichtige Themen sind die Entwicklungen bei künstlicher Intelligenz und humanoiden Robotern.
3: Das Wetter. Heute Abend bleibt das Wetter in NRW ungemütlich. Viele Wolken, anhaltender Regen und dazu stellenweise kräftiger Wind. In der Nacht lässt der Regen dann nach und es gibt Auflockerungen. Der Samstag beginnt noch eher bewölkt. Vereinzelt kann es dabei nass werden. Später wird es dann aber freundlicher bei Temperaturen zwischen 20 und 23 Grad. Mit R4, Köln Richtung Aachen, zwischen Kreuzköln-Kremberg und Kreuzköln-Süd, 2 Kilometer 20 Minuten. Und die R44, Kassel Richtung Dortmund, zwischen Diemelstadt und Lichtenau-Westfalen. Dichter Verkehr, kommt noch mal 10 Minuten oben drauf. Euch allen unterwegs, eine gute und sichere Fahrt. Einen schönen Abend euch, hier ist Leo Arregui, 23 Uhr durch, jetzt mit Musik von Mr. Big Wild World. Und ich habe gerade mal so ein bisschen gegoogelt, ich habe ja immer gern so ein paar interessante Infos für euch noch nebenbei parat. Was habe ich da gefunden? Wild World tatsächlich ursprünglich von Cat Stevens, ja, gibt's doch gar nicht.
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3: So, dann hören wir uns mal diese Schnulze an. Es ist ja eine schöne Schnulze, deswegen darf man es auch so nennen.

0: Olli Humberstone, meine Güte. To Love Somebody für euren Freitagabend. Guten Tag. Sie haben eine Insel gewonnen. Ja, also, wenn ich so eine Mail im Postfach hätte, ich glaube, ich würde erstmal denken, da will mich einer verarschen. So ist es aber tatsächlich Miriam Wiskemann aus Düsseldorf passiert. Die hat sich bei einer schwedischen Tourismusaktion beworben gehabt. Der Gewinn, eine kleine schwedische Insel für ein Jahr. Und genau da hat Miriam abgeräumt.
1: Als ich die Mail bekommen habe, dass ich die Insel gewonnen habe, war das auch ein total surrealer Moment. Also ich habe es erst irgendwie gar nicht richtig verstanden, dachte irgendwie, das wäre jetzt ein Scam. Aber dann dachte ich mir, nee, das sieht ja schon seriös aus und die wissen ja auch meinen Namen, also muss das ja schon irgendwie stimmen.
0: Ja, hat sie auch und sie war jetzt auch das erste Mal da. Zusätzlich zu der Insel hat sie nämlich auch eine Reise nach Schweden gewonnen. Ihre Insel mag sie schon sehr gerne.
1: Das war ganz aufregend. Wir sind mit dem Motorboot dahin gefahren. Es hat sogar so eine halbe Stunde gedauert, also die liegt schon relativ weit draußen. Die Insel ist relativ klein, aber trotzdem war sie ein bisschen größer, als ich sie mir vorgestellt habe. Also ich denke, so 10 Minuten bräuchte man, um die Insel einmal zu umrunden. Die ist aber schon relativ steinig. Also besteht eigentlich nur aus Stein und da wohnen auch nur Vögel drauf. Und genau, man sieht auf jeden Fall auch, dass die Vögel sich da wohlfühlen, weil da schon viel Vogelscheiße auch auf dem Boden ist.
0: Ja gut, Vogelgacke auf dem Boden, eher karg. Für sowas kannst du in Düsseldorf 1000 Euro kalt bezahlen. Was macht man denn dann auf so einer kleinen Insel?
1: Auf meiner Insel selber haben wir dann, als wir quasi an Land gegangen sind, uns die einmal angeschaut und hatten dann eine kleine Fika, also eine schwedische Kaffeepause auf der Insel. Das war ganz schön.
0: Kann jetzt auch nicht jeder von sich behaupten. Heute habe ich Kaffee getrunken auf meiner Insel. Wobei, also gut, Miriam gehört die Insel nicht im eigentlichen Sinne. Sie ist für ein Jahr nur die Verwalterin. Bedeutet was genau?
1: Viel machen mit der Insel darf ich tatsächlich nicht. Also ich musste unterschreiben, dass ich da keine Partys feiern werde, beziehungsweise dass ich da nichts bauen darf oder da irgendwie eigentlich die Insel nicht verändern darf. Also ich habe jetzt nicht wirklich Pflichten, die ich da erfüllen muss. Aber es ist trotzdem irgendwie ein schönes Gefühl, dass man irgendwo so einen Fleck Erde hat, der einem theoretisch gehört.
0: Das glaube ich gern. Ich würde das, glaube ich, auf eine Visitenkarte packen. Inselbesitzerin. Punkt. Liebe Grüße nach Schweden. Miriam reist dann nämlich noch ein bisschen rum.
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0: Hier kommt Linkin Park für euch. Numb.

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0: Mit einem Stau auf der A4 Köln Richtung Aachen zwischen Kreuzköln-Gremberg und Kreuzköln-Süd. 3 Kilometer, dauert 22 Minuten länger. Euch allen unterwegs eine gute und sichere Fahrt. Schönen Abend euch. Leonie habe ich jetzt drin mit Don't Worry. Und habe ich gerade erfahren, guckt euch das mal an, der Bruder von Leonie, der spielt tatsächlich in der Regionalliga Südwest für die zweite Mannschaft des FSV Mainz 05. Meine Güte, wirklich eine Promi-Familie. Und würde mich mal interessieren, ob Leonie auch Fußballhymnen grölen kann. Das wäre doch auch nochmal eine Karriereidee.
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0: Leo Arigi hier, schönen Abend euch.

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0: Da hast du nochmal ordentlich einen draufgelegt, du Lieber, hier zum Ende.
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1: Ich bin Ursula Winkler. Die Polizei hat in Nordrhein-Westfalen das Fahrzeug eines Mannes gestürmt, der nach mehreren Sabotageaktionen gegen die Stromversorgung verdächtigt wird. Der 48-Jährige war nicht im Wagen und ist weiter auf der Flucht. In seiner Wohnung in Gevelsberg fanden Ermittler Sprengstoff. Zwei Bekennerschreiben gelten nach Angaben von NRW-Innenminister Reul als authentisch. Innenminister Dobrindt sprach von Klimaterrorismus.
2: Das Wissen, was offenbart wird in diesen Schreiben, das ist eindeutiges Täterwissen. Und von daher kann man davon ausgehen, dass erstmal die Indizien dafür sprechen, dass wir es hier mit dem Täter zu tun haben. Aber wir befinden uns immer noch im Bereich der Verdachtssituation. Aber nach aktuellem Stand muss man hier von Klimaextremismus ausgehen.
1: Innenminister Dobrindt. In Sachsen

0: diesem Ergebnis aber nicht alleine regieren, sie wäre auf Koalitionspartner angewiesen. Eine Zusammenarbeit mit ihr haben die anderen Parteien im Vorfeld aber ausgeschlossen. Höchstwahrscheinlich wird es sehr schwierig, eine Landesregierung ohne die AfD zu bilden. Aber 26% der Befragten wissen noch nicht, wen sie am Sonntag wählen werden. Der Ausgang der Wahl wird verdammt spannend. David Riemer, Berlin.
1: Fast jeder Erwerbstätige in Deutschland wünscht sich eine andere Arbeitszeit. Während 3,8 Millionen weniger arbeiten wollen, wünschen sich 1,5 Millionen mehr Arbeitszeit. Das berichtet das Statistische Bundesamt auf der Grundlage des Mikrozensus 2025. Der Wunsch nach Reduzierung entsteht vor allem, wenn Beschäftigte eine lange Wochenarbeitszeit haben. Die lag im Schnitt bei 40,9 Stunden und sollte nach dem Wunsch der Befragten durchschnittlich um 10,5 Stunden abgesenkt werden. Zum Fußball. Der VfB Stuttgart hat in seinem ersten Heimspiel der neuen Bundesliga-Saison den ersten FC Köln dominiert. Die Stuttgarter gewannen mit 4:1.
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3: Ja, jetzt in der Nacht ist es noch relativ stark bewölkt und der Regen zieht so langsam raus und dann wird der Samstag echt ganz okay. Vielleicht hier und da am Morgen noch ein kleiner Schauer, aber im Tagesverlauf wird es dann immer sonniger. Höchsttemperaturen heute so bis 23 Grad. Und bester Tag der Woche wird dann morgen, der Sonntag. Da wird es auf jeden Fall keinen Regen mehr geben und wir bekommen Werte bis 26 Grad. Viel Sonnenschein.
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4: A3 Frankfurt-Köln, zwischen Bad Honnef-Linz und Kreuz Bonn-Siegburg, dichter Verkehr, 8 Minuten Zeitverlust. Und A4 Köln-Aachen, zwischen Kreuz Köln-Gremberg und Kreuz Köln-Süd, 3 Kilometer stockender Verkehr, 17 Minuten Verzögerung. Wir wünschen allen unterwegs gute Fahrt.
3: Und damit sind wir schon wieder im Wochenende. Der Samstag hat nicht gerade erst die Schule wieder begonnen. Naja gut, genießen wir es einfach jetzt mit Musik von Post Malone und Chemical.
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0: Da redet man an deutschen Schulen und vor allen Dingen hier in NRW noch darüber, hör mal, wir müssen den Kindern auch mal so ein Tablet organisieren, damit die damit auch mal Unterricht machen können. Jetzt denken einige Länder schon wieder drüber nach, ja, das mit den Tablets an Schulen war doch nicht so eine gute Idee. Moment mal, wir sind doch immer ein bisschen später dran, wir kommen nicht mit. Ja, was denn jetzt? Ja, es ist wirklich so, Dänemark und Schweden wollen die Digitalisierung an Schulen teilweise wieder zurückfahren und haben es teilweise sogar schon getan. Und auch bei uns fragen sich jetzt Eltern, haben wir es mit dem digitalen Unterricht vielleicht übertrieben? Hossein Asyandi, der Leiter unseres Landtagsstudios, hat zum Start ins neue Schuljahr ein ausführliches Interview mit NRW-Schulministerin Dorothe Feller geführt. Zu digitalen Medien im Unterricht sagt die Ministerin, NRW habe nie so ganz nur auf digitale Medien gesetzt.
1: Wir haben ja immer gesagt, Digitalisierung, auch KI, ist immer eine Ergänzung. Es ist nie ein Ersetzen. Das heißt, wir machen beides. Wir machen das Analoge und wir machen das Digitale. Wir können das Digitale nicht ausblenden, weil die Kinder leben in dieser Welt und sie müssen auch, wenn sie die Schule verlassen haben, auch die Kompetenzen haben. Sie müssen Digitalkompetenz haben, KI-Kompetenz haben, Medienkompetenz haben. Dänemark, Schweden haben gesagt, wir fahren das zurück. Jetzt muss man aber auch mal einmal fairerweise sagen, so weit wie die waren wir noch nie, weil die sehr viel gemacht haben und wir immer gesagt haben, wir wollen es nur ergänzend haben, nie ersetzend.
0: So, und jetzt soll in der Grundschule wieder mehr geschrieben werden und jetzt kommt's mit der Hand, mit so einem Stift in der Hand, richtig auf Papier. Verrückt, oder? Denn so schildert es die Ministerin, manche Kinder haben damit große Probleme mit dem Schreiben.
1: Uns ist wichtig, auch den Schulen nochmal die Rücken zu stärken, dass wir auch einen Schwerpunkt legen auf handschriftliches Schreiben. Wir kriegen viel eine Rückmeldung, dass Lehrkräfte sagen, die Kinder, die können gut wischen, aber sie sind nicht mehr in der Lage, den Stift zu halten. So, und da wollen wir die Lehrkräfte ermuntern, da einen Schwerpunkt drauf zu legen und werden ihnen auch Materialien dazu nochmal zur Verfügung stellen.
0: Ja, die Kinder können gut wischen, allerdings nicht im Haushalt, habe ich festgestellt. Naja gut, also der Stift, der soll wieder zentraler Punkt im Unterricht werden, aber das Tablet bleibt auch. Zum Start des neuen Schuljahres heißt es damit, digital können, analog, aber bitte nicht verlernen.

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1: Hier die aktuelle Verkehrslage. A3 Frankfurt-Köln zwischen Bad Honnef-Linz und Kreuzbonn-Siegburg. 1 Kilometer Stau, 15 Minuten Zeitverlust. Weiterhin auf der A4 Köln-Aachen zwischen Kreuz Köln-Gremberg und Kreuz Köln-Süd. 2 Kilometer stockender Verkehr, 6 Minuten Verzögerung. Zusätzlich auf der A30 Rheine-Osnabrück zwischen Rheine und Rheine-Kanalhafen. 1 Kilometer zähfließender Verkehr, 51 Minuten längere Fahrzeit. Und in der Gegenrichtung 1 Kilometer Stau, 49 Minuten Zeitverlust. Und auch auf der A46 Heinsberg-Düsseldorf zwischen Grevenbruch und Kapellen. 1 Kilometer stockender Verkehr, 13 Minuten Verzögerung. Wir wünschen allen unterwegs gute Fahrt.
2: Gleich bei mir ein Song, da haben wir in den 90ern Klammertanz zugetanzt. Klammerblues. Kennt ihr das? Ja? Ach ja, Mensch, das war sehr aufregend damals. Fugees und Killing Me Softly aus den 90ern. Ich habe aktuelle Musik noch dabei von Teddy Swims. Damit fangen wir an. Mr. Know It All. Und ein cooler Hit, damit ihr wirklich cool durch die Nacht kommt. Rosé und Bruno Mars. Ah, Patte. Alles jetzt bei mir in dieser Nacht.
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0: Diese Band ist einfach eine Kultband, ja? Sie sind nicht nur in Deutschland unterwegs, nein, weltweit, Südamerika. Ja, die Menschen dort gehen auch total steil auf die Toten Hosen. Und am 3. Dezember rocken sie für unsere Aktion Lichtblicke in Dortmund.
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0: Und die Toten Hosen sind ja quasi schon seit Anfang der 80er am Start und trotzdem hat die Band super viele junge Fans. Philipp zum Beispiel, der hat sich auch die kostenlosen Tickets mit dem richtigen Codewort, was er bei uns hier im Radio gehört hat, über unsere Homepage gesichert, weil er die Toten Hosen schon immer feiert.
2: Tatsächlich war das erste Konzert, auf dem ich jemals war mit meinem Bruder. Der ist auch Toten Hosen-Fan und wir waren auch dieses Jahr schon auf dem Konzert von denen. Die hören ja leider auf. Und deswegen freut es mich umso mehr, das Ticket nochmal gewonnen zu haben für so ein Exklusivkonzert. Da werde ich dann wahrscheinlich auch nochmal mit meinem Bruder hingehen.
0: Ja, sehr schön. Und das wird ja auch ein ganz kleiner Rahmen, quasi ein Kneipenkonzert. Nur 1300 Fans können dabei sein. Und ihr beide seid dabei.
2: Das ist genau das Coole daran. Ich freue mich da sehr, sehr, sehr drauf. Und das wird richtig cool, mit so wenig Gästen das Konzert genießen zu können.
0: Das kann ich mir vorstellen. Das wird super. Auf welchen Song freust du dich denn am meisten?
2: Hier kommt Alex. Das ist absoluter Favorit live. Tatsächlich würde ich jetzt auch mal richtig mittendrin mitmischen. Und das ist ein Song, den kennt eigentlich jeder. Und da geht's richtig ab, ja.
0: Ja, aber hallo. Und Campino gibt ja einfach immer Vollgas, muss man sagen. Und das Konzert ist ja auch für den guten Zweck. Die Toten Hosen spielen für unsere Aktion Lichtblicke. Damit helfen wir Familien hier in NRW, die unverschuldet in Not geraten sind. Dafür hast du gespendet, als du dir die Tickets gesichert hast. Vielen Dank, Philipp.
2: Ja, wenn ich schon die Karten gewinne, habe ich mir schon gedacht, also da muss ich jetzt spenden, weil das ist auch für einen guten Zweck. Und damit tut man anderen Leuten auch was Gutes. Ich habe selber jetzt was davon durch das Konzert, was super ist. Und ich freue mich einfach auch, anderen Leuten dann noch mal was Gutes zu tun.
0: Ja, vielen Dank auch im Namen von Campino und den Jungs. Denn darum geht's ja beim Lichtblicke-Radio-Konzert. Wir schenken euch die Tickets. Alles in Ordnung. 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
1: Ich bin Ursula Winkler. Die Polizei hat in Nordrhein-Westfalen das Fahrzeug eines Mannes gestürmt, der nach mehreren Sabotageaktionen gegen die Stromversorgung verdächtigt wird. Der 48-Jährige war nicht im Wagen und ist weiter auf der Flucht. In seiner Wohnung in Gevesberg fanden Ermittler Sprengstoff. Zwei Bekennerschreiben gelten nach Angaben von NRW-Innenminister Reul als authentisch. Innenminister Dobrindt sprach von Klimaterrorismus.
2: Wir gehen bisher nach dem allem, was wir wissen, von einem Einzeltäter aus. Das sagt nichts darüber aus, was im Laufe der Ermittlungen noch kommen kann. Es kann durchaus auch Vernetzungen geben zwischen den Elementen des Extremismus und auch des Staatsterrorismus.
1: Innenminister Dobrindt. Es gab in dieser Woche mehrere Sabotageversuche mit Bezug zur Stromversorgung. Sachsen-Anhalt wählt morgen einen neuen Landtag. Heute wird der Wahlkampf beendet. In letzten Umfragen lag die AfD deutlich vor der CDU. Aktuell regiert in dem Land eine Koalition aus CDU, SPD und FDP. Das Bündnis wird aber allen Befragungen zufolge seine Mehrheit verlieren.
3: Bekommt Deutschland die erste AfD-geführte Landesregierung oder läuft es auf eine Minderheitsregierung unter Führung der CDU hinaus? Die AfD setzt auf eine absolute Mehrheit. Laut letzter Umfragen wird es dazu aber nicht reichen. Sie wird wohl einen Partner benötigen. Alle anderen Parteien haben eine Zusammenarbeit mit ihr aber ausgeschlossen. Bei einer Minderheitsregierung wäre die CDU unter Umständen für Mehrheiten im künftigen Landtag auch auf die Stimmen der Linken angewiesen. Die Christdemokraten schließen Koalition oder ähnliche Formen der Zusammenarbeit aber nicht nur mit der AfD aus, sondern auch mit den Linken. Die Suche nach einer neuen Landesregierung

0: Die Stuttgarter gewannen mit 4:1.
1: Das Wetter. Sehr viele Wolken sind noch unterwegs und die bringen auch immer noch mal Schauer mit jetzt in dieser Nacht. Aber das Gute ist, diese Schauer ziehen in der Nacht auch raus. Das bedeutet, nachher, wenn die Sonne dann aufgegangen ist, ist dann ja so ein Großteil der Regenschauer auch wirklich dann aus NRW rausgezogen. Und dann sind noch ein paar Wolken unterwegs. Aber so Richtung Mittag bekommen wir immer mehr Sonnenschein und es wird ein echt schöner Samstag mit bis zu 23 Grad und der Sonntag, das wird dann wirklich ein Top-Tag. Sehr viel Sonnenschein, bisschen Wind dazwischen und Werte bis 26 Grad. Also wirklich, plant was am Sonntag, geht nach draußen.
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3: Hier die aktuelle Verkehrslage. A1, Euskirchen-Köln, zwischen Euskirchen und Weilerswist-West, 1 Kilometer Stau, 8 Minuten Zeitverlust. Weiterhin auf der A3 Frankfurt-Köln, zwischen Bad Honnef-Linz und Kreuzborn-Siegburg, 1 Kilometer stockender Verkehr, 16 Minuten Verzögerung und zusätzlich auf der A30 Osnabrück-Rheine zwischen Hörstel und Rheine 2 Kilometer zähfließender Verkehr, 60 Minuten längere Fahrzeit. Wir wünschen allen unterwegs gute Fahrt.
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0: Schöne Nacht. Gestern wäre Freddie Mercury 80 Jahre alt geworden und Ariane Lipoglavec hat sich nochmal mit dem Ausnahmemusiker beschäftigt.
1: Wie wohl Freddie Mercury mit 80 gewesen wäre? Darüber lässt sich nur spekulieren. Sicher ist, als Freddie Mercury am 24. November 1991 gestorben ist, hat die Musikwelt einen Ausnahmekünstler verloren.
2: Der Leadsänger und Komponist der britischen Rockgruppe Queen, Freddie Mercury, ist in London an den Folgen einer AIDS-Erkrankung gestorben. Er wurde 45 Jahre alt.
1: Geboren wurde er am 5. September 1946 auf Sansibar als Farouk Bulsara. Später wurde aus ihm in England einer der größten Frontmänner der Rockgeschichte. Zusammen mit Brian May, Roger Taylor und später John Deacon ist 1970 eine Gruppe entstanden, die Rockmusik neu erfunden hat. Queen.

0: Diese Songs repräsentieren mich. Ich realisiere das oft gar nicht, sondern merke das oft erst hinterher. Die meisten meiner Songs sind irgendwie Liebesballaden. Sie handeln von Traurigkeit, Schmerz und Enttäuschung. Gleichzeitig sind sie oft frivol und voller Ironie. Das entspricht wohl meiner Natur, nehme ich an.
1: Songs wie Bohemian Rhapsody und Auftritte wie beim Live Aid 1985 haben ihn zur Legende gemacht. Er hatte nicht nur eine außergewöhnliche Stimme, sondern auch Charisma, Mut und die seltene Gabe, ein Publikum sofort für sich einzunehmen. Freddie Mercury wäre jetzt 80 Jahre alt geworden. Er bleibt ein Phänomen, nicht nur, weil er unglaublich talentiert war, sondern weil sein Mut, ganz er selbst zu sein, bis heute bewegt und inspiriert. Danke, Freddie.
2: Und wir bedanken uns für tolle Musik, die er uns dagelassen hat. Die lebt ja immer weiter. Queen Who Wants to Live Forever. Jetzt bei uns.

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1: Hier die aktuelle Verkehrslage. A3 Frankfurt-Köln zwischen Bad Honnef-Linz und Siebengebirge. 1 Kilometer Stau, 9 Minuten Zeitverlust. Weiterhin auf der A30 Amsterdam-Osnabrück zwischen Rheine-Nord und Rheine-Kanalhafen. 2 Kilometer stockender Verkehr, 31 Minuten Verzögerung. Und im weiteren Verlauf zwischen Hörstel und Rheine 1 Kilometer zäh fließender Verkehr, 17 Minuten längere Fahrzeit. Wir wünschen allen unterwegs gute Fahrt.
2: Wart ihr im Kino in Toy Story, was war es, 5 mittlerweile? Also es ist schon sehr viel, super lustig. Ich mag die ganzen Toy Story Filme. Und der Titelsong davon kommt von keiner geringeren als von Superstar Taylor Swift. Aus Toy Story hören wir gleich I Knew It, I Knew You. Gleich hier nach Michael Schulte und 5 AM. Schöne Nacht mit uns.
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0: eigentlich was anderes.
1: Wenn ihr eine E-Mail im Postfach habt, dann da steht im Betreff, Sie haben eine Insel gewonnen. Da denkst du, was, schon wieder so ein Spam-Mail. Aber sehr gut, dass Miriam Wiskemann aus Düsseldorf darauf geantwortet hat. Das wollte sie nämlich keiner verarschen. Sie hat nämlich bei so einer Lotterie mitgemacht, der schwedischen Tourismusbehörde. Und sie hat gewonnen. Der Gewinn? Eine kleine schwedische Insel.
2: Als ich die Mail bekommen habe, dass ich die Insel gewonnen habe, war das auch ein total surrealer Moment. Also ich habe es erst irgendwie gar nicht richtig verstanden, dachte irgendwie, das wäre jetzt ein Scam. Aber dann dachte ich mir, nee, das sieht ja schon seriös aus und die wissen ja auch meinen Namen, also muss das ja schon irgendwie stimmen.
1: Ja, und es hat es auch und sie war jetzt auch das erste Mal da. Zusätzlich zu der Insel hat sie nämlich auch eine Reise nach Schweden gewonnen. Ihre Insel hat sie auf jeden Fall schon lieb gewonnen.
2: Das war ganz aufregend. Wir sind mit dem Motorboot dahin gefahren. Das hat sogar so eine halbe Stunde gedauert, also die liegt schon relativ weit draußen. Die Insel ist relativ klein, aber trotzdem war sie ein bisschen größer, als ich sie mir vorgestellt habe. Also ich denke, so 10 Minuten bräuchte man, um die Insel einmal zu umrunden. Die ist aber schon relativ steinig. Also besteht eigentlich nur aus Stein und da wohnen auch nur Vögel drauf. Und genau, man sieht auf jeden Fall auch, dass die Vögel sich da wohlfühlen, weil da schon viel Vogelscheiße auch auf dem Boden ist.
1: Ja, Vogelkacke auf dem Boden und karg. Für sowas kannst du in Düsseldorf 1.000 Euro kalt bezahlen. Was macht man denn auf so einer kleinen Insel?
2: Auf meiner Insel selber haben wir dann, als wir quasi an Land gegangen sind, uns die einmal angeschaut und hatten dann eine kleine Fika, also eine schwedische Kaffeepause auf der Insel. Das war ganz schön.
1: Das ist auch genial, ne? Kann ja auch nicht jeder sagen. Heute habe ich Kaffee getrunken auf meiner Insel. Wobei, Miriam gehört die Insel nicht im eigentlichen Sinne. Sie ist für ein Jahr Verwalterin. Bedeutet was genau?
2: Viel machen mit der Insel darf ich tatsächlich nicht. Also ich musste unterschreiben, dass ich da keine Partys feiern werde, beziehungsweise dass ich da nichts bauen darf oder da irgendwie eigentlich die Insel nicht verändern darf. Also ich habe jetzt nicht wirklich Pflichten, die ich da erfüllen muss. Aber es ist trotzdem irgendwie ein schönes Gefühl, dass man irgendwo so einen Fleck Erde hat, der einem theoretisch gehört.
1: Ja. Also ich meine, es muss ja keinem erzählen, dass du damit nichts machen kannst und dass die total klein ist und dass da die ganze Zeit nur Vögel drauf kacken auf die Insel. Das ist, du kannst jedem erzählen, hallo, ich bin die Miriam. Wie geht's dir? Übrigens, ich habe eine Insel. Ich würde es jedem erzählen.
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1: Ich bin Ursula Winkler. Die Polizei fahndet mit Hochdruck nach einem Mann, der Sabotageaktionen gegen das deutsche Stromnetz verübt haben soll. Nachdem Beamte in seiner Wohnung in Gevelsberg Sprengstoff gefunden hatten, stürmte ein Spezialeinsatzkommando am Nachmittag im rund 100 Kilometer entfernten Niederzier in einem Wald einen Lastwagen.
2: Der Mann war nicht in dem gestürmten Lastwagen, den der 48-Jährige anscheinend zu einem Wohnmobil umgebaut hatte. Möglicherweise ist er jetzt zu Fuß unterwegs, so NRW-Innenminister Reul. Er und Bundesinnenminister Dobrindt sprachen zunächst von einem Einzeltäter und von Klimaextremismus. Es sei aber nicht auszuschließen, dass der Mann doch noch Helfer hatte oder Verbindungen ins Ausland. Auch angesichts der vielen verschiedenen Angriffsorte auf Stromeinrichtungen. Und unklar ist auch, warum der Mann in Bekennerschreiben seinen Namen und seine Wohnadresse angab. René Tochau, Nachrichtenredaktion.
1: Die EU-Grenzschutzagentur Frontex ist den meisten wohl eher als Ablocker von Migranten bekannt. Jetzt setzt Frontex im Ärmelkanal erstmals eigene Schiffe zur Seenotrettung von Migranten ein.
3: Die Aufgabe der von Frontex gestellten Schiffe wird es sein, französische Rettungsschiffe zu unterstützen, die Migranten helfen, wenn sie bei der Überfahrt nach Großbritannien in Seenot geraten. Anders als bei anderen Frontex-Einsätzen geht es also nicht um Migranten, die in die EU einreisen wollen, sondern um solche, deren Ziel ausdrücklich Großbritannien ist. Auf Bitten von London geht Frankreich zwar gegen Schleuser an seiner Küste vor, den in großer Zahl auf Schlauchboote gepferchten Migranten aber bieten französische Schiffe Hilfe an, wenn sie in Not geraten. Michael Evers, Paris.
1: Fast jeder Erwerbstätige in Deutschland wünscht sich eine andere Arbeitszeit. Während 3,8 Millionen weniger arbeiten wollen, wünschen sich 1,5 Millionen mehr Arbeitszeit. Das berichtet das Statistische Bundesamt auf der Grundlage des Mikrozensus 2025. Der Wunsch nach Reduzierung entsteht vor allem, wenn Beschäftigte eine lange Wochenarbeitszeit haben. Die lag im Schnitt bei 40,9 Stunden und sollte nach dem Wunsch der Befragten durchschnittlich um 10,5 Stunden abgesenkt werden. Zum Fußball. Der VfB Stuttgart hat in seinem ersten Heimspiel der neuen Bundesliga-Saison den ersten FC Köln dominiert. Die Stuttgarter gewannen mit 4:1.